0: Fußball: In der Champions League hat der FC Bayern sein Auftaktspiel der Ligaphase gewonnen. Der Rekordmeister besiegte den norwegischen Club Bodø Glimt zu Hause mit 5:0. Leipzig hat dagegen eine Niederlage einstecken müssen. Die Sachsen verloren in Italien beim AC Como mit 1:4. Es ist jetzt 2:15. Im Südosten Bayerns sind ein paar Wolken unterwegs, da kann es auch mal regnen. Ansonsten ist der Himmel meistens klar und es bleibt trocken. Das Ganze bei Tiefstwerten zwischen 11 und 4 Grad. Tagsüber ist es wieder teils sonnig. Im Südosten ist es erst noch eher wechselhaft mit etwas Regen bei 17 bis 24 Grad. Am Wochenende ist dann der Samstag der schönere Tag. Da scheint die Sonne und es wird wieder wärmer.
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0: Hallo auf die Straßen und Vorsicht bitte auf der A8 Stuttgart Richtung München. Zwischen Eichelberg und Raststätte Grübingen Süd ist ein Unfall passiert. Da steht ein defektes Fahrzeug auf der rechten Spur und dem Standstreifen. Außerdem ist die Polizei schon vor Ort. Allen unterwegs eine gute und vor allem sichere Fahrt.
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1: Mit Elena Meyer einen schönen Freitag. Es ist, wie es ist. Der Herbst schleicht sich langsam an und das bedeutet, dass auch die Marktsaison wieder losgeht. Lieb ich ja. Am Sonntag ist zum Beispiel in Tittmoning wieder Ruperti-Markt. Ab 8 Uhr gibt es da auf dem Stadtplatz jede Menge Standeln und ab 11 Uhr haben dann auch die Geschäfte in der Altstadt geöffnet. Drumherum gibt es Hausflohmärkte, Kunstmusik und natürlich jede Menge zum Essen. Also schaut am Sonntag vorbei beim Ruperti-Markt in Tittmoning. Und für die letzten Ferientage habe ich noch einen schönen Familienausflug für euch. Im Zauberwald in Ramsau gibt es nämlich die Zauberwald-Challenge. Mit den zwei Fabeltieren Watz und Doli könnt ihr ein interaktives Familienabenteuer erleben und euch durch die verschiedenen Stationen rätseln und spielen und spannende Aufgaben lösen und dabei auch ganz viel lernen. Los geht das Abenteuer beim Parkplatz Pfeifenmacherbrücke und Tickets und alle weiteren Infos gibt's auf berchtesgaden.de. Verwenden statt verschwenden heißt es morgen in Ruhpolding. Im ehemaligen Speedway-Stadion gibt es morgen ab 15 Uhr einen Abendflohmarkt. Also schaut's vorbei und macht euch auf Schnäppchenjagd.
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2: Ich bin Gregor Jussi Moser. Weltweit und besonders in den USA wird heute an die Terroranschläge vom 11. September 2001 erinnert. Vor genau 25 Jahren hatten Islamisten des Terrornetzwerks Al-Qaida Passagierflugzeuge gekapert und sie in das World Trade Center und das Pentagon gesteuert. Die zentrale Gedenkfeier findet am New Yorker Mahnmal statt, wo früher die Zwillingstürme des World Trade Centers standen. Am 20. September wird in Berlin und in Mecklenburg-Vorpommern gewählt. Wenn in Mecklenburg-Vorpommern schon diesen Sonntag gewählt würde, käme die AfD auf 38% der Stimmen. Die SPD liegt in der Umfrage von Infratest DIMAP bei 33%, die Linke bei 9%, die CDU bei 7%, die Grünen bei 5% und das BSW bei 4%. Im Südosten Bayerns sind ein paar Wolken unterwegs, da kann es auch mal regnen. Ansonsten ist der Himmel meistens klar und es bleibt trocken. Das Ganze bei Tiefstwerten zwischen 11 und 4 Grad. Tagsüber ist es wieder teils sonnig. Im Südosten ist es erst noch eher wechselhaft mit etwas Regen bei 17 bis 24 Grad. Am Wochenende ist dann der Samstag der schönere Tag. Da scheint die Sonne und es wird wieder wärmer.
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2: Hallo auf die Straßen und Vorsicht bitte auf der A8 Stuttgart Richtung München. Zwischen Eichelberg und Raststätte Grübingen Süd ist ein Unfall passiert. Da steht ein defektes Fahrzeug auf der rechten Spur und dem Standstreifen. Außerdem ist die Polizei schon vor Ort. Allen unterwegs eine gute und vor allem sichere Fahrt.

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3: Ich bin Gregor Jussi Moser. Die islamistischen Terroranschläge vom 11. September 2001 in den USA sind genau 25 Jahre her. Heute wird daran erinnert. Anne Pollmann berichtet aus New York.
4: In New York und an anderen Orten der USA wird heute den tausenden Opfern der Anschläge gedacht. Am Ground Zero, dort wo die Zwillingstürme einmal standen, sollen die Namen der Opfer verlesen werden. Am 11. September 2001 entführten Terroristen insgesamt 4 Flugzeuge. 2 davon flogen in die Türme des World Trade Centers in New York.
3: In der Schweiz sind bei einem schweren Unfall eines niederländischen Reisebusses mehrere Menschen getötet und verletzt worden. Die Polizei hat bislang noch keine konkreten Zahlen nennen können. Der Unfall ereignete sich im Kanton Graubünden im Osten des Landes. Nach ersten Ermittlungen stieß der Bus gegen eine Leitplanke und stürzte von der Straße. Nach einer ganzen Serie von Sabotageangriffen auf das deutsche Stromnetz hat die Bundesanwaltschaft die Ermittlungen übernommen. Der Fall habe besondere Bedeutung, so eine Sprecherin der Behörde. Es gehe um den Verdacht verfassungsfeindlicher Sabotage. Ein 48-jähriger Tatverdächtiger sitzt bereits in Untersuchungshaft. Er soll in mehreren Bundesländern versucht haben, einen Kurzschluss an Hochspannungsleitungen auszulösen, aus Protest gegen die Kohleverstromung. Gut eine Woche vor dem Start des Oktoberfestes verhandelt heute das Bayerische Oberste Landesgericht über die Zukunft der Wiesenzelte. Wirt Alexander Egger klagt gegen die jahrhundertealte Praxis, dass die Stadt München auswärtige Bewerber vom Bierzeltgeschäft ausschließt. Er fordert, dass die Vergabe der großen Festzelte europaweit ausgeschrieben wird. Bekommt Egger recht, hätte das Folgen für alle Zeltvergaben auf der Wiesen ab kommendem Jahr. Fehlt noch der Blick zum Fußball. In der Champions League hat der FC Bayern sein Auftaktspiel der Ligaphase gewonnen. Der Rekordmeister besiegte den norwegischen Club Bodø Glimt zu Hause mit 5:0. Leipzig hat dagegen eine Niederlage einstecken müssen. Die Sachsen verloren in Italien beim AC Como mit 1:4. Es ist jetzt 3:15. Im Südosten Bayerns sind ein paar Wolken unterwegs, da kann es auch mal regnen. Ansonsten ist der Himmel meistens klar und es bleibt trocken. Das Ganze bei Tiefstwerten zwischen 11 und 4 Grad. Tagsüber ist es wieder teils sonnig. Im Südosten ist es erst noch eher wechselhaft mit etwas Regen bei 17 bis 24 Grad. Am Wochenende ist dann der Samstag der schönere Tag. Da scheint die Sonne und es wird wieder wärmer.
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3: Hallo auf die Straßen und Vorsicht bitte auf der A6 Heilbronn Richtung Nürnberg zwischen Gronachtalbrücke und Crailsheim. Da steht ein defekter PKW auf dem Standstreifen. Allen unterwegs eine gute und vor allem sichere Fahrt.
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1: 11. September 1995. Shaggy steigt in die Charts ein mit Bombastic.
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1: Endlich, Shaggy erreicht sein Ziel und schafft es mit diesem Song auch in die USA. Sein erster Hit, Oh Carolina, hat es in Amerika nämlich erstmal nicht geschafft. Als Mr. Bombastic rappt er sich aber dann doch in die Herzen der Amerikaner. Und nicht nur da, der Song schwappt nämlich dank einer Jeans-Werbung auch nach Europa rüber und wird so natürlich auch bei uns erfolgreich. Und das ist kein Wunder. Immerhin hat Shaggy diese fast schon hypnotisierende Art, seine Songs zu performen. Mit dieser außergewöhnlichen Stimme weiß er einfach, wie er die Menschen in seinen Bann ziehen kann. Und so kreiert er die legendären Momente im Song, bei denen man einfach nicht weghören kann. Und zwar zum Beispiel an der Stelle, wo er seine Stimme benutzt wie ein Jojo. Innerhalb eines Wortes bremst er den Song kurz aus und lässt ihn dann mit der nächsten Silbe wieder weiterlaufen. Die Rede ist natürlich hiervon. Und so ist Bombastic wahrscheinlich einer der Hauptgründe dafür, dass Shaggy 1996 den Grammy gewonnen hat für das beste Reggae-Album.

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2: Ich bin Gregor Jussi Moser. Die islamistischen Terroranschläge vom 11. September 2001 in den USA sind genau 25 Jahre her. Heute wird daran erinnert. Anne Pollmann berichtet aus New York.
3: In New York und an anderen Orten der USA wird heute den tausenden Opfern der Anschläge gedacht. Am Ground Zero, dort wo die Zwillingstürme einmal standen, sollen die Namen der Opfer verlesen werden. Am 11. September 2001 entführten Terroristen insgesamt 4 Flugzeuge. 2 davon flogen in die Türme des World Trade Centers in New York.
2: Gut eine Woche vor dem Start des Oktoberfestes verhandelt heute das bayerische oberste Landesgericht über die Zukunft der Wiesenzelte. Wirt Alexander Egger klagt gegen die jahrhundertealte Praxis, dass die Stadt München auswärtige Bewerber vom Bierzeltgeschäft ausschließt. Er fordert, dass die Vergabe der großen Festzelte europaweit ausgeschrieben wird. Bekommt Egger recht, hätte das Folgen für alle Zeltvergaben auf der Wiesen ab kommendem Jahr. Im Südosten Bayerns sind ein paar Wolken unterwegs, da kann es auch mal regnen. Ansonsten ist der Himmel meistens klar und es bleibt trocken. Das Ganze bei Tiefstwerten zwischen 11 und 4 Grad. Tagsüber ist es wieder teils sonnig. Im Südosten ist es erst noch eher wechselhaft mit etwas Regen bei 17 bis 24 Grad. Am Wochenende ist dann der Samstag der schönere Tag. Da scheint die Sonne und es wird wieder wärmer.
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2: Hallo auf die Straßen und Vorsicht bitte auf der A6 Heilbronn Richtung Nürnberg zwischen Gronachtalbrücke und Crailsheim. Da steht ein defekter PKW auf dem Standstreifen. Allen unterwegs eine gute und vor allem sichere Fahrt.
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3: Ich bin Gregor Jose Moser. Weltweit und besonders in den USA wird heute an die Terroranschläge vom 11. September 2001 erinnert. Vor genau 25 Jahren hatten Islamisten des Terrornetzwerks Al-Qaida Passagierflugzeuge gekapert und sie in das World Trade Center und das Pentagon gesteuert. Die zentrale Gedenkfeier findet am New Yorker Mahnmal statt, wo früher die Zwillingstürme des World Trade Centers standen. Nach dem schlechten Abschneiden deutscher Schüler bei der neuen PISA-Studie wird weiter über Konsequenzen diskutiert. Grünen-Chefin Brandner hat in der Rheinischen Post gefordert, das sogenannte Kooperationsverbot in der Bildungspolitik abzuschaffen. Das besagt, dass der Bund

0: sensiblen Thema offen Farbe zu bekennen. Mit seinem Mann habe er über Jahre verschiedene Wege zur Familiengründung abgewogen, dabei habe sich seine Haltung zur Leihmutterschaft verändert. Diesen Prozess habe er aber nicht erklärt. Er habe eine schwierige Debatte vermeiden wollen und dadurch am Ende eine noch schwierigere ausgelöst. Das bedauere er zutiefst.
1: In der Schweiz hat es einen tödlichen Unfall mit einem Reisebus gegeben. Die Zahl der Opfer ist noch nicht bekannt. Die Polizei spricht von mehreren Toten und Verletzten. Die genauen Zahlen sollen erst am Vormittag bekannt gegeben werden. Davor müssten nämlich noch die Angehörigen informiert werden. Der Reisebus aus den Niederlanden mit knapp 50 Personen an Bord war im Schweizer Kanton Graubünden gegen eine Leitplanke gestoßen und von der Straße abgekommen. In der Fußball-Champions League ist der FC Bayern erfolgreich in die Ligaphase gestartet. Gegen den norwegischen Verein Bodø/Glimt gewannen die Münchner in der heimischen Allianz Arena mit 5:0. RB Leipzig dagegen hat sein Auswärtsspiel gegen Como 1907 mit 1:4 verloren. Es ist jetzt 4:15. Wenn erstmal die Sonne aufgegangen ist, wechseln sich heute Sonnenschein und harmlose Wolken ab. Im Südosten ist die Wolkendecke dichter. Bis zum Nachmittag kann es dort ab und zu regnen. Die Höchstwerte in Bayern heute 17 bis 24 Grad. Zum Start ins Wochenende scheint morgen bei 19 bis 25 Grad oft die Sonne. Am Sonntag überquert uns nach sonnigem Start von Nordwesten her ein Regengebiet. Am Montag setzt sich nach letzten Schauern dann wieder die Sonne durch.
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1: Hallo auf die Straßen und Vorsicht bitte auf der A99 Ostumfahrung München Richtung Salzburg West zwischen München-Lochhausen und Germering Nord. Da ist die rechte Spur blockiert. Und dann noch die A94 Passau Richtung München, Tunnel Einhausung Wimpasing. Da läuft ein Polizeieinsatz, auch hier ist die rechte Spur gesperrt. Allen unterwegs eine gute und vor allem sichere Fahrt.

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1: Mit Elena Meyer einen schönen Freitag. In Traunstein findet morgen erstmals das Straßenkunstfestival Buntes Pflaster statt. Dabei treten viele Straßenkünstler rund um den Stadt- und Maxplatz auf. Ab 14 Uhr gibt es zum Beispiel einige Aufführungen wie eine Feuershow und auch Tanzeinlagen. Und ein Highlight vom Jackelturm zur Stadtkirche St. Oswald ist eine Slackline gespannt auf 30 Metern Höhe. Und über die geht Extremsportler Friedi Kühne dann um 16.30 Uhr drüber. Also das solltet ihr euch definitiv anschauen. Und Samstag ist gleichzeitig auch Fußballtag und da gibt es in der Region ja einige Spiele, die ihr euch anschauen könnt. Ein ganz besonders spannendes Spiel gibt es aber auf jeden Fall in Kirchen-Schöring. Der SV Kirchen-Schöring hat nämlich die zweite Mannschaft der 60er zu Gast in der EM Group Arena in der Laufener Straße. Um 15 Uhr ist Ampfiff im Bayernligaspiel SV Kirchen-Schöring gegen TSV 1860 München 2. Und für Mamas haben wir auch noch was richtig Cooles. Im Magazin 3 findet am 10. Oktober eine Mama-Party statt. Ab 18 Uhr gehört da die Tanzfläche euch allein. Dazu gibt's Drinks und verschiedene Highlights. Und um Mitternacht ist dann alles wieder vorbei. Ihr könnt heimgehen und ausgeschlafen in den Sonntag starten. Die Tickets bekommt ihr im Vorverkauf ab 15 Euro auf mamaparty.de.
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2: Ich bin Gregor Jussi Moser. Weltweit und besonders in den USA wird heute an die Terroranschläge vom 11. September 2001 erinnert. Vor genau 25 Jahren hatten Islamisten des Terrornetzwerks Al-Qaida Passagierflugzeuge gekapert und sie in das World Trade Center und das Pentagon gesteuert. Die zentrale Gedenkfeier findet am New Yorker Mahnmal statt, wo früher die Zwillingstürme des World Trade Centers standen. Nach dem schlechten Abschneiden deutscher Schüler bei der neuen PISA-Studie wird weiter über Konsequenzen diskutiert. Grünen-Chefin Brandner hat in der Rheinischen Post gefordert, das sogenannte Kooperationsverbot in der Bildungspolitik abzuschaffen. Das besagt, dass der Bund auf die Bildungspolitik der Länder keinen Einfluss ausüben darf. Gute Ideen dürften nicht an übermäßiger Bürokratie und komplizierten Zuständigkeiten scheitern, so Brandner. Wenn erstmal die Sonne aufgegangen ist, wechseln sich heute Sonnenschein und harmlose Wolken ab. Im Südosten ist die Wolkendecke dichter. Bis zum Nachmittag kann es dort ab und zu regnen. Die Höchstwerte in Bayern heute 17 bis 24 Grad. Zum Start ins Wochenende scheint morgen bei 19 bis 25 Grad oft die Sonne. Am Sonntag überquert uns nach sonnigem Start von Nordwesten her ein Regengebiet. Am Montag setzt sich nach letzten Schauern dann wieder die Sonne durch.
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2: Hallo auf die Straßen und Vorsicht bitte auf der A99 Ostumfahrung München Richtung Salzburg West zwischen München-Lochhausen und Germering Nord. Da ist die rechte Spur blockiert. Oder noch die A94 Passau Richtung München, Tunnel Einhausung Wimpasing. Da läuft ein Polizeieinsatz. Auch hier ist die rechte Spur gesperrt. Allen unterwegs eine gute und vor allem sichere Fahrt.
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1: Heute ist der 11. September. Am 11. September 1989 öffnet Ungarn den Eisernen Vorhang. Tausende DDR-Bürger nutzen die Gelegenheit zur Ausreise in den Westen. Die Luft für das Ostberliner Regime wird immer dünner. Trotzdem versuchen Sicherheitskräfte der DDR am gleichen Tag erneut mit brutaler Gewalt und Verhaftungen weitere Montagsdemonstrationen in Leipzig zu verhindern. Am 11. September 1962 kommt eine noch weitgehend unbekannte Band in die Abbey Road Studios in London, um ihre erste Single aufzunehmen. Es handelt sich um eine bereits 4 Jahre alte Komposition von zwei Herren mit dem Namen Lennon und McCartney. Love Me Do ist der Anfang der beispiellosen Karriere der Beatles.
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2: Ich bin Gregor Jusse Moser. Guten Morgen. Wer am 11. September 2001 schon alt genug war, weiß wahrscheinlich heute noch, wo er oder sie gerade war, als es passierte. Die Anschläge der Terrororganisation Al-Qaida mit knapp 3000 Toten, die sich heute zum 25. Mal jähren. Zu diesem Anlass findet in New York eine große Gedenkfeier statt, zu der neben allen lebenden Ex-US-Präsidenten auch der aktuelle Vize Vance erwartet wird. Präsident Trump nimmt dagegen an einer Zeremonie im Pentagon in Washington teil. Die Voraussetzungen für ein mögliches AfD-Verbotsverfahren prüfen. Darum sollte sich eine Bund-Länder-Arbeitsgruppe kümmern, wie ja NRW-Ministerpräsident Wüst von der CDU vorgeschlagen hatte. Der Vorsitzende der Innenministerkonferenz und Innensenator Hamburgs Grote unterstützt den Vorstoß. Eine solche Arbeitsgruppe wäre der nächste logische Schritt, um alle relevanten Erkenntnisse zusammenzuführen, wie der SPD-Politiker dem Kölner Stadtanzeiger gesagt hat. Beim Unfall eines niederländischen Reisebusses in der Schweiz sind mehrere Menschen ums Leben gekommen. Die genauen Opferzahlen wird die Polizei erst am Vormittag mitteilen. Katrin Müller berichtet.
3: Rund 50 Menschen saßen wohl im Bus, als es zu dem folgenschweren Unfall kam. Sie waren, Berichten zufolge, auf dem Weg nach Österreich und zu einem Tagesausflug in der Schweiz. Der endete in einer Katastrophe. Laut Polizei krachte der Reisebus gegen eine Leitplanke, kippte um und blieb auf der Seite liegen. Die niederländische Reiseorganisation, für die der Bus unterwegs war, ist erschüttert.
2: Gut eine Woche vor dem Start des Oktoberfestes verhandelt heute das bayerische oberste Landesgericht über die Zukunft der Wiesenzelte. Wirt Alexander Egger klagt gegen die jahrhundertealte Praxis, dass die Stadt München auswärtige Bewerber vom Bierzeltgeschäft ausschließt. Er fordert, dass die Vergabe der großen Festzelte europaweit ausgeschrieben wird. Bekommt Egger recht, hätte das Folgen für alle Zeltvergaben auf dem Oktoberfest ab kommendem Jahr. In der Fußball-Champions League hat der FC Bayern sein Auftaktspiel der Ligaphase gewonnen. Der Rekordmeister besiegte den norwegischen Club Bodø/Glimt zu Hause mit 5:0. Leipzig hat dagegen eine Niederlage einstecken müssen. Die Sachsen verloren in Italien beim AC Como mit 1:4. Es ist jetzt kurz nach 5. Wenn erstmal die Sonne aufgegangen ist, wechseln sich heute Sonnenschein und harmlose Wolken ab. Im Südosten ist die Wolkendecke dichter. Bis zum Nachmittag kann es dort ab und zu regnen. Die Höchstwerte in Bayern heute 17 bis 24 Grad. Zum Start ins Wochenende scheint morgen bei 19 bis 25 Grad oft die Sonne. Am Sonntag überquert uns nach sonnigem Start von Nordwesten her ein Regengebiet. Am Montag setzt sich nach letzten Schauern dann wieder die Sonne durch.
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2: Guten Morgen auf die Straßen und wir schauen auf die A99 München Nord Richtung München Südwest. Der Tunnel Allach, der ist aktuell gesperrt, eine Höhenkontrolle wurde ausgelöst. Und dann die A99 Ostumfahrung München Richtung Salzburg West zwischen München-Lochhausen und Gämmering Nord. Hier ist die rechte Spur blockiert. Allen unterwegs eine gute und vor allem sichere Fahrt.
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1: Mit Elena Meyer einen schönen Freitag. Es ist, wie es ist, der Herbst schleicht sich langsam an und das bedeutet, dass auch die Marktsaison wieder losgeht. Lieb ich ja. Am Sonntag ist zum Beispiel in Tittmoning wieder Ruperti-Markt. Ab 8 Uhr gibt es da auf dem Stadtplatz jede Menge Standeln und ab 11 Uhr haben dann auch die Geschäfte in der Altstadt geöffnet. Drumherum gibt es Hausflohmärkte, Kunstmusik und natürlich jede Menge zum Essen. Also schaut am Sonntag vorbei beim Ruperti-Markt in Tittmoning. Und für die letzten Ferientage habe ich noch einen schönen Familienausflug für euch. Im Zauberwald in Ramsau gibt es nämlich die Zauberwald-Challenge. Mit den zwei Fabeltieren Watz und Doli könnt ihr ein interaktives Familienabenteuer erleben und euch durch die verschiedenen Stationen rätseln und spielen und spannende Aufgaben lösen und dabei auch ganz viel lernen. Los geht das Abenteuer beim Parkplatz Pfeifenmacherbrücke und Tickets und alle weiteren Infos gibt's auf berchtesgaden.de. Verwenden statt verschwenden heißt es morgen in Ruhpolding. Im ehemaligen Speedway-Stadion gibt es morgen ab 15 Uhr einen Abendflohmarkt. Also schaut vorbei und macht euch auf Schnäppchenjagd.
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2: Ich bin Gregor Jose Moser. Guten Morgen. Wer am 11. September 2001 schon alt genug war, weiß wahrscheinlich heute noch, wo er oder sie gerade war, als es passierte. Die Anschläge der Terrororganisation Al-Qaida mit knapp 3000 Toten, die sich heute zum 25. Mal jähren. Zu diesem Anlass findet in New York eine große Gedenkfeier statt, zu der neben allen lebenden Ex-US-Präsidenten auch der aktuelle Vize Vance erwartet wird. Präsident Trump nimmt dagegen an einer Zeremonie im Pentagon in Washington teil. Gut eine Woche vor dem Start des Oktoberfestes verhandelt heute das Bayerische Oberste Landesgericht über die Zukunft der Wiesenzelte. Wirt Alexander Egger klagt gegen die jahrhundertealte Praxis, dass die Stadt München auswärtige Bewerber vom Bierzeltgeschäft ausschließt. Er fordert, dass die Vergabe der großen Festzelte europaweit ausgeschrieben wird. Bekommt Egger recht, hätte das Folgen für alle Zeltvergaben auf dem Oktoberfest ab kommendem Jahr. Wenn erstmal die Sonne aufgegangen ist, wechseln sich heute Sonnenschein und harmlose Wolken ab. Im Südosten ist die Wolkendecke dichter. Bis zum Nachmittag kann es dort ab und zu regnen. Die Höchstwerte in Bayern heute 17 bis 24 Grad. Zum Start ins Wochenende scheint morgen bei 19 bis 25 Grad oft die Sonne. Am Sonntag überquert uns nach sonnigem Start von Nordwesten her ein Regengebiet. Am Montag setzt sich nach letzten Schauern dann wieder die Sonne durch.
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2: Guten Morgen auf die Straßen und wir schauen auf die A99 München Nord Richtung München Südwest. Der Tunnel Allach, der ist aktuell gesperrt, eine Höhenkontrolle wurde ausgelöst. Und dann die A99 Ostumfahrung München Richtung Salzburg West zwischen München Lochhausen und Germering Nord. Hier ist die rechte Spur blockiert. Allen unterwegs eine gute und vor allem sichere Fahrt.
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1: 11. September 1995. Shaggy steigt in die Charts ein mit Bombastic.
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1: Endlich, Shaggy erreicht sein Ziel und schafft es mit diesem Song auch in die USA. Sein erster Hit Oh Carolina hat es in Amerika nämlich erstmal nicht geschafft. Als Mr. Bombastic rappt er sich aber dann doch in die Herzen der Amerikaner. Und nicht nur da, der Song schwappt nämlich dank einer Jeans-Werbung auch nach Europa rüber und wird so natürlich auch bei uns erfolgreich. Und das ist kein Wunder. Immerhin hat Shaggy diese fast schon hypnotisierende Art, seine Songs zu performen. Mit dieser außergewöhnlichen Stimme weiß er einfach, wie er die Menschen in seinen Bann ziehen kann. Und so kreiert er die legendären Momente im Song, bei denen man einfach nicht weghören kann. Und zwar zum Beispiel an der Stelle, wo er seine Stimme benutzt wie ein Jojo. Innerhalb eines Wortes bremst er den Song kurz aus und lässt ihn dann mit der nächsten Silbe wieder weiterlaufen. Die Rede ist natürlich hiervon. Und so ist Bombastic wahrscheinlich einer der Hauptgründe dafür, dass Shaggy 1996 den Grammy gewonnen hat für das beste Reggae-Album.

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2: Ich bin Dominik Schweiger. Guten Morgen. Die islamistischen Terroranschläge vom 11. September 2001 in den USA sind genau 25 Jahre her. Heute wird daran erinnert. Anne Pollmann berichtet aus New York.
3: In New York und in anderen Orten der USA wird heute den tausenden Opfern der Anschläge gedacht. Am Ground Zero, dort wo die Zwillingstürme einmal standen, sollen die Namen der Opfer verlesen werden. Am 11. September 2001 entführten Terroristen insgesamt 4 Flugzeuge. 2 davon flogen in die Türme des World Trade Centers in New York.
2: Nach dem schlechten Abschneiden deutscher Schüler bei der neuen PISA-Studie wird weiter über Konsequenzen diskutiert. Grünen-Chefin Brandner hat in der Rheinischen Post gefordert, das sogenannte Kooperationsverbot in der Bildungspolitik abzuschaffen. Das besagt, dass der Bund auf die Bildungspolitik der Länder keinen Einfluss ausüben darf. Gute Ideen dürfen nicht an übermäßiger Bürokratie und komplizierten Zuständigkeiten scheitern, meint Brandner. In der Schweiz hat es einen tödlichen Unfall mit einem Reisebus gegeben. Die Zahl der Opfer ist noch nicht bekannt. Die Polizei spricht von mehreren Toten und Verletzten. Die genauen Zahlen sollen erst am Vormittag bekannt gegeben werden. Davor müssten nämlich noch die Angehörigen informiert werden, heißt es. Der Reisebus aus den Niederlanden mit knapp 50 Personen an Bord war im Schweizer Kanton Graubünden gegen eine Leitplanke gestoßen und von der Straße abgekommen. In 8 Tagen ist es soweit, dann beginnt in München wieder die Wiesn. Aber wer darf beim größten Volksfest der Welt künftig sein Festzelt aufstellen? Darum geht's heute beim Bayerischen Obersten Landesgericht. Ein klagender Wirt will erreichen, dass die großen Festzelte beim Oktoberfest EU-weit ausgeschrieben werden müssen. Seit jeher bekommen in der Regel einheimische Wirte den Zuschlag. Zum Fußball, da ist seit dieser Woche die Champions League zurück. Der FC Bayern ist am Abend erfolgreich in die Ligaphase gestartet. In der heimischen Allianz Arena gewannen die Münchner mit 5:0 gegen die Norweger von Bodø/Glimt. RB Leipzig dagegen hat sein Auswärtsspiel gegen den AC Como mit 1:4 verloren. Es ist jetzt kurz nach 6.
4: Und damit zum Bayernwelle Wetter mit den aktuellen Temperaturen. 10 Grad in Reit im Winkel, 12 meldet Pieding, genauso in Friedolfing bei der Pfarrkirche Maria Himmelfahrt. Wolken und Regenschauer heute zwischen Königssee und Chiemsee. Dazu wird es teils windig, erst gegen Abend lockert es dann langsam auf. Die Temperaturen heute zwischen 14 und 18 Grad. 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Vorsicht bitte auf der B20 in Silbergstraße zwischen Bischofswiesen und Strupp in beiden Richtungen. Da ist eine Person auf der Fahrbahn wohl mit Rollator unterwegs. Also bitte hier ganz besondere Vorsicht auf diesem Abschnitt. Geblitzt wird aktuell auf der B20 in der Ortsdurchfahrt von Hammerau. Ist jetzt auch schon ein paar Tage, dass da der Blitzerkasten steht. Ich habe ihn gerade noch gesehen. Und unter Jettenberg am Bushaus wird wohl auch gerade einer aufgebaut. Bitte denkt immer dran, nicht schneller als erlaubt. Und wenn ihr etwas für uns habt, meldet das gern. 08654 3x die 7 und 3x die 3. Danke, gute Fahrt.
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4: Mit Thorsten Just einen schönen guten Morgen. Das ist die Bayernwelle am Freitag. Und ja, was steht an am Wochenende? Habt ihr schon Pläne? Braucht ihr noch ein bisschen Inspiration? Okay, kriegt ihr von uns gleich in wenigen Minuten. Der Ausblick aufs Wochenende hier auf der Bayernwelle.

0: Portugal the Man, Feel It Still, das ist die Bayernwelle um 18:06. Guten Morgen. Ja, und es gibt Ereignisse, da erinnern wir uns alle, wie wir das damals erlebt haben, weil es Momente für die Geschichte sind, die sich unauslöschlich ins Gehirn einbrennen. Und so ein Moment war heute vor 25 Jahren. Am 11. September 2001 haben Terroristen die USA angegriffen. Sie haben zwei Flugzeuge in die beiden Türme des World Trade Centers in New York gesteuert. Fernsehkameras waren live dabei und die ganze Welt hat die schrecklichen Bilder gesehen. 25 Jahre ist das jetzt her, aber ganz viele Menschen zwischen Chiemsee und Königssee können sich noch genau erinnern, wie sie das damals erlebt haben.
1: Meine Schwägerin, die lebt in Amerika und die war zu dem Zeitpunkt da. Und wie das im Fernsehen gekommen ist, wir waren bei meiner Mutter beim Kaffee trinken, dann haben wir gesagt, das ist nicht wirklich, das ist Science Fiction, das kann gar nicht sein. Und bis wir das nach und nach realisiert haben, also es ist Wahnsinn. Die Schwägerin konnte dann auch nicht nach Hause fliegen, die musste dann ihren Aufenthalt verlängern.
2: Nachdem ich aufgestanden bin, habe ich den Fernseher eingeschalten zwischen dem ersten und dem zweiten Einschlag und auf einmal habe ich das Flugzeug gesehen, das in das zweite Gebäude reingerauscht ist. Und dann habe ich erstmal Herzklopfen gekriegt, weiß ich. Das macht schon was mit dir. Wenn du weißt, dass das genau in der Situation, dass das live gerade passiert ist.
3: Wir waren im Urlaub und dann waren wir da am Strand und dann sehe ich die Bildzeitung mit so einer Überschrift Gnade uns Gott, glaube ich, ist da gestanden. Da dachte ich mir, um Gottes Willen, was ist jetzt passiert?
4: Ich fand das beängstigend damals für mich, weil ich mir gedacht habe, was passiert danach? Vielleicht wird das sogar noch schlimmer, gell? Und tiefe Trauer, ich meine, diese Leute und das war sowas in der Kategorie hat man ja eigentlich noch nie irgendwie gesehen, gell? Mhm.
0: Laut offiziellen Zahlen sind damals etwa 3000 Menschen ums Leben gekommen und die Welt war zum ersten Mal wirklich mit Terror durch Islamisten konfrontiert. Welche Erinnerungen habt denn ihr an den 11. September 2001? Schickt mir da gern eine WhatsApp-Sprachnachricht mit eurer Geschichte hier zu uns ins Bayernwelle-Studio 08654 3x7 und 3x3.
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0: Es ist Freitag, es ist der 11. September, 6:30. Der Info Markus im Studio. Schönen guten Morgen.
1: Guten Morgen.
0: Ja, gestern Abend habe ich die Nachricht dann auch gelesen in der Schweiz mit diesem Busunfall. Was ist da Stand der Dinge,
1: Markus? Tragisches Unglück im Osten der Schweiz. Busunfall. Mehrere Menschen sind ums Leben gekommen. Viele weitere Verletzte. Die genaue Zahl hat die Polizei noch nicht kommuniziert. Laut offiziellen Angaben ein Reisebus aus den Niederlanden. Der ist demnach von der Straße abgekommen und auf der Seite liegen geblieben.
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1: Mit Markus Gohlinger. Die Vorfreude in Bad Reichenhall und Umgebung steigt. Heute Abend ist Auftakt für die Neuauflage des Reichenhaller Herbstfestes am Festplatz. Nach einer Pause übernimmt Jürgen Hanezock die Geschicke der Veranstaltung als neuer Festwirt. Er hat bereits Erfahrung, unter anderem richtet er auch die Maiwiesen in Freilassing aus. Insgesamt gibt's 8 Festtage beim Herbstfest. Hier steht mal die Jugend, mal die Betriebe, mal die Vereine im Fokus. Es gibt Fahrgeschäfte, Schießbuden, Bierzeltbetrieb, Barbetrieb. Das Herbstfest läuft bis zum 20. September. In diesem Jahr gibt's ein neues Verkehrskonzept, unter anderem mit mehr Parkplätzen und mit einem Bus-Shuttle-Service an den Freitagen und Samstagen. Ein Schwertransport mit beeindruckenden Maßen ist ab heute früh in Südostbayern unterwegs und sorgt für Verkehrsbehinderungen. Von Tacherting fährt er ab 7 Uhr mit einer fast 100 Tonnen schweren Anlage bis nach Passau. Ziel ist Katar.
3: 32 Meter lang, mehr als 4 Meter breit und fast 5 Meter hoch. Dieser Schwertransport dürfte auf den Straßen für Aufmerksamkeit sorgen. Los geht's heute Morgen am Lindewerk in Schalchen bei Tacherting. Die rund 50 Tonnen schwere Anlagen Komponente wird über Garching-Burghausen, Simbach bis nach Passau gebracht. Das endgültige Ziel liegt aber noch viel weiter entfernt. Katar. Der Tank soll dort später flüssiges Helium lagern bei Temperaturen von bis zu minus 269 Grad. Autofahrer sollten entlang der Strecke deshalb mit dem Schwertransport und möglichen Behinderungen rechnen. Für die Bayernwelle Emily Rettenberger.
1: Und Sommer, Sonne, Freibad, damit ist in Einring jetzt Schluss für dieses Jahr. Das Einringer Erlebnisbad öffnet heute zum letzten Mal in dieser Badesaison. Wer da noch ein abschließbares Garderobenkästchen nutzt, sollte es unbedingt heute noch leeren. Danach ist kein Zutritt mehr möglich und zurückgelassene Sachen könnt ihr später nicht mehr abholen. Die Gemeinde Einring bedankt sich bei allen Gästen und freut sich schon auf die nächste Badesaison. Diese und auch weitere Nachrichten aus der Region könnt ihr auch nachlesen bei uns auf bayernwelle.de.
0: Und damit zum Bayernwelle-Wetter mit den aktuellen Frühtemperaturen. 11 Grad in Staudach-Egerndach, 12 meldet Tengling, genauso in Einring am Rathaus 12 Grad. Der Tag beginnt unbeständig. Dicke Wolken ziehen durch, aus denen es immer wieder regnet. Dazu kommt noch ein ungemütlicher Wind aus Nordwest. Gegen Abend lockert es dann auf, die Höchstwerte bei 19 Grad. Der Bayernwelle Verkehrsservice, damit ihr sicher ankommt. Keine Störungen im Moment von den Straßen in der Region. Geblitzt wird aktuell auf der B21 in Unterjettenberg bei der Bushaltestelle und auf der B20 in der Ortsdurchfahrt von Hammerau steht der Blitzeranhänger. Wenn auch ihr etwas für uns habt, meldet das gern. 08654 3x7 3x3. Entweder ihr ruft an oder ihr schickt eine WhatsApp-Nachricht. Dankeschön, gute Fahrt weiter.
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0: Mit Thorsten Joost einen schönen guten Morgen und heute hauen wir noch einen raus beim Bayernwelle Sommer daheim. Es geht in den Europapark nach Rust und das ist schon wirklich etwas von Highlights gespickt. Stellen wir euch nochmal gleich vor in ein paar Minuten hier auf der Bayernwelle.

0: Es ist 6:50. Schönen guten Morgen mit der Bayernwelle.
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0: Und heute geht unser Bayernwelle Sommer daheim zu Ende. 6 Wochen lang haben wir euch Familientickets geschenkt für die besten Attraktionen zwischen Chiemsee und Königssee und darüber hinaus. Heute zum Finale dürfen wir noch einmal Familientickets für den Europapark in Rust in Freiburg verschenken.
2: Der Europapark bietet eine Reise durch 18 europäische Themenbereiche mit über 100 Attraktionen, Shows, hochwertiger Gastronomie und Hotels an einem Ort. Und es ist uns wichtig, dass wirklich jede Altersgruppe auf ihre Kosten kommt. Von actionreichen Achterbahnen bis hin zu entspannten Familienangeboten. Denn so entstehen Erlebnisse für alle Generationen.
0: Mhm. Inhaberin Ann-Kathrin Mack war das. Sie hat uns außerdem erzählt, der Themenbereich Monaco erstrahlt diese Saison in neuem Glanz.
2: Hier haben wir alles rund um die Silverstar erneuert. Wir haben einen komplett neuen Außenbereich. Die Gäste können im Anstehbereich unseren Jardin Exotique entdecken, den es auch in Monaco gibt. Wenn man in die Halle reinkommt, gibt es die klassische Architektur, die man aus Monaco kennt. Wir haben eine Autoausstellung direkt aus dem Hause des Fürstentums. Und auch dem Fürst Albert II. Ist es auch wichtig, eben der Schutz der Meere. Und deswegen gibt es bei uns auch das ozeanografische Museum zu entdecken für unsere Gäste.
0: Wow, also wirklich ein unvergessliches Erlebnis im Europapark Rust. Das Familienticket gibt es mit ein bisschen Glück von uns. Wenn ihr euch beim Bayern Welle Sommer daheim für den Europapark angemeldet habt, dann darf ich euch vielleicht noch heute früh die Tickets überreichen. In einer guten Stunde zwischen 7:30 und 8 hier auf der Bayernwelle. Und ja, leider muss man wirklich sagen, es war eine tolle Aktion mit tollen Gewinnern, die sich sehr gefreut haben. Geht der Bayernwelle Sommer daheim dann für dieses Jahr zu Ende.

0: Westlife, when you're looking like that, das ist die Bayernwelle um gleich 7:10. Guten Morgen. Ja, und es gibt so Tage, da hält die ganze Welt den Atem an. Heute vor 25 Jahren war so ein Tag. 11. September 2001. Damals sind innerhalb weniger Minuten 2 Flugzeuge in die beiden Türme des World Trade Centers in New York gekracht. Es waren bewusste Anschläge von Terroristen. Wer diese Bilder einmal gesehen hat, der vergisst sie sein Leben lang nicht mehr. Und auch 25 Jahre später sind die Erinnerungen noch sehr lebendig. Zum Beispiel bei Bayernwelle-Hörerin Anna. Sie ist damals einen Tag vorher zum ersten Mal Mama geworden.
1: Dass es genau an diesem 11. September war, nach so einem Freudentag, war eigentlich schockierend, weil es so die ganze Zukunftsplanung in Frage gestellt hat. Es war irgendwie eine Zeitenwende. Man hat nicht gewusst, was steht einem noch bevor. Es war einfach eine ganz unberechenbare, schlimme Situation, die man dann in die eigene Lebensplanung als junge Familie eigentlich mit einbeziehen musste.
0: Ja, dankeschön, Anna, für diese sehr persönlichen Eindrücke. Was für Erinnerungen habt denn ihr an den 11. September 2001? Schickt mir gern auch eine WhatsApp-Sprachnachricht ins Bayern-Welle-Studio 08654 dreimal die 7 und dreimal die 3.
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1: Servus, ich bin die Birgit, bin aus Friedorfing, arbeite bei uns im Hausmeisterservice im Büro. 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Und jetzt ist kurz vor 7 Uhr Zeit für ein gutes Frühstück.

0: Und jetzt die Top-Meldung aus der Region mit Markus Gohlinger. Nach einem Jahr Pause gibt es heuer in Bad Reichenhall wieder ein Herbstfest. Heute Abend wird es auf dem Festplatz eröffnet mit dem Anzapfen des ersten Fasses Festbier durch den Oberbürgermeister. Neuer Festwirt ist Jürgen Hanezock, der unter anderem auch die Maiwiesen in Freilassing macht. Mehr in den Regionalnachrichten um halb und auf bayernwelle.de.
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2: Ich bin Dominik Schweiger. Guten Morgen.
3: Heute vor 25 Jahren haben die Terroranschläge vom 11. September die Welt erschüttert. Fast 3000 Menschen kamen damals in den USA ums Leben. Heute wird an mehreren Orten an die Opfer erinnert. Julia Wasselkopf berichtet.
4: 4 Passagierflugzeuge sind am 11. September 2001 von 19 Terroristen entführt worden. 2 Flugzeuge steuerten sie in das World Trade Center in New York. Ein weiteres ins Pentagon bei Washington. Die 4. Maschine stürzte in Pennsylvania ab. Die Anschläge veränderten die Welt. Unter anderem wurden Sicherheitsmaßnahmen an Flughäfen danach massiv verschärft.
3: Social Media erst ab 13, das meint eine Expertenkommission im Auftrag des Bundesbildungsministeriums. Heute übergeben die Fachleute ihren Abschlussbericht an Ministerin Prien. Darin stehen insgesamt 56 Vorschläge für einen besseren Schutz von Kindern und Jugendlichen im Netz. Prien will in den kommenden Wochen einen Gesetzentwurf vorlegen. Ein AfD-Verbotsverfahren anzustoßen, wird ja schon länger diskutiert. Unter anderem NRW-Ministerpräsident Wüst hat vorgeschlagen, die Voraussetzungen dafür zu prüfen. Der Vorsitzende der Innenministerkonferenz Grote unterstützt das. Eine Bund-Länder-Arbeitsgruppe müsste jetzt alles an Erkenntnissen und Materialien für eine solche Prüfung zusammentragen, so Grote im Kölner Stadtanzeiger. Nächste Woche geht das neue Schuljahr los und morgen ist außerdem noch Bettenwechsel in vielen Urlaubsorten. Heißt Rückreiseverkehr in Bayern. Der ADAC rechnet fast im gesamten Freistaat mit vollen Autobahnen. Und die Kontrollen an der deutschen Grenze dürften außerdem für zusätzliche Wartezeit sorgen. Der Champions-League-Auftakt war für den FC Bayern ein voller Erfolg. Gegen den norwegischen Club Bodø Glimt stand es am Ende 5:0. RB Leipzig hat dagegen eine Niederlage einstecken müssen, gegen Como aus Italien mit 1:4. Es ist jetzt 7:15.
5: Und damit kommen wir zum Bayernwelle-Wetter. Hier sind die aktuellen Frühtemperaturen. 9 Grad in Oberwörsen, noch frisches geworden. In Bad Reichenhall beim Kindergarten Froschham 11 Grad, in Petting 12. Wolken- und Regenschauer heute zwischen Königssee und Chiemsee. Dazu wird es teils windig. Erst gegen Abend lockert es dann langsam auf. Die Temperaturen heute zwischen 14 und 18 Grad. Der Bayernwelle-Verkehrsservice, damit ihr sicher ankommt. Keine Störungen aktuell von den Straßen in der Region. Geblitzt wird aktuell auf der B21 unter Jettenberg, dort bei der Bushaltestelle, und in Hammerau in der Ortsdurchfahrt auf der B20 steht immer noch der Blitzerkasten. Und wenn ihr irgendwo etwas seht, wenn ihr eine Verkehrsstörung für uns habt, meldet das gern 08654 3x7 und 3x3. Und denkt bitte immer dran, nicht schneller als erlaubt. Gute Fahrt euch!
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5: Oh, das wird spannend. Zum ersten Mal findet das Straßenkunstfestival Buntes Pflaster statt morgen. Und da wird es einen Höhepunkt geben, und zwar einen Weltrekordversuch im Slacklinen. Was genau da geplant ist, um welchen Weltrekordversuch es sich da handelt, das erfahrt ihr in wenigen Minuten hier auf der Bayernwelle. Ich bin Thorsten Joost. Einen schönen guten Morgen jetzt mit Michael Zembele und Maniac.

0: 10 nach 7 ist es. Guten Morgen. Hier ist die Bayernwelle am Freitag. Und ich hoffe, ihr habt eure Nackenmuskulatur trainiert. Morgen könnte es sein, dass ihr längere Zeit mit dem Kopf in den Nacken dasteht und einfach nur nach oben schaut. Zumindest, wenn ihr morgen Nachmittag in Traunstein seid. Morgen ab 14 Uhr gibt es nämlich dort zum ersten Mal das Straßenkunstfestival Buntes Pflaster. Und Höhepunkt ist ein Weltrekordversuch. Dabei geht es um eine Slackline, die zwischen der Stadtpfarrkirche St. Oswald und dem Jackelturm gespannt ist. Traunsteins Stadtmarketingchef Hans-Peter Weiß erzählt uns mehr.
1: Mit dem Friedi Kühne, und zwar zwischen den beiden Türmen. Das sind Pi mal Daumen etwa 200 Meter und auf etwa 30, 35 Meter Höhe. Der Weltrekordversuch heißt, wir haben in Traunstein, sind ja Bierstadt, drei Brauereien. Er wird also jeweils eine Flasche Bier mitnehmen und drei Gläser. Die wird er, während er die 200 Meter auf der Slackline, wird er die einschenken und wird dann den Stadtpfarrer und den Herrn Oberbürgermeister, die auf ihn auf dem Turm von St. Oswald warten, bewirten.
0: Also, ein Balanceakt mit Bier klingt spektakulär, das hat es vorher noch nie gegeben. Sollte das Kunststück gelingen, dann hätte Traunstein einen eigenen Weltrekord. Aber das ist natürlich noch nicht alles. Unten am Boden, da läuft bis in den Abend hinein ein großes Familienfest. Erwin Mertl vom Stadtmarketing Traunstein mit ein paar Beispielen, was die Besucher erwartet.
2: Für Kinder, für Erwachsene, Oma, Opa, für jeden ist irgendwas da. Anfangen tun wir natürlich mit einem tollen Kinderprogramm. Der Clown Ringol ist da, Ballonfiguren gibt's. Und der Kinderschutzbund hat ein riesiges Programm. Dann gibt's einen Slackline-Kurs mit dem Friedi Kühne. Der Seifenblasenkünstler ist auch da. Tanzauftritte der Kindergruppe der Traunsteiner Musikschule sind da. Dann wird's ein wenig brasilianisch. Die Trommlergruppe Vem Comigo ist da. Einfach eine Schau.
0: Ja, das Ganze spielt sich auf dem Maxplatz und dem Stadtplatz in Traunstein ab. Los geht's morgen um 14 Uhr. Da eröffnet Oberbürgermeister Christian Hümmer das bunte Pflaster. Der Eintritt ist frei.

Sigma, Nobody to Love, das ist die Bayernwelle um 20 nach 7. Guten Morgen. Und ich habe gestern ein bisschen schmunzeln müssen, als ich dieses Bild gesehen habe, einen fliegenden Haifisch. Und ich dachte mir, was genau hat es denn damit auf sich? Wie ist denn das jetzt gemeint? Also irgendein Flugzeug soll zum fliegenden Haifisch werden, war da so die Überschrift. Und es ist tatsächlich so, es soll eine künstliche Haifischhaut sein und die soll Flugzeuge sparsamer machen. Ja, was für eine gute Nachricht, wenn das denn wirklich so funktioniert. Sieht jetzt anscheinend so aus. Es wird in Dresden erstmals weltweit, muss man sagen, ein Airbus A330 mit so einer künstlichen Haifischhaut ausgestattet. Das ist so eine hauchdünne Folie mit so mikroskopisch kleinen Rillen und die soll den Luftwiderstand verringern. Und was hat das für einen Vorteil? Klar, der Treibstoffverbrauch und der CO2-Ausstoß wird damit gesenkt. Ich mag das ja, wenn so Wissenschaftler Ideen aus der Tierwelt nehmen, weil die Tiere wissen schon, wie es funktioniert. Gell?

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6: Es ist Freitag, es ist der 11. September, 7:30 und der Info-Markus im Studio. Markus, guten Morgen. Was gibt's Neues?
22: Ja, in den USA gibt's heute große Gedenkveranstaltungen zum 25. Jahrestag von 9/11. Am 11. September 2001 haben Terroristen Flugzeuge unter anderem in die beiden Türme des World Trade Centers gesteuert. Bei den Gedenkveranstaltungen heute wird der etwa 3000 Todesopfer dieser Anschläge gedacht.
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22: Mit Markus Gollinger. Das Herbstfest in Bad Reichenhall feiert ab heute sein Comeback. Nach dem Ausfall im vergangenen Jahr will der neue Festwirt Jürgen Hanezock die Veranstaltung wieder auf Erfolgskurs bringen. Erfahrung hat er, unter anderem als Wirt der Maiwiesen in Freilassing. Dennoch gibt's für ihn und sein Team einige Herausforderungen, erzählt Hanezock im Bayernwelle-Interview.
24: Die Festivitäten an sich selber sind teilweise manchmal von 10 Kilometer Entfernung so unterschiedlich. Jetzt gerade hier in Bad Reichenhall, nachdem das Fest ja letztes Jahr ausgefallen ist, fangen hier mit null Zahlen an und das ist die größte Herausforderung, weil man nicht weiß, was auf einen zukommt. Brauche ich an den Tag 100 Händel, brauche ich an den Tag 500 Händel.
22: Heute Abend beginnt das Bad Reichenhalle Herbstfest mit dem traditionellen Bieranstich mit Oberbürgermeister Christoph Lungen. Es dauert dann bis zum 20. September auf dem Reichenhaller Festplatz. Gute Nachricht für Schülerinnen und Schüler entlang der Strecke Ruhpolding-Traunstein. Zum Schulstart kommende Woche setzt die Bayerische Regiobahn BRB zusätzliche Busse im Schienenersatzverkehr ein. Morgens fahren an Schultagen zwei zusätzliche Busse von Ruhpolding direkt zu den Schulen in Traunstein. Mittags gibt's ab dem Traunsteiner Bahnhof außerdem einen zusätzlichen Bus wieder Richtung Ruhpolding. Grund für die Ersatzbusse? Die Bahnstrecke Traunstein-Ruhpolding ist wegen Bauarbeiten bis zu den Herbstferien gesperrt. Die zusätzlichen Busse sollen vor allem zu den Schulanfangs- und Schlusszeiten für mehr Platz sorgen. Und ein außergewöhnlicher Schwertransport rollt seit heute früh 7 Uhr durch Südostbayern. Vom Lindewerk Schalchen bei Tacherting geht eine rund 50 Tonnen schwere Anlagenkomponente auf den Weg Richtung Passau. Der gesamte Transport ist 32 Meter lang und mehr als 4 Meter breit. Die Route führt über Garching, Burghausen, Simbach bis zum Bayernhafen nach Passau. Der Konvoi wird von mehreren Begleitfahrzeugen abgesichert, er sorgt aber auf jeden Fall für Verkehrsbehinderungen. Transportiert wird ein Spezial Tank bis nach Katar. Die Anlage ist für die Lagerung von flüssigem Helium gedacht, bei Temperaturen von bis zu minus 269 Grad. Diese und auch weitere Nachrichten aus der Region könnt ihr auch nachlesen bei uns auf bayernwelle.de.
0: Und damit zur Bayernwelle Wetter mit den aktuellen Temperaturen. 9 Grad in Bischofswiesen, 11 in Trostberg und in Grassau bei der Tennishalle 12 Grad. Der Tag beginnt unbeständig. Dicke Wolken ziehen durch, aus denen es immer wieder regnet. Dazu kommt noch ein ungemütlicher Wind aus Nordwest. Gegen Abend lockert es dann auf. Die Höchstwerte heute im Laufe des Tages bei 19 Grad. 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Aktuell keine Störungen auf den Straßen in der Region.
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0: Geblitzt wird auf der B21 in Unterjettenberg, dort bei der Bushaltestelle, dann auf der B20, Ortsdurchfahrt von Hammerau. In Urwies steht der Blitzeranhänger und in Prien am Ortseingang von Rimsding kommend in der Haltebucht. Wenn auch ihr irgendwo einen seht, wenn ihr eine Verkehrsstörung für uns habt, meldet das 08654 3x7 und 3x3. Dankeschön, gute Fahrt weiter.
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0: Mit Thorsten Joost einen schönen Freitag und gleich machen wir nochmal eine Familie glücklich beim Bayernwelle Sommer daheim. Tickets vom Europapark in Rust liegen vor mir und die wollen raus in die Region. Mal hören und schauen, wo sie hingehen. Gleich

0: 7.43 Uhr ist es. Guten Morgen mit der Bayernwelle.
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0: Ja, und wir sind alle ein bisschen traurig, muss ich wirklich sagen, weil eine tolle Aktion geht zu Ende mit dem Bayernwelle Sommer daheim. Das Schöne ist, es gibt heute noch einmal Tickets, Familientickets für den Europapark in Rust. Und jetzt entscheidet sich auch, an wen diese Tickets gehen.
2: Diesbacher?
0: Luisa Diesbacher aus Ruppolding.
2: Ja, genau.
0: Sehr gut. Irgendeine Idee, warum ich anrufe?
2: Gerade nicht.
0: Das ist schön. Kann es sein, dass du dich bei uns in irgendeiner Form beworben hast?
2: Ja, das ist aber schon eine Zeit her.
0: Aha.
2: War ich dann auch schon mal da. Da war ein Bewerbungsgespräch, aber das...
0: Ach so,
2: ja, da haben wir dann
0: nein, ich meine für was anderes. für den Bayernwelle Sommer daheim.
2: Ah ja, stimmt. Oh Gott. Stimmt.
0: Auch schon eine Zeit her wahrscheinlich, oder?
2: Ja, also jetzt bin ich dabei.
0: Jetzt bist du sehr gut, wunderbar. Habe ich dich gerade geweckt oder was? Na.
2: Nein, gar nicht da.
0: Okay.
2: Aber ich habe mich tatsächlich immer bei euch so beworben und deswegen dachte ich mir jetzt, okay.
0: Okay, meine Frage war auch ein bisschen gemein. Es geht um eine Bewerbung. Ich meinte die Bewerbung für den Bayernwelle Sommer daheim. Und du hast ja da mitgeschrieben, irgendwie Geburtstag von deiner Schwester oder was genau hast du mit auf sich?
2: Ja, genau, die wird heuer im Oktober nämlich 18.
0: Aha. Und
2: da war ich natürlich auf der Suche nach einem tollen Geschenk.
0: Ja.
2: Das ist was Besonderes, wie zu allen anderen Geburtstagen. Und dachte mir, ja, macht sie mal mit.
0: Hast du denn schon was für sie?
2: Nein, noch nicht. Also ich bin in Planung, aber ich habe eben noch nichts. Das ist erst im Oktober, deswegen ist es natürlich nur Zeit. Aber genau.
0: Das habe ich auch immer gesagt. Ist ja nur ewig hin und dann war es übermorgen,
2: ja, dann
0: gell?
2: Ist es so weit.
0: Genau. Okay, wir können das Ganze auch ein bisschen erleichtern, denn ich hätte jetzt gesagt, wir hätten einmal ein Ticket für euch für den Europapark in Rust.
2: Boah, das ist ja Wahnsinn.
0: Schuke.
2: Ja, voll gut.
0: Also das ist doch super. Einmal einen geilen Tag erleben und zum anderen, du musst dir jetzt keine Gedanken mehr machen, was du dir schenkst.
2: Na, absolut gar nicht. Also das Geschenk ist jetzt durch. Ja, super. Vielen lieben Dank.
0: Luisa, dann schicken wir euch das zu und dann euch ganz viel Spaß. Warst du schon mal im Europapark? Warst du schon mal da?
2: Nein, tatsächlich noch nicht. Das wäre für mich dann auch das erste Mal. Und jetzt könnten wir so einen Schwesternausflug machen.
0: Ja, super. Das ist der Hammer. Das wird richtig geil. Schön. Schau hier, dann haben wir das. Dann einen schönen Tag und dann natürlich auch einen schönen 18. Geburtstag. Ist ja auch immer was Besonderes. Und dann euch beiden einen tollen Schwesterntag im Europapark in Rust.
2: Vielen lieben Dank. Danke.
0: Gerne. Ciao.

0: 7:52 ist es, 8 Minuten noch, dann wird es 8 und ihr hört die Bayernwelle heute am Freitag.
1: Ja, und es gibt Ereignisse, da erinnern wir uns alle, wie wir das damals erlebt haben, weil es Momente für die Geschichte sind, die sich unauslöschlich ins Gehirn einbrennen. Und so ein Moment war heute vor 25 Jahren. Am 11. September 2001 haben Terroristen die USA angegriffen. Sie haben zwei Flugzeuge in die beiden Türme des World Trade Centers in New York gesteuert. Fernsehkameras waren live dabei und die ganze Welt hat die schrecklichen Bilder gesehen. 25 Jahre ist das jetzt her. Aber ganz viele Menschen zwischen Chiemsee und Königssee können sich noch genau erinnern, wie sie das damals erlebt haben.
2: Meine Schwägerin, die lebt in Amerika und die war zu dem Zeitpunkt da. Und wie das im Fernsehen gekommen ist, wir waren bei meiner Mutter beim Kaffee trinken, dann haben wir gesagt, das ist nicht wirklich, das ist Science Fiction, das kann gar nicht sein. Und bis wir das nach und nach realisiert haben, also es ist Wahnsinn. Die Schwägerin konnte dann auch nicht nach Hause fliegen, die musste dann ihren Aufenthalt verlängern.
3: Nachdem ich aufgestanden bin, habe ich den Fernseher eingeschalten zwischen dem ersten und dem zweiten Einschlag und auf einmal habe ich das Flugzeug gesehen, das in das zweite Gebäude reingerauscht ist. Und dann habe ich erstmal Herzklopfen gekriegt, weiß ich. Das macht schon was mit dir. Wenn du weißt, dass das genau in der Situation, dass das live gerade passiert ist.
4: Wir waren im Urlaub und dann waren wir da am Strand und dann sehe ich die Bildzeitung mit so einer Überschrift, Gnade uns Gott, glaube ich, ist da gestanden. Da dachte ich mir, um Gottes Willen, was ist jetzt passiert?
5: Ich fand das beängstigend damals für mich, weil ich mir gedacht habe, was passiert danach? Vielleicht wird das sogar noch schlimmer, gell? Und tiefe Trauer, ich meine, diese Leute und das war sowas in der Kategorie hat man ja eigentlich noch nie irgendwie gesehen, gell? Mhm.
1: Laut offiziellen Zahlen sind damals etwa 3000 Menschen ums Leben gekommen und die Welt war zum ersten Mal wirklich mit Terror durch Islamisten konfrontiert. Welche Erinnerungen habt denn ihr an den 11. September 2001? Schickt mir da gern eine WhatsApp-Sprachnachricht mit eurer Geschichte hier zu uns ins Bayernwelle-Studio 08654 3x7 und 3x3.
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1: Und jetzt die Top-Meldung aus der Region mit Markus Gohlinger. Nach einem Jahr Pause gibt es heuer in Bad Reichenhall wieder ein Herbstfest. Heute Abend wird es auf dem Festplatz eröffnet mit dem Anzapfen des ersten Fasses Festbier durch den Oberbürgermeister. Neuer Festwirt ist Jürgen Hanezock, der unter anderem auch die Maiwiesen in Freilassing macht. Mehr in den Regionalnachrichten um halb und auf bayernwelle.de.
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3: Ich bin Dominik Schweiger. Guten Morgen. Von der Rente bis zur Raumfahrt. Der Bundestag schließt heute seine Beratungen über den Bundeshaushalt ab. Auf der Tagesordnung stehen unter anderem die Etats für Arbeit und Soziales sowie für Forschung und Technologie. Den größten Einzelhaushalt verantwortet Sozialministerin Baas. Allein rund 145 Milliarden Euro fließen in die Rentenversicherung und die Grundsicherung im Alter. Die Terroranschläge in den USA heute vor 25 Jahren haben die Welt verändert. Die Vereinigten Staaten erinnern heute mit diversen Veranstaltungen an die fast 3000 Opfer. Noch bis heute sind 4 von 10 Toten bei den Anschlägen der Terrororganisation Al-Qaida aufs World Trade Center, das Pentagon und im Pennsylvania abgestürzten Flugzeug nicht identifiziert. Das KI-Unternehmen Anthropic hat nach eigenen Angaben mehrere Fälle von Missbrauch seines Chatbots Claude verhindert. Dazu gehörten mutmaßlich russische Cyberangriffe und Versuche chinesischer Unternehmen, die Fähigkeiten der KI zu kopieren. Nutzer hätten Claude unter anderem für Bau von Waffen und die Erforschung möglicher biologischer Kampfstoffe einsetzen wollen. Anthropic habe die entsprechenden Zugänge gesperrt. Bei einem Busunfall in der Schweiz sind mehrere Menschen ums Leben gekommen. Weitere wurden verletzt. So heißt es von der Polizei im Kanton Graubünden. Der Bus war für ein niederländisches Reiseunternehmen unterwegs. Katrin Müller berichtet.
4: Rund 50 Menschen saßen wohl im Bus, als es zu dem folgenschweren Unfall kam. Sie waren Berichten zufolge auf dem Weg nach Österreich und zu einem Tagesausflug in der Schweiz. Der endete in einer Katastrophe. Laut Polizei krachte der Reisebus gegen eine Leitplanke, kippte um und blieb auf der Seite liegen.
3: Für 5 Euro einen Film schauen. Das geht am Wochenende in diversen Kinos in Deutschland. Beim sogenannten Kinofest machen mehr als 700 Kinos mit. Darunter kleinere Filmkunsttheater, aber auch große Multiplex-Kinos. Eine Übersicht, wer alles mitmacht, gibt's online auf daskinofest.de. Es ist jetzt kurz nach 8.
5: Und damit zum Bayernwelle Wetter. Hier sind die aktuellen Frühtemperaturen. 9 Grad in Altenmark bei der Angermühle, 10 Grad meldet Ruhpolding in Laufenahme mit 12 Grad. Wolken und Regenschauer heute zwischen Königssee und Chiemsee. Dazu wird es teils windig. Erst gegen Abend lockert es langsam auf. Die Temperaturen liegen zwischen 14 und 18 Grad. Der Bayernwelle Verkehrsservice, damit ihr sicher ankommt. Keine Störungen aktuell von den Straßen in der Region.
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1: Mit Thorsten Jost, hallo und einen schönen guten Morgen. Heute an diesem Freitag, Familienratstag, wenn man so will. Viele kommen zusammen daheim und überlegen sich, was machen wir denn am Wochenende? Gut, dass es die Bayernwelle gibt, denn wir haben ein paar Tipps für euch gleich in ein paar

12 nach 8 ist es. Einen wunderschönen guten Morgen. Hier ist die Bayernwelle. Ja, und so langsam beginnt ja schon der Countdown fürs Wochenende. Einfach noch schnell den Freitag über die Bühne bringen und dann ist Wochenende. Und ich kann euch schon mal so viel verraten. Es wird ein Hammer-Veranstaltungswochenende. Heute Abend beginnt zum Beispiel im Bad Reichenhall das Herbstfest. Bis zum 20. September gibt es dann auf dem Reichenhaller Festplatz volles Programm. Gute Stimmung im Bierzelt, Musik und Fahrgeschäfte. Und heute Abend heißt es, oh, zopft es. Am Sonntag ist Ruperti-Markt in Tittmoning. Verschiedene Händler bieten ihre Waren an. Etliche Geschäfte in der Altstadt haben geöffnet und auch das Programm für die ganze Familie kann sich da sehen lassen. Und am Sonntag ist auch wieder der Tag des offenen Denkmals. Ihr könnt auch bei uns in der Region viele Denkmäler besichtigen, vom Schloss Adelsheim in Berchtesgaden bis zu verschiedenen Kirchen im Landkreis Traunstein. Einen guten Freitag euch allen. Und dann ein schönes Wochenende von der Bayernwelle.

0: Jungs.
1: 8:20 Uhr ist es, 9:10 Uhr. Heute an diesem Freitag ist es der 11. September 2026. 9/11, 11. September 2001, ein Tag. Ja, da haben ganz viele von uns die unterschiedlichsten Erinnerungen, aber eins, glaube ich, haben wir alle gemeinsam. Wir wissen noch ganz genau, was wir an dem Tag gemacht haben, beziehungsweise vielleicht auch in dieser Zeit. Ich erinnere mich, dass ich damals hier an der Stelle stand, wo ich gerade stehe, im Bayernwelle-Studio und ich das so richtig live mitbekommen habe. Ich habe im Fernsehen damals hier im Studio gesehen, wie, ich hatte Nachmittagssendung, glaube ich, genau, und da ist ja dann dieses Flugzeug rein. Ich habe das live miterlebt und ja, das war schon, ich dachte, das ist ein Film. Und dann irgendwie waren es aber Nachrichtensender und dann war mir irgendwann auch mal klar, das passiert gerade wirklich und das war schon sehr erschreckend, muss ich wirklich sagen. 25 Jahre ist es jetzt her. Wie sind eure Erinnerungen? Schickt uns gern eine WhatsApp-Sprachnachricht an die 08654, 3x7 und 3x3. Danke.
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3: Es ist Freitag heute, es ist der 11. September, 8:30 und der Infomarkus im Studio. Guten Morgen, Marc.
4: Guten Morgen.
3: Gestern ein schreckliches Unglück in der Schweiz, gell?
4: Ja, schweres Busunglück und die genaue Zahl der Todesopfer und der Verletzten ist immer noch unklar. Die Schweizer Polizei will erst alle Angehörigen informieren, bevor sie weitere Einzelheiten nennt. Gestern ist ein Reisebus aus den Niederlanden mit fast 50 Personen an Bord in der Schweiz von einer Straße abgekommen und auf die Seite gekippt.
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4: Mit Markus Gohlinger. Die Vorfreude in Bad Reichenhall und Umgebung steigt. Heute Abend ist Auftakt für die Neuauflage des Reichenhaller Herbstfestes am Festplatz. Nach einer Pause übernimmt Jürgen Hanezock die Geschicke der Veranstaltung als neuer Festwirt. Er hat bereits Erfahrung, unter anderem richtet er auch die Maiwiesen in Freilassing aus. Insgesamt gibt's 8 Festtage beim Herbstfest. Hier steht mal die Jugend, mal die Betriebe, mal die Vereine im Fokus. Es gibt Fahrgeschäfte, Schießbuden, Bierzeltbetrieb, Barbetrieb. Das Herbstfest läuft bis zum 20. September. In diesem Jahr gibt's ein neues Verkehrskonzept, unter anderem mit mehr Parkplätzen und mit einem Bus-Shuttle-Service an den Freitagen und Samstagen. Ein Schwertransport mit beeindruckenden Maßen ist ab heute früh in Südostbayern unterwegs und sorgt für Verkehrsbehinderungen. Von Tacherting fährt er ab 7 Uhr mit einer fast 100 Tonnen schweren Anlage bis nach Passau. Ziel ist Katar.
5: 32 Meter lang, mehr als 4 Meter breit und fast 5 Meter hoch. Dieser Schwertransport dürfte auf den Straßen für Aufmerksamkeit sorgen. Los geht's heute Morgen am Lindewerk in Schalchen bei Tacherting. Die rund 50 Tonnen schwere Anlagenkomponente wird über Garching-Burghausen, Simbach bis nach Passau gebracht. Das endgültige Ziel liegt aber noch viel weiter entfernt. Katar. Der Tank soll dort später flüssiges Helium lagern bei Temperaturen von bis zu minus 269 Grad. Autofahrer sollten entlang der Strecke deshalb mit dem Schwertransport und möglichen Behinderungen rechnen. Für die Bayernwelle Emily Rettenberger.
4: Und Sommer, Sonne, Freibad, damit ist in Einring jetzt Schluss für dieses Jahr. Das Einringer Erlebnisbad öffnet heute zum letzten Mal in dieser Badesaison. Wer da noch ein abschließbares Garderobenkästchen nutzt, sollte es unbedingt heute noch leeren. Danach ist kein Zutritt mehr möglich und zurückgelassene Sachen könnt ihr später nicht mehr abholen. Die Gemeinde Einring bedankt sich bei allen Gästen und freut sich schon auf die nächste Badesaison. Diese und auch weitere Nachrichten aus der Region könnt ihr auch nachlesen bei uns auf bayernwelle.de.
3: Und damit zur Bayernwelle Wetter. Hier sind die aktuellen Temperaturen. 9 Grad in Schönau am Königssee, bei der Kunsteisbahn gemessen. 10 Grad in Oberwössen. Traunreuth meldet 12. Der Tag beginnt unbeständig. Dicke Wolken ziehen durch, aus denen es immer wieder regnet. Dazu kommt noch ein ungemütlicher Wind aus Nordwest. Gegen Abend lockert es dann auf, die Höchstwerte bei 19 Grad.
6: 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Das Thermometer im Tal zeigt 14 Grad, am Gipfel beträgt die Temperatur 9 Grad bei leicht bewölktem Himmel. Die Seilbahn hat heute Fahrbetrieb und die erste Gondel fährt um 9 Uhr Richtung Gipfel. 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
3: 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Keine Störungen im Moment von den Straßen in der Region. Geblitzt wird aktuell auf der B21 unter Jettenberg, dort bei der Bushaltestelle. Dann auf der B20 in der Ortsdurchfahrt von Hammerau steht der Blitzanhänger, genauso in Urwies und in Prien am Ortseingang von Rimsting, wenn ihr da kommt, in der Haltebucht ein Blitzer. Wenn auch ihr irgendwo einen seht, wenn ihr eine Verkehrsstörung für uns habt, meldet das gern 08654 3x7 3x3. Entweder ihr ruft an oder ihr schickt eine WhatsApp-Nachricht 08654 3x7 3x3. Dankeschön, gute Fahrt.
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3: mit Thorsten Joost. Hallo und einen schönen guten Morgen. Starten wir gemeinsam rein in diesen Freitag und bereiten uns auch schon mal so ganz allmählich aufs Wochenende vor. Begrüßen wir das doch mit Manfred Mann's Earth Band For You, gleich nach Alex Warren, Fever Dream. Das sind die Kulthits und das Beste von heute hier auf der Bayernwelle.

0: 8:50 ist es. Schönen guten Morgen. Ihr hört die Bayernwelle.
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0: Und tatsächlich sind wir alle ein bisschen traurig, dass der Bayernwelle Sommer daheim zu Ende geht. Tag. Wir haben ja ganz viele Tickets an euch verlost in den letzten Wochen in den Sommerferien hier auf der Bayernwelle. Und heute zum Abschluss gibt es nochmal Tickets für den Euro in Rust. Und die Luisa Diesbacher, die habe ich erwischt heute Morgen um 7:45. Und sie hat mir erzählt, für wen das Ticket ist, nämlich für ihre Schwester, die wird 18.
2: Ja genau, die wird heuer im Oktober nämlich 18.
0: Aha.
2: Und da war ich natürlich auf der Suche nach einem tollen Geschenk.
0: Ja.
2: Das ist was Besonderes, wie zu allen anderen Geburtstagen. Und dachte mir, ja, macht mal mit.
0: Okay, wir können das Ganze auch ein bisschen erleichtern, denn ich hätte jetzt gesagt, wir hätten einmal ein Ticket für euch für den Europapark in Rust.
2: Boah, das ist ja Wahnsinn.
0: Schuke.
2: Ja, voll gut.
0: Ja, sehen wir auch so, Luisa. Dir und deiner Schwester ganz viel Spaß im Europapark in Rust bei eurem Abenteuer, das ihr gemeinsam erleben dürft zum 18. Geburtstag. Und an der Stelle ein großes Dankeschön an alle, die mitgemacht haben. Glückwunsch nochmal an alle Gewinner, die ihre Tickets schon eingelöst haben oder noch einlösen werden. Ich hoffe, ihr hattet eine schöne Zeit und für alle, die es noch machen werden, wir hoffen natürlich, ihr habt noch eine schöne Zeit. Das war's mit Bayernwelle Sommer daheim. Und es hat uns ganz viel Spaß gemacht, so viele Menschen, Familien in der Region glücklich zu machen.
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0: Olivia Rodrigo mit Drop Dead. Das ist die Bayernwelle. Einen schönen guten Morgen heute am Freitag. Es ist 8.49 Uhr.
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2: Mit Elena Meyer einen schönen Freitag. In Traunstein findet morgen erstmals das Straßenkunstfestival Buntes Pflaster statt. Dabei treten viele Straßenkünstler rund um den Stadt- und Maxplatz auf. Ab 14 Uhr gibt es zum Beispiel einige Aufführungen wie eine Feuershow und auch Tanzeinlagen. Und ein Highlight vom Jackelturm zur Stadtkirche St. Oswald ist eine Slackline gespannt auf 30 Metern Höhe. Und über die geht Extremsportler Friedi Kühne dann um 16.30 Uhr drüber. Also das solltet ihr euch definitiv anschauen. Und Samstag ist gleichzeitig auch Fußballtag und da gibt es in der Region ja einige Spiele, die ihr euch anschauen könnt. Ein ganz besonders spannendes Spiel gibt es aber auf jeden Fall in Kirchen-Schöring. Der SV Kirchen-Schöring hat nämlich die zweite Mannschaft der 60er zu Gast in der EM Group Arena in der Laufener Straße. Um 15 Uhr ist Ampfiff im Bayernligaspiel SV Kirchen-Schöring gegen TSV 1860 München 2. Und für Mamas haben wir auch noch was richtig Cooles. Im Magazin 3 findet am 10. Oktober eine Mama-Party statt. Ab 18 Uhr gehört da die Tanzfläche euch allein. Dazu gibt's Drinks und verschiedene Highlights. Und um Mitternacht ist dann alles wieder vorbei. Ihr könnt heimgehen und ausgeschlafen in den Sonntag starten. Die Tickets bekommt ihr im Vorverkauf ab 15 Euro auf mamaparty.de.
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1: Und jetzt die Top-Meldung aus der Region mit Markus Gohlinger. Nach einem Jahr Pause gibt es heuer in Bad Reichenhall wieder ein Herbstfest. Heute Abend wird es auf dem Festplatz eröffnet mit dem Anzapfen des ersten Fasses Festbier durch den Oberbürgermeister. Neuer Festwirt ist Jürgen Hanezock, der unter anderem auch die Maiwiesen in Freilassing macht. Mehr in den Regionalnachrichten um halb und auf bayernwelle.de.
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3: Ich bin Dominik Schweiger. Guten Morgen. Die islamistischen Terroranschläge vom 11. September 2001 in den USA sind genau 25 Jahre her. Heute wird daran erinnert. Anne Pollmann berichtet aus New York.
4: In New York und an anderen Orten der USA wird heute den tausenden Opfern der Anschläge gedacht. Am Ground Zero, dort wo die Zwillingstürme einmal standen, sollen die Namen der Opfer verlesen werden. Am 11. September 2001 entführten Terroristen insgesamt 4 Flugzeuge. 2 davon flogen in die Türme des World Trade Centers in New York.
3: Social Media erst ab 13, das meint eine Expertenkommission im Auftrag des Bundesbildungsministeriums. Heute übergeben die Fachleute ihren Abschlussbericht an Ministerin Prien. Darin stehen insgesamt 56 Vorschläge für einen besseren Schutz von Kindern und Jugendlichen im Netz. Prien will in den kommenden Wochen einen Gesetzentwurf vorlegen. In der Schweiz hat es einen tödlichen Unfall mit einem Reisebus gegeben. Die Zahl der Opfer ist noch nicht bekannt. Die Polizei spricht von mehreren Toten und Verletzten. Die genauen Zahlen sollen erst am Vormittag bekannt gegeben werden. Davor müssten nämlich noch die Angehörigen informiert werden, heißt es. Der Reisebus aus den Niederlanden mit knapp 50 Personen an Bord war im Schweizer Kanton Graubünden gegen eine Leitplanke gestoßen und von der Straße abgekommen. In 8 Tagen ist es soweit, dann beginnt in München wieder die Wiesn. Aber wer darf beim größten Volksfest der Welt künftig sein Festzelt aufstellen? Darum geht's heute beim Bayerischen Obersten Landesgericht. Ein klagender Wirt will erreichen, dass die großen Festzelte beim Oktoberfest EU-weit ausgeschrieben werden müssen. Seit jeher bekommen in der Regel einheimische Wirte den Zuschlag. Zum Fußball, da ist ja seit dieser Woche die Champions League zurück. Der FC Bayern ist am Abend erfolgreich in die Ligaphase gestartet. In der heimischen Allianz Arena gewannen die Münchner mit 5:0 gegen die Norweger von Bodø/Glimt. RB Leipzig dagegen hat sein Auswärtsspiel gegen den AC Como mit 1:4 verloren.
1: Es ist jetzt kurz nach 9. Zum Bayernwelle-Wetter mit den aktuellen Temperaturen 11 Grad in Schleching gemessen beim Steinweidenhof. In Tachating 12 Einring meldet 13 Grad. Wolken und Regen, Schauer heute zwischen Königssee und Chiemsee. Dazu wird es teils windig, erst gegen Abend lockert es langsam auf. Die Temperaturen heute zwischen 14 und 18 Grad. Der Bayernwelle-Verkehrsservice, damit ihr sicher ankommt. Keine Störungen im Moment von den Straßen in der Region. Blitzer haben wir in Bad Reichenhall in der Münchner Allee, dann auf der B21 unter Jettenberg bei der Bushaltestelle, auf der B20 Ortsdurchfahrt von Hammerau, in Urwies steht der Blitzeranhänger und in Prien am Ortseingang, wenn ihr von Rimsding kommt, in der Haltebucht ein Blitzer. Wenn auch ihr irgendwo einen seht, meldet das 0864 3x7 3x3 und bitte immer dran denken, nicht schneller als erlaubt. Danke, gute Fahrt.
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1: Ich bin Thorsten Jost, hallo und schönen Vormittag. Und wir blicken gleich voraus auf ein ganz besonderes Festival, das an diesem Wochenende stattfindet. Was ihr dort erleben könnt und was ein ganz besonderes Highlight wird. Ich sag nur Weltrekord und Slackline als Stichwörter. Das erfahrt ihr gleich in ein paar Minuten hier auf der Bayernwelle.

mit Christopher Cross, Ride Like the Wind, geht es in diesen Freitagvormittag. Hier ist die Bayernwelle. Und ich hoffe, ihr habt eure Nackenmuskulatur trainiert. Morgen könnte es sein, dass ihr längere Zeit mit dem Kopf in den Nacken dasteht und einfach nur nach oben schaut. Zumindest, wenn ihr morgen Nachmittag

0: in Traunstein seid. Morgen ab 14 Uhr gibt es nämlich dort zum ersten Mal das Straßenkunstfestival Buntes Pflaster und Höhepunkt ist ein Weltrekordversuch. Dabei geht es um eine Slackline, die zwischen der Stadtpfarrkirche St. Oswald und dem Jackelturm gespannt ist. Traunsteins Stadtmarketingchef Hans-Peter Weiß erzählt uns mehr.
1: Mit dem Friedi Kühne, und zwar zwischen den beiden Türmen. Das sind Pi mal Daumen etwa 200 Meter und auf etwa 30, 35 Meter Höhe. Der Weltrekordversuch heißt, wir haben in Traunstein, sind ja Bierstadt, drei Brauereien. Er wird also jeweils eine Flasche Bier mitnehmen und drei Gläser. Die wird er, während er die 200 Meter auf der Slackline, wird er die einschenken und wird dann den Stadtpfarrer und den Herrn Oberbürgermeister, die auf ihn auf dem Turm von St. Oswald warten, bewirten.
0: Also, ein Balanceakt mit Bier klingt spektakulär, das hat es vorher noch nie gegeben. Sollte das Kunststück gelingen, dann hätte Traunstein einen eigenen Weltrekord. Aber das ist natürlich noch nicht alles. Unten am Boden, da läuft bis in den Abend hinein ein großes Familienfest. Erwin Mertl vom Stadtmarketing Traunstein mit ein paar Beispielen, was die Besucher erwartet.
2: Für Kinder, für Erwachsene, Oma, Opa, für jeden ist irgendwas da. Anfangen tun wir natürlich mit einem tollen Kinderprogramm. Der Clown Ringol ist da, Ballonfiguren gibt's. Und der Kinderschutzbund hat ein riesiges Programm. Dann gibt's einen Slackline-Kurs mit dem Friedi Kühne. Der Seifenblasenkünstler ist auch da. Tanzauftritte der Kindergruppe der Traunsteiner Musikschule sind da. Dann wird's ein wenig brasilianisch. Die Trommlergruppe Vem Comigo ist da. Einfach eine Schau.
0: Ja, das Ganze spielt sich auf dem Maxplatz und dem Stadtplatz in Traunstein ab. Los geht's morgen um 14 Uhr. Da eröffnet Oberbürgermeister Christian Hümmer das bunte Pflaster. Der Eintritt ist frei.

Freitagvormittag, ihr hört die Bayernwelle und damit bin ich für heute raus. Ja, das war's für heute, für diese Woche. Montag ist Emily Rettenberger für euch wieder am Start. Ab 6 geht's mit ihr los und ich muss sagen, Dankeschön nochmal an alle, die teilgenommen haben beim Bayernwelle Sommer daheim. 6 Wochen lang haben wir ja Familientickets rausgejagt. Wirklich großartig, wie viele Anmeldungen wir da bekommen haben und deswegen ja, freuen wir uns sehr für die Familien, die hoffentlich schon tolle Tage hatten oder noch tolle Tage haben werden und gerade jetzt auch so fürs Wochenende, vielleicht braucht ihr nochmal ein bisschen Inspiration, mit den Kids nochmal was Cooles unternehmen, dann schaut mal auf bayernwelle.de, da findet ihr nochmal unter Bayernwelle Sommer daheim alle Erlebnisse, um die es ging in den letzten Wochen und vielleicht ist ja was dabei fürs anstehende Wochenende. Euch allen einen schönen Freitag, schönes Wochenende und bis bald hier auf der Bayernwelle. Servus!

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2: Mit Markus Gollinger. Das Herbstfest in Bad Reichenhall feiert ab heute sein Comeback. Nach dem Ausfall im vergangenen Jahr will der neue Festwirt Jürgen Hannezock die Veranstaltung wieder auf Erfolgskurs bringen. Erfahrung hat er, unter anderem als Wirt der Maiwiesen in Freilassing. Dennoch gibt's für ihn und sein Team einige Herausforderungen, erzählt Hannezock im Bayernwelle-Interview.
3: Die Festivitäten an sich selber sind teilweise manchmal von 10 Kilometer Entfernung so unterschiedlich. Jetzt gerade hier in Bad Reichenhall, nachdem das Fest ja letztes Jahr ausgefallen ist, fangen hier mit null Zahlen an und das ist die größte Herausforderung, weil man nicht weiß, was auf einen zukommt. Brauche ich an dem Tag 100 Händel, brauche ich an dem Tag 500 Händel.
2: Heute Abend beginnt das Bad Reichenhaller Herbstfest mit dem traditionellen Bieranstich mit Oberbürgermeister Christoph Lung. Es dauert dann bis zum 20. September auf dem Reichenhaller Festplatz. Gute Nachricht für Schülerinnen und Schüler entlang der Strecke Ruhpolding-Traunstein. Zum Schulstart kommende Woche setzt die Bayerische Regiobahn BRB zusätzliche Busse im Schienenersatzverkehr ein. Morgens fahren an Schultagen zwei zusätzliche Busse von Ruhpolding direkt zu den Schulen in Traunstein. Mittags gibt's ab dem Traunsteiner Bahnhof außerdem einen zusätzlichen Bus wieder Richtung Ruhpolding. Grund für die Ersatzbusse? Die Bahnstrecke Traunstein-Ruhpolding ist wegen Bauarbeiten bis zu den Herbstferien gesperrt. Die zusätzlichen Busse sollen vor allem zu den Schulanfangs- und Schlusszeiten für mehr Platz sorgen. Und etwas für die Fitness tun, einem Almbauern helfen und noch etwas über die Natur lernen, das geht bei einer Mitmachaktion an der Kampenwand. In etwa einer Woche am 19. September können Freiwillige bei einer Schwendaktion auf der Steinbergalm mit anpacken. Da werden zum Beispiel Äste weggeräumt und junge Fichten und andere Gehölze entfernt. Das soll die wertvollen offenen Almflächen erhalten, auch Lebensräume für seltene Tiere und Pflanzen. Wer bei der Schwendaktion mithelfen möchte, bitte vorher anmelden. Einige Plätze sind noch frei. Die nötigen Infos findet ihr auf bayernwelle.de. Und da gibt's auch weitere Nachrichten aus der Region.
4: Und damit zum Bayernwelle Wetter mit den aktuellen Temperaturen. Bayerisch Gmein meldet 10 Grad, Siegsdorf 12 in Obing beim Skulpturenweg ebenfalls 12 Grad. Der Tag beginnt unbeständig. Dicke Wolken ziehen durch. Da regnet es mal wieder raus. Dann kommt noch ein ungemütlicher Wind dazu aus Nordwest. Und gegen Abend lockert es dann auf. Die Höchstwerte bei 19 Grad heute. Der Bahnwelle Verkehrsservice, damit ihr sicher ankommt. Keine Störungen aktuell von den Straßen in der Region. Es wird geblitzt und zwar in Bad Reichenhall in der Münchner Allee, dann auf der B21 unter Jettenberg dort bei der Bushaltestelle. Dann in der Ortsdurchfahrt von Hammerau nach wie vor steht der Blitzerkasten auf der B20 in Urwies ebenfalls und in Prien am Ortseingang, wenn ihr von Rimsding kommt in der Haltebucht, ebenfalls ein Blitzer. Und wenn ihr irgendwo einen seht, wenn ihr eine Verkehrsstörung für uns habt, meldet das gern 08654 3x7 3x3 per WhatsApp oder ihr ruft an. Dankeschön, gute Fahrt euch.
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1: Heute ist der 11. September. Am 11. September 1989 öffnet Ungarn den Eisernen Vorhang. Tausende DDR-Bürger nutzen die Gelegenheit zur Ausreise in den Westen. Die Luft für das Ostberliner Regime wird immer dünner. Trotzdem versuchen Sicherheitskräfte der DDR am gleichen Tag erneut mit brutaler Gewalt und Verhaftungen weitere Montagsdemonstrationen in Leipzig zu verhindern. Am 11. September 1962 kommt eine noch weitgehend unbekannte Band in die Abbey Road Studios in London, um ihre erste Single aufzunehmen. Es handelt sich um eine bereits 4 Jahre alte Komposition von zwei Herren mit dem Namen Lennon und McCartney. Love Me Do ist der Anfang der beispiellosen Karriere der Beatles.
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4: Ich bin Dominik Schweiger. Die Verbraucherzentralen warnen davor, dass die Krankenkassen nicht genug darauf hinweisen, wenn ihre Beiträge steigen. Das müssen die Kassen nämlich nicht mehr. Genau das kritisiert die Chefin der Verbraucherzentralen POP. David Riemer berichtet.
5: Hintergrund ist eine Regelung im Sparpaket der schwarz-roten Koalition, mit der die bisherige Pflicht zu Anschreiben gestrichen wurde. Begründung: Entbürokratisierung. Aus Sicht der Verbraucherschützerin wird das Sonderkündigungsrecht dadurch faktisch ausgehöhlt. Sie fordert die Kassen wieder grundsätzlich zur Information per Brief zu verpflichten.
4: Und es geht weiter nach oben mit dem Ölpreis. In der Nacht hat er den höchsten Stand seit Mai erreicht, nämlich fast 110 Dollar pro Barrel. Hintergrund sind die neuen Angriffe in der Straße von Hormus. Experten erwarten für uns hier, dass die Spritpreise weiter steigen. Nach und nach dürfte sich der hohe Ölpreis auch auf andere Bereiche, wie zum Beispiel Lebensmittel, auswirken, weil der Transport teurer wird. Immer weniger Menschen versuchen, ohne Kontrolle oder Papiere in die Europäische Union zu kommen. Von Januar bis August hat die Grenzschutzagentur Frontex rund 75 Fälle sogenannter irregulärer Migration registriert. Gut ein Drittel weniger als im Vorjahreszeitraum. Als Gründe nennt Frontex unter anderem Präventionsmaßnahmen in den Herkunftsländern. Die AfD-Fraktion im Bundestag hat Strafanzeige gegen Bundeskanzler Merz gestellt. Grund ist eine Äußerung des Kanzlers in der Generaldebatte. Dort hatte Merz das sogenannte Remigrationskonzept der AfD als ethnische Säuberung nach Hautfarbe und Herkunft bezeichnet. Die AfD hält diese Aussage für strafrechtlich relevant und inakzeptabel. Nächste Woche geht das neue Schuljahr los und morgen ist außerdem noch Bettenwechsel in vielen Urlaubsorten. Heißt Rückreiseverkehr in Bayern. Der ADAC rechnet fast im gesamten Freistaat mit vollen Autobahnen. Und die Kontrollen an der deutschen Grenze dürften außerdem für zusätzliche Wartezeit sorgen. Es ist jetzt kurz nach 10.
6: Das Bayernwelle-Wetter. Auch heute war ein Regenmantel nicht schlecht. Es ist die meiste Zeit dicht bewölkt. Immer wieder regnet es auch. Auflockern kann es erst Richtung Nachmittag oder Abend. Temperaturen 14 bis 18 Grad. Es ist herbstelt ein bisschen. Morgen und am Sonntag wird es dafür gleich wieder deutlich freundlicher mit mehr Sonne und auch ein paar Grad wärmer. Der Bayernwelle Verkehrsservice, damit ihr sicher ankommt. A8 München Richtung Salzburg, da haben wir nach wie vor Behinderungen durch einen Pannenlaster. Der Stau beginnt schon knapp hinter Bergen. Wir haben also aktuell einige Kilometer Stau, 3 Kilometer etwa zwischen Bergen und Neukirchen. Zeitverlust derzeit wegen dieses Pannenfahrzeugs etwa eine Viertelstunde. Bitte schön, wenn ihr da drin steht, denkt dran, Rettungsgasse aufhalten.
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6: Schauen wir auf die Blitzer. Da haben wir einen frischen auf der B20 im Bereich Tittmoning auf Höhe Brückner, da in der 70er-Zone. Und in Bad Reichenhall habt ihr uns einen gemeldet in der Münchner Allee. Vielleicht gibt es noch weitere Verkehrsinfos oder Blitzer, die wir noch nicht haben. Dann gebt uns bitte schnell Bescheid. Entweder ihr ruft uns hier im Studio an oder ihr schickt uns eine WhatsApp. Die Telefonnummer in beiden Fällen die gleichen. Also sucht euch aus, was euch sympathischer ist. 08654 3x die 7, 3x die 3. Vielen Dank, gute Fahrt und seid bitte generell nie schneller dran als erlaubt.
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3: Mit Markus Gohlinger. Zum Ende der Sommerferien bei uns in Bayern wird's auf den Straßen noch einmal voll. Der ADAC erwartet am Wochenende eine starke Rückreisewelle, vor allem auf den Routen aus Richtung Süden in den Norden. Besonders staugefährdet ist zum Beispiel die A8 Richtung München sowie die wichtigsten Reiserouten in Österreich, darunter die Tauern- und die Brenner-Autobahn. Autofahrer auf dem Heimweg sollten auf jeden Fall mehr Zeit einplanen, auch weil es an Grenzübergängen wie dem Walserberg Wartezeiten wegen der Grenzkontrollen geben kann. Der Bundestag kommt nach Traunreuth, zumindest mit seinem Infomobil. Der 17 Meter lange Truck macht ab heute für 3 Tage Station am Traunreuther Rathausplatz.
4: Wie arbeitet eigentlich der Bundestag und wie entstehen dort politische Entscheidungen? Antworten darauf gibt's ab heute auf dem Traunreuther Rathausplatz. Das Infomobil des Bundestags macht dort bis Sonntag Station und bietet unter anderem einen virtuellen Rundgang durchs Parlament, Filme und interaktive Angebote. Für Kinder und Jugendliche gibt's außerdem ein Parlamentsquiz. Und wer direkt mit der Politik sprechen möchte? Die SPD-Bundestagsabgeordnete Bärbel Kofler ist am Samstagvormittag vor Ort und steht für Gespräche zur Verfügung. Das Infomobil ist heute von 11 bis 18 Uhr geöffnet, am Samstag von 10 bis 18 Uhr und am Sonntag von 10 bis 15 Uhr. Aus Traunreuth für die Bayernwelle, Angelina Quirtschala.
3: Und die Polizei sucht nach einer unbekannten Person, die an einem geparkten Auto in der Gemeinde Schönau am Königssee die Radmuttern gelöst hat. Das Auto war am Dienstag auf dem Parkplatz Hinterbrand abgestellt. Die Besitzerin des Autos bemerkte schon während der Fahrt schleifende Geräusche und ein seltsames Fahrverhalten bei ihrem Auto. Eine Überprüfung in der Werkstatt ergab, dass an den Radmuttern herummanipuliert worden war. Die Berchtesgadener Polizei hofft jetzt auf Hinweise von Zeugen, die etwas beobachtet haben oder die etwas zu der Tat wissen. Diese und auch weitere Nachrichten aus der Region gibt's auch nachzulesen bei uns auf bayernwelle.de. Das Bayernwelle-Wetter. Diese Woche geht regnerisch und bewölkt. Zu Ende grau in grau, immer mal wieder mit ein bisschen Niederschlag. Auflockern vielleicht Richtung Nachmittag oder Abend, aber die Temperaturen doch sehr herbstlich. 14 bis 18 Grad. Die Aussichten fürs Wochenende sind aber gut, wenn ihr was unternehmen wollt. Es wird wieder deutlich wärmer und es wird auch deutlich freundlicher. Der Bayernwelle-Verkehrsservice, damit ihr sicher ankommt. A8 München Richtung Salzburg zwischen Bergen und Neukirchen haben wir Behinderungen durch einen Pannenlaster. Da, wo dieser Lastwagen liegt, ist die Fahrbahn entsprechend eingeschränkt. Demzufolge haben wir jetzt schon Stau und Zeitverlust derzeit von knapp 20 Minuten. Bitte schon ein bisschen Geduld und bitte Rettungsgasse offen halten.
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3: Schauen wir auf die Blitzer, da gibt's einen frischen in Einring mit der Felden beim Wohnstift Mozart. Außerdem Tittmoning auf der B20 auf Höhe vom Brückner in der 70er-Zone. In Bad Reichenhall in der Münchner Allee habt ihr uns einen gemeldet. Und der Tom ganz frisch einen Blitzer in Pieding an der Schule in der 30er-Zone. Ja, heute ist noch keine Schule, aber nächste Woche geht's wieder los. Das heißt, rund um Schulen und Kindergärten bitteschön sowieso immer ganz besonders vorsichtig fahren. Ab nächster Woche ist es wieder richtig relevant. Wenn ihr noch weitere Verkehrsinfos für uns habt, bitteschön ruft's an oder schickt seine WhatsApp 08654 3x die 7 3x die 3 und an dieser Stelle vielen Dank an alle, die das so regelmäßig tun.
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3: Ich bin Dominik Schweiger. Nur Bargeldzahlung möglich. Damit soll bald Schluss sein. Ein Plan von Finanzminister Klingbeil sieht vor, dass alle Geschäfte künftig auch eine digitale Bezahlmöglichkeit anbieten müssen. Wichtig, Bargeld soll weiterhin akzeptiert werden. Mehr von Zoe Tassovali.
4: Beim Kaffee für 3 Euro soll es genauso funktionieren wie beim großen Einkauf. Eine Mindestgrenze fürs digitale Bezahlen soll es nicht geben. Extra Gebühren für Kunden auch nicht. Welches System ein Laden anbietet, darf er grundsätzlich selbst entscheiden. Ausnahmen sind zum Beispiel für Amateursportvereine oder Wohltätigkeitsverbände geplant.
3: Bei dem schweren Busunfall in der Schweiz sind 5 Menschen ums Leben gekommen. Das hat die Polizei im Kanton Graubünden bestätigt. 40 weitere seien verletzt worden, einige davon schwer. Der Bus war mit einer niederländischen Reisegruppe unterwegs. Aus noch unbekannten Gründen ist der Bus wohl gegen eine Leitplanke gekracht und dann von der Straße abgekommen. Im Bundestag geht heute die Haushaltswoche zu Ende, sprich wie viel Geld die Ministerien im nächsten Jahr ausgeben dürfen. Heute geht's um den finanziellen Rahmen in den Bereichen Soziales, Arbeit und Forschung. Für den Bereich von Arbeitsministerin Baas sind mehr als 200 Milliarden Euro geplant, der Großteil für die Rentenversicherung und für die Grundsicherung im Alter. 25 Jahre nach den Anschlägen auf die USA gedenken die Vereinigten Staaten heute der Opfer des 11. September. Fast 3000 Menschen sind damals ums Leben gekommen. Der Großteil ist bei den Anschlägen aufs World Trade Center in New York gestorben. Zum heutigen Gedenken wird US-Präsident Trump im Pentagon erwartet. In New York sollen Angehörige am Ort des Anschlags die Namen der Getöteten verlesen. Zum Ferienende drohen am Wochenende wieder volle Straßen und lange Staus. Der ADAC erwartet vor allem auf den Rückreiserouten aus dem Süden und vom Meer viel Verkehr. Betroffen sind neben Bayern und Baden-Württemberg auch die Inntal- und Brenner-Autobahn in Österreich. An der Schweizer Grenze kann es wegen Kontrollen zusätzliche Wartezeiten geben. Es ist jetzt kurz nach 11.
5: Das Bayernwelle Wetter. Auch heute war ein Regenmantel nicht schlecht. Es ist die meiste Zeit dicht bewölkt. Immer wieder regnet es auch. Auflockern kann es erst Richtung Nachmittag oder Abend. Temperaturen 14 bis 18 Grad. Also es herbstelt ein bisschen. Morgen und am Sonntag wird es dafür gleich wieder deutlich freundlicher mit mehr Sonne und auch ein paar Grad wärmer. Der Bayernwelle Verkehrsservice, damit ihr sicher ankommt. Ein größeres Problem auf der A8 München Richtung Salzburg und es hat nichts mehr mit dem Pannenlaster von vorher zu tun. Der ist jetzt weg, aber Stau haben wir immer noch zwischen Traunstein und Anger. 4 Kilometer etwa wegen Brückenbauarbeiten. Zeitverlust derzeit etwa 30 Minuten, also eine halbe Stunde länger dauert's da. Und dann sind wir bei den Blitzer. Da hat der Ralf gerade den in Einring mit der Felden beim Wohnstift Mozart nochmal bestätigt. Wir haben einen Blitzer in Pieding an der Schule, da ist 30er-Zone. Und auf der B20 bei Tittmoning auf Höhe Brückner habt ihr uns auch einen gemeldet. Vielleicht gibt es ja noch weitere Blitzer oder Unfälle, Staus, Behinderungen, von denen wir noch nichts wissen. Dann bitte ruft uns schnell an hier im Studio oder schickt uns eine WhatsApp, Text oder Sprachnachricht. Die Nummer ist, egal ob telefonisch oder per WhatsApp, die gleiche: 08654 3x die 7, 3x die 3. Vielen Dank für eure Meldungen und kommt's gut an.
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1: Mit Elena Meyer einen schönen Freitag. Es ist, wie es ist. Der Herbst schleicht sich langsam an und das bedeutet, dass auch die Marktsaison wieder losgeht. Lieb ich ja. Am Sonntag ist zum Beispiel in Tittmoning wieder Ruperti-Markt. Ab 8 Uhr gibt es da auf dem Stadtplatz jede Menge Standeln und ab 11 Uhr haben dann auch die Geschäfte in der Altstadt geöffnet. Drumherum gibt es Hausflohmärkte, Kunstmusik und natürlich jede Menge zum Essen. Also schaut am Sonntag vorbei beim Ruperti-Markt in Tittmoning. Und für die letzten Ferientage habe ich noch einen schönen Familienausflug für euch. Im Zauberwald in Ramsau gibt es nämlich die Zauberwald-Challenge. Mit den zwei Fabeltieren Watz und Doli könnt ihr ein interaktives Familienabenteuer erleben und euch durch die verschiedenen Stationen rätseln und spielen und spannende Aufgaben lösen und dabei auch ganz viel lernen. Los geht das Abenteuer beim Parkplatz Pfeifenmacherbrücke und Tickets und alle weiteren Infos gibt's auf berchtesgaden.de. Verwenden statt verschwenden heißt es morgen in Ruhpolding. Im ehemaligen Speedway-Stadion gibt es morgen ab 15 Uhr einen Abendflohmarkt. Also schaut's vorbei und macht euch auf Schnäppchenjagd.
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1: Mit Markus Kohlinger. Das Herbstfest in Bad Reichenhall feiert ab heute sein Comeback. Nach dem Ausfall im vergangenen Jahr will der neue Festwirt Jürgen Hannezock die Veranstaltung wieder auf Erfolgskurs bringen. Erfahrung hat er, unter anderem als Wirt der Maiwiesen in Freilassing. Dennoch gibt's für ihn und sein Team einige Herausforderungen, erzählt Hannezock im Bayernwelle-Interview.
2: Die Festivitäten an sich selber sind teilweise manchmal von 10 Kilometer Entfernung so unterschiedlich. Jetzt gerade hier in Bad Reichenhall, nachdem das Fest ja letztes Jahr ausgefallen ist, fangen hier mit null Zahlen an und das ist die größte Herausforderung, weil man nicht weiß, was auf einen zukommt. Brauche ich an den Tag 100 Händel, brauche ich an den Tag 500 Händel.
1: Heute Abend beginnt das Bad Reichenhaller Herbstfest mit dem traditionellen Bieranstich mit Oberbürgermeister Christoph Lungen. Es dauert dann bis zum 20. September auf dem Reichenhaller Festplatz. Gute Nachricht für Schülerinnen und Schüler entlang der Strecke Ruhpolding-Traunstein. Zum Schulstart kommende Woche setzt die Bayerische Regiobahn BRB zusätzliche Busse im Schienenersatzverkehr ein. Morgens fahren an Schultagen 2 zusätzliche Busse von Ruhpolding direkt zu den Schulen in Traunstein. Mittags gibt's ab dem Traunsteiner Bahnhof außerdem einen zusätzlichen Bus wieder Richtung Ruhpolding. Grund für die Ersatzbusse? Die Bahnstrecke Traunstein-Ruhpolding ist wegen Bauarbeiten bis zu den Herbstferien gesperrt. Die zusätzlichen Busse sollen vor allem zu den Schulanfangs- und Schlusszeiten für mehr Platz sorgen. Und etwas für die Fitness tun, einem Almbauern helfen und noch etwas über die Natur lernen, das geht bei einer Mitmachaktion an der Kampenwand. In etwa einer Woche am 19. September können Freiwillige bei einer Schwendaktion auf der Steinbergalm mit anpacken. Da werden zum Beispiel Äste weggeräumt und junge Fichten und andere Gehölze entfernt. Das soll die wertvollen offenen Almflächen erhalten, auch Lebensräume für seltene Tiere und Pflanzen. Wer bei der Schwendaktion mithelfen möchte, bitte vorher anmelden. Einige Plätze sind noch frei. Die nötigen Infos findet ihr auf bayernwelle.de. Und da gibt's auch weitere Nachrichten aus der Region. Das Bayernwelle-Wetter. Diese Woche geht regnerisch und bewölkt. Zu Ende grau in grau, immer mal wieder mit ein bisschen Niederschlag. Auflockern vielleicht Richtung Nachmittag oder Abend, aber die Temperaturen doch sehr herbstlich. 14 bis 18 Grad. Die Aussichten fürs Wochenende sind aber gut, wenn ihr was unternehmen wollt. Es wird wieder deutlich wärmer und es wird auch deutlich freundlicher. Der Bayernwelle-Verkehrsservice, damit ihr sicher ankommt. Auf der A8 München Richtung Salzburg haben immer noch längere Staus zwischen Traunstein und Anger. 4 bis 5 Kilometer wegen Bauarbeiten. Zeitverlust derzeit eine halbe Stunde oder sogar ein bisschen länger. Und dann die Blitzerübersicht. Es hat sich ein bisschen ausgedünnt jetzt über den Vormittag. Wir haben einen stehen in Einring-Mitterfelden beim Wohnstift Mozart und einen zweiten Blitzer in Pieding an der Schule da in der 30er-Zone. Heute ist ja noch keine Schule, aber ab nächster Woche geht's dann wieder los. Und dann gilt ganz besonders rund um Schulen und Kindergärten, aber generell natürlich in der Region, fahrt's generell nie schneller als erlaubt. Habt ihr noch weitere Verkehrsinfos für uns, dann bitte schickt uns eine WhatsApp ins Studio oder ruft uns an. Die Nummer telefonisch und per WhatsApp ist in beiden Fällen die gleiche. 08654 dreimal die 7, dreimal die 3. Danke, gute Fahrt Richtung Wochenende.
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3: Ich bin Dominik Schweiger. Mehr als 50 Milliarden Euro hat der Bund ausgegeben, um die Menschen wegen der Energiekrise zu unterstützen. Das geht aus einer Antwort des Finanzministeriums auf eine Anfrage der Grünen hervor. Allein die Strompreisbremse der Ampel hat gut 16 Milliarden Euro gekostet. Dazu kamen unter anderem die Gaspreisbremse und Energiehilfen für Rentner. Die islamistische Houthi-Miliz hat offenbar eine Insel an einer der wichtigsten Handelsrouten der Welt eingenommen. Sie liegt zwischen dem Roten Meer und dem Indischen Ozean. Gleichzeitig treiben neue Angriffe auf Schiffe in der Straße von Hormuz die Ölpreise weiter nach oben. Ein Barrel hat zeitweise fast 110 Dollar gekostet, so viel wie seit Mai nicht mehr. Arbeitsministerin Baas hält an einer umfassenden Reform der Rente fest. Im Bundestag hat sie versprochen, wer kurz vor der Rente steht, soll sich auf Vertrauensschutz verlassen können. Zoe Tassovali berichtet.
4: Die abschlagsfreie Rente nach 45 Versicherungsjahren ist seit Monaten sehr stark umstritten. Die Rentenkommission will sie abschaffen und Baas unterstützt diesen Vorschlag. Es soll aber gleichzeitig Übergangsfristen geben, damit sich die Regeln nicht plötzlich für Menschen ändern, die kurz vor dem Ruhestand stehen. Baas sagt, ohne Reformen drohen auf Dauer höhere Beiträge oder niedrigere Renten.
3: Die USA gedenken heute der Opfer der Terroranschläge vom 11. September, die sich zum 25. Mal jähren. An den damaligen Anschlagsorten sind Schweigeminuten, Glockenschläge und Lichtinstallationen geplant. In New York verlesen Angehörige am früheren World Trade Center die Namen der Opfer. Präsident Trump wird zu einer Gedenkveranstaltung im Pentagon erwartet. Nur Bargeld soll es in Geschäften, Restaurants und bei Dienstleistern künftig nicht mehr geben. Nach Plänen von Finanzminister Klingbeil müssen sie ab 2027 außerdem mindestens eine digitale Bezahlmöglichkeit anbieten. Bargeld bleibt aber erhalten. Der Einzelhandel kritisiert mögliche Zusatzkosten durch Kartengebühren. Es ist jetzt kurz nach 12.
5: Das Bayernwelle-Wetter in der Modewelt, würden wir sagen, Ton in Ton. Beim Wetter ist es grau in grau. Recht viel mehr gibt's heute nicht mehr zu bieten. Außer noch der ein oder andere kleine Regenschauer obendrauf. Die Temperaturen sind herbstlich, 14 bis 18 Grad. Viel wärmer wird's heute nicht mehr. In Chieming aktuell genau die 14 Grad. Drunter sind wir in Staudach-Egerndach, da haben wir 13 Grad und das gleiche in Aufhang. Ab morgen wird's aber deutlich schöner und auch wieder etwas wärmer. Auf euch wartet also nochmal ein Ausflugstag. Der Bayernwelle Verkehrsservice, damit ihr sicher ankommt auf der A8 München Richtung Salzburg, braucht ihr zwischen Traunstein und Anger aktuell 30 Minuten länger. Wir haben hier einen dicken Stau wegen Bauarbeiten. 5 Minuten verliert ihr aktuell noch auf der Bundesstraße von Reichenhall in Richtung Pieding. Da haben wir stockenden Verkehr.
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5: Geblitzt werdet ihr in Einring mit der Felden beim Wohnstift Mozart und in Pieding an der Schule der Amatreiskerzone. Wenn ihr noch was habt, Staus, Blitzer, schickt es durch 08654 dreimal die 7, dreimal die 3. Anrufen geht natürlich auch jederzeit. Vielen Dank euch, gute Fahrt.
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7: Jawohl, servus, schönen Freitagmittag auf der Bayernwelle. Ich bin Markus Gollinger. Wir sind kurz vorm Wochenende. Es ist übrigens das letzte Wochenende beim Herbstfest in Rosenheim. Ja, schade, werden die echten Herbstfest-Fans sagen. Aber die gute Nachricht, das nächste Herbstfest geht schon los. Heute Abend in Bad Reichenhall. Und da blicken wir gleich in ein paar Minuten voraus, was euch da erwartet. Aber bevor es Herbst wird, ist jetzt erstmal Golden Summer, die neue Nummer von Loy. Viel Spaß, ihr hört's die Bayernwelle. So.

0: Servus, ich bin Markus Gollinger. Schönen Freitag. Und das war schon ein schmerzlicher Verlust für viele Menschen im letzten Jahr im Berchtesgadener Land. Letztes Jahr hat es in Bad Reichenhall nämlich kein Herbstfest gegeben. Und dabei ist es doch eigentlich so eine feste Einrichtung. Das Bierzelt, die Fahrgeschäfte, die tolle Stimmung, so viele liebe Menschen. Die gute Nachricht, in dem Jahr ist es wieder soweit. Am Festplatz in Bad Reichenhall wird heute Abend das Herbstfest eröffnet. Es gibt dann wieder das komplette Programm mit Festzelt, mit Buden, mit Fahrgeschäften. Was so alles geboten ist, das hat uns der neue Festwirt Jürgen Hannezock erzählt.
1: Wir haben ein 24 Meter Riesenrad gewinnen können. Wir haben für die Jugend einen Flipper. Wir haben ein Kinderkarussell und wir haben noch weitere Buden wie Ballwerfen, Schießen, Lose. Wir haben auch gerade für die, wo noch etwas länger bleiben wollen dieses Jahr, eine eigene Bar-Area. Wir haben wieder den Shuttle-Service eingesetzt. Es gibt auf unserer Webseite auch einen Anfahrtshinweis mit Parkplatz-Guide, Buslinien und so weiter. Also es ist für das Herbstfest in Bad Reichenhall sehr viel organisiert.
0: Ja, und auch beim Festwirt selbst ist die Vorfreude groß auf das neue Reichenhaller Herbstfest.
1: Nicht nur bei mir, sondern auch bei meinem gesamten Team. Bei uns ist hier immer sehr viel Herzblut, sehr viel Leidenschaft mit dabei. Wir wollen der Bad Reichenhallern ein schönes Herbstfest bereiten und das ist unser Ansporn. Alle können es kaum erwarten, bis losgeht. Jeder bringt alles rein, damit es zu einem sehr erfolgreichen Veranstaltung wird.
0: Damit kehrt eine jahrelange Tradition zurück, die für viele von euch einfach dazugehört. Los geht das Bad Reichenhaller Herbstfest heute Abend um 18 Uhr. Da Horst zum ersten Mal O-zapft ist, dann fließt das Bier und dann läuft der Festbetrieb und zwar bis zum 20. September. Für die Bayernwelle Markus Gollinger.

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2: Mit Markus Gohlinger. Zum Ende der Sommerferien bei uns in Bayern wird's auf den Straßen noch einmal voll. Der ADAC erwartet am Wochenende eine starke Rückreisewelle, vor allem auf den Routen aus Richtung Süden in den Norden. Besonders staugefährdet ist zum Beispiel die A8 Richtung München sowie die wichtigsten Reiserouten in Österreich, darunter die Tauern- und die Brenner-Autobahn. Autofahrer auf dem Heimweg sollten auf jeden Fall mehr Zeit einplanen, auch weil es an Grenzübergängen wie dem Walserberg Wartezeiten wegen der Grenzkontrollen geben kann. Der Bundestag kommt nach Traunreuth, zumindest mit seinem Infomobil. Der 17 Meter lange Truck macht ab heute für 3 Tage Station am Traunreuther Rathausplatz.
3: Wie arbeitet eigentlich der Bundestag und wie entstehen dort politische Entscheidungen? Antworten darauf gibt's ab heute auf dem Traunreuther Rathausplatz. Das Infomobil des Bundestags macht dort bis Sonntag Station und bietet unter anderem einen virtuellen Rundgang durchs Parlament, Filme und interaktive Angebote. Für Kinder und Jugendliche gibt's außerdem ein Parlamentsquiz. Und wer direkt mit der Politik sprechen möchte? Die SPD-Bundestagsabgeordnete Bärbel Kofler ist am Samstagvormittag vor Ort und steht für Gespräche zur Verfügung. Das Infomobil ist heute von 11 bis 18 Uhr geöffnet, am Samstag von 10 bis 18 Uhr und am Sonntag von 10 bis 15 Uhr. Aus Traunreuth für die Bayernwelle, Angelina Quirtschaller.
2: Und die Polizei sucht nach einer unbekannten Person, die an einem geparkten Auto in der Gemeinde Schönau am Königssee die Radmuttern gelöst hat. Das Auto war am Dienstag auf dem Parkplatz Hinterbrand abgestellt. Die Besitzerin des Autos bemerkte schon während der Fahrt schleifende Geräusche und ein seltsames Fahrverhalten bei ihrem Auto. Eine Überprüfung in der Werkstatt ergab, dass an den Radmuttern herummanipuliert worden war. Die Berchtesgadener Polizei hofft jetzt auf Hinweise von Zeugen, die etwas beobachtet haben oder die etwas zu der Tat wissen. Diese und auch weitere Nachrichten aus der Region gibt's auch nachzulesen bei uns auf bayernwelle.de.
3: Das Bayernwelle-Wetter. Der Freitag heute wird herbstlich. Es ist bewölkt und ab und an gibt's auch ein paar Regentropfen. Das Ganze bei Höchstwerten zwischen 14 und 18 Grad. Wir messen in Laufen beim Stadttor 15 Grad, in Traunstein 14 und in Ruppolding sogar nur 12 Grad. Morgen wird's dann mit Temperaturen um die 20 Grad und einer großen Portion Sonne wieder freundlicher. Der Bayernwelle Verkehrsservice, damit ihr sicher ankommt. Ihr verliert aktuell 35 Minuten auf der A8 München Richtung Salzburg. Zwischen Traunstein und Anger ist Stau wegen Bauarbeiten.
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3: Geblitzt werdet ihr momentan in Pieding an der Schule. Da haben wir 30er-Zone. Wenn ihr noch irgendwas habt, Staus oder Blitzer, schreibt es durch. 08654 dreimal die 7, dreimal die 3. Ich sag schon mal danke und euch eine gute und sichere Fahrt.
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1: Na, sowas kann ich auf Nacht nimmer essen, da schlaf ich schlecht. Habt ihr sicher alle schon mal gehört oder gedacht, aber stimmt es wirklich, dass fettiges Essen unseren Schlaf und unsere Träume beeinflusst? Grundsätzlich ist es so, essen wir spät abends noch was, dann muss unser Körper das verdauen. Und er muss quasi auch dann noch arbeiten, wenn wir eigentlich schon schlafen sollen. Der Stoffwechsel ist also noch voll aktiv und das verhindert oder verzögert die Produktion des Schlafhormons Melatonin. Fehlt das, schlafen wir schlechter. Und auch die Träume können dann wirr und schlecht sein, denn nach fettigem Essen fällt es uns schwerer, in die Tiefschlafphase zu kommen. Studien zeigen, dass auch in der Tiefschlafphase dann wegen des fettigen Essens Hirnaktivität und Bewusstsein zu sehen sind, was in der Tiefschlafphase eigentlich nicht der Fall ist. Wir haben dann eben klassische Pizza-Albträume.
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3: Ich bin Dominik Schweiger. Die Pläne von Wirtschaftsministerin Reiche sorgen offenbar für einen neuen Solarboom. Reiche will die Einspeisevergütung für neue Anlagen ab 2027 schrittweise abschaffen. Für eingespeisten Strom gibt's dann kein Geld mehr. Im Juli wurden auf privaten Hausdächern gut ein Fünftel mehr Solaranlagen installiert als ein Jahr zuvor. Das berichtet der Spiegel. Kartenzahlung oder Handy statt nur Bargeld. Geschäfte, Restaurants und Dienstleister sollen ab 2027 mindestens eine digitale Bezahlmöglichkeit anbieten müssen. Welches Verfahren sie wählen, bleibt ihnen überlassen. Finanzminister Klingbeil will damit auch Steuerhinterziehung und Geldwäsche erschweren. Der Handel warnt aber vor weiteren Gebühren. 25 Jahre nach den Anschlägen auf die USA gedenken die Vereinigten Staaten heute der Opfer des 11. September. Fast 3000 Menschen sind damals ums Leben gekommen. Der Großteil ist bei den Anschlägen aufs World Trade Center in New York gestorben. Zum heutigen Gedenken wird US-Präsident Trump im Pentagon erwartet. In New York sollen Angehörige am Ort des Anschlags die Namen der Getöteten verlesen. Die Verbraucherzentralen warnen davor, dass die Krankenkassen nicht genug darauf hinweisen, wenn ihre Beiträge steigen. Das müssen die Kassen nämlich nicht mehr. Genau das kritisiert die Chefin der Verbraucherzentralen POP. David Riemer berichtet.
4: Hintergrund ist eine Regelung im Sparpaket der schwarz-roten Koalition, mit der die bisherige Pflicht zu Anschreiben gestrichen wurde. Begründung: Entbürokratisierung. Aus Sicht der Verbraucherschützerin wird das Sonderkündigungsrecht dadurch faktisch ausgehöhlt. Sie fordert, die Kassen wieder grundsätzlich zur Information per Brief zu verpflichten.
3: Für 5 Euro einen Film schauen. Das geht am Wochenende in diversen Kinos in Deutschland. Beim sogenannten Kinofest machen mehr als 700 Kinos mit. Darunter kleinere Filmkunsttheater, aber auch große Multiplex-Kinos. Eine Übersicht, wer alles mitmacht, gibt's online auf daskinofest.de. Es ist jetzt kurz nach 1.
5: Das Bayernwelle-Wetter. Aktuell ist es vielerorts ziemlich grau draußen. Auch der ein oder andere Schauer ist heute noch drin. Das Ganze bei Temperaturen von 14 bis 18 Grad. In Pleereit aktuell 13 Grad, genauso wie in Reichenhall bei der Alten Saline. Und in Petting 15 Grad. Ab morgen dann nochmal deutlich schöner und auch wieder etwas wärmer. Auf euch wartet ein schöner Ausflugstag. Der Bayernwelle Verkehrsservice, damit ihr sicher ankommt. Nach wie vor verliert ihr 35 Minuten auf der A8 München Richtung Salzburg. Hier kurz vor Siegsdorf bis Neukirchen ein langer Stau. Und hier staut sich es auch nochmal 12 Minuten auf der B306 von Traunstein in Richtung Siegsdorf. Hier, wo ihr auch die Autobahn am Ende kreuzt. Und ein Blitzer, der steht in Mitterfelden, direkt beim Mozartstift. Ihr habt auch noch sonst einen Blitzer gesehen, dann schickt ihn mir durch. 08654 dreimal die 7, dreimal die 3, entweder per WhatsApp oder ihr ruft auch direkt unter der Nummer an. Vielen Dank euch schon mal, gute Fahrt.
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1: 11. September 1995. Shaggy steigt in die Charts ein mit Bombastic.
2: Mr. Bombastic.
1: Endlich, Shaggy erreicht sein Ziel und schafft es mit diesem Song auch in die USA. Sein erster Hit Oh Carolina hat es in Amerika nämlich erstmal nicht geschafft. Als Mr. Bombastic rappt er sich aber dann doch in die Herzen der Amerikaner. Und nicht nur da, der Song schwappt nämlich dank einer Jeans-Werbung auch nach Europa rüber und wird so natürlich auch bei uns erfolgreich. Und das ist kein Wunder. Immerhin hat Shaggy diese fast schon hypnotisierende Art, seine Songs zu performen. Mit dieser außergewöhnlichen Stimme weiß er einfach, wie er die Menschen in seinen Bann ziehen kann. Und so kreiert er die legendären Momente im Song, bei denen man einfach nicht weghören kann. Und zwar zum Beispiel an der Stelle, wo er seine Stimme benutzt wie ein Jojo. Innerhalb eines Wortes bremst er den Song kurz aus und lässt ihn dann mit der nächsten Silbe wieder weiterlaufen. Die Rede ist natürlich hiervon. Und so ist Bombastic wahrscheinlich einer der Hauptgründe dafür, dass Shaggy 1996 den Grammy gewonnen hat für das beste Reggae-Album.

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1: Mit Angelina Quotschala. Das Ende der Sommerferien ist da, die letzten Urlauber kehren heim. Aus diesem Grund wird dieses Wochenende wieder voll auf unseren Straßen. Worauf sich Autofahrer zum Sommerferienende in Bayern einstellen müssen, dazu Frederik Sperber vom ADAC Südbayern.
2: Zum Ende der Sommerferien rechnen wir heute erst einmal nur mit gering erhöhtem Verkehr. Das große Stauchaos wird darum zumindest heute höchstwahrscheinlich ausbleiben. Die größten Verkehrsbehinderungen erwarten wir für morgen und übermorgen, wenn der Großteil der Urlauber dann die Heimreise antritt. Da wird die Verkehrslage dann nochmal deutlich dichter und das Staurisiko nimmt nochmal spürbar zu. Insgesamt wird das Verkehrsaufkommen auf den Autobahnen aber deutlich geringer ausfallen als noch zu Ferienbeginn.
1: Solltet ihr euch mit eurer Familie dieses Wochenende noch auf den Heimweg aus dem Urlaub machen, empfiehlt der ADAC euch ausreichend Proviant mitzunehmen. Und auch Spiele für eure Kinder können die Fahrzeit nochmal verkürzen. Am Samstag gibt's in der Traunsteiner Innenstadt einen Weltrekordversuch. Im Rahmen des Straßenkunstfestivals Buntes Pflaster will Profi-Slackliner Friedi Kühne eine Slackline zwischen der Stadtpfarrkirche St. Oswald und dem Jackelturm spannen und darüber laufen. Hans-Peter Weiß vom Stadtmarketing Traunstein.
3: Der wird seine Slackline zwischen den beiden Türmen spannen. Das sind Pi mal Daumen etwa 200 Meter und auf etwa 30, 35 Meter Höhe. Der Weltrekordversuch heißt, wir haben in Traunstein drei Brauereien. Er wird also jeweils eine Flasche Bier mitnehmen und drei Gläser. Die wird er, während er die 200 Meter auf der Slackline, wird er die einschenken. Und somit würden wir einen Weltrekord in Traunstein letztendlich ausrufen, den er dann hoffentlich auch einlösen kann.
1: Neben dem Weltrekordversuch gibt's morgen ab 14 Uhr auf dem Traunsteiner Stadtplatz und dem Maxplatz zahlreiche Auftritte von Straßenkünstlern und weitere Schaueinlagen. Und an diesem Wochenende wird die neue bayerische Biokönigin offiziell gekrönt. Sie kommt aus dem Landkreis Traunstein. Lena Reichthalhammer ist Biolandwirtin und betreibt mit ihrer Familie den Eder Bio-Geflügelhof in Engelsberg. Für die nächsten 2 Jahre wird sie, Lena, die erste sein und die gesamte bayerische Biobranche vertreten. Ziel ist es vor allem, die Menschen in Bayern noch mehr für Bio-Lebensmittel zu begeistern. Offiziell gekrönt wird die neue Biokönigin am Sonntag bei einem Hoffest auf dem Geflügelhof in Engelsberg. Und weitere Nachrichten aus unserer Region findet ihr auf bayernwelle.de.
4: Danke dir, Angelina Quotschala. Wir schauen zum Bayernwelle-Wetter. Es bleibt überwiegend bei dichten Wolken. Teilweise kann es auch noch ein bisschen regnen. Am Samstag wird es dann freundlicher und warm bei knapp 21 Grad. 15 Grad messen wir aktuell in Bischofswiesen bei der Feuerwehr, 16 in Grabenstedt und 16 Grad auch in Pittenhardt. Der Bayernwelle-Verkehrsservice, damit ihr sicher ankommt. Es staut sich auf der A8 München Richtung Salzburg zwischen Siegsdorf und Neukirchen wegen einer Baustelle. 40 Minuten braucht ihr hier aktuell länger. Geblitzt wird noch, und zwar einmal in Pieding, kurz vor der Schule in der 30er-Zone und in Mitterfelden bei Mozartstift. Wenn ihr auch noch was gesehen habt, Blitzer oder Staus, gebt Bescheid, ruft an oder schickt eine WhatsApp 08654 3x7 3x3. Danke schon mal fürs Melden und gute Fahrt.
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3: Ich bin Helen Martin. Die Bundesanwaltschaft hat in Berlin Anklage gegen 7 mutmaßliche Mitglieder der islamistischen Terrororganisation Hamas erhoben. Die Männer sollen an der Beschaffung von Waffen für Terroranschläge auf israelische oder jüdische Ziele beteiligt gewesen sein. Die Bild berichtet, dass die Hamas zum Jahrestag des Massakers vom 7. Oktober letztes Jahr Anschläge in Berlin und Wien geplant hatte. Nur Bargeldzahlung möglich. Damit soll bald Schluss sein. Finanzminister Klingbeil plant, dass alle Geschäfte künftig auch eine digitale Bezahlmöglichkeit anbieten müssen. Wichtig, Bargeld soll weiterhin akzeptiert werden. Mehr von Zoe Tassovali.
4: Beim Kaffee für 3 Euro soll es genauso funktionieren wie beim großen Einkauf. Eine Mindestgrenze fürs digitale Bezahlen soll es nicht geben. Extra Gebühren für Kunden auch nicht. Welches System ein Laden anbietet, darf er grundsätzlich selbst entscheiden. Ausnahmen sind zum Beispiel für Amateursportvereine oder Wohltätigkeitsverbände geplant.
3: Die USA gedenken heute der Opfer der Terroranschläge vom 11. September 2001, die sich zum 25. Mal jähren. Präsident Trump wird zu einer Gedenkveranstaltung am Pentagon erwartet. In New York verlesen Angehörige die Namen der Getöteten. Al-Qaida-Terroristen hatten damals 4 Passagierflugzeuge entführt. Bei den Anschlägen kamen fast 3000 Menschen ums Leben. In Deutschland haben im ersten Halbjahr so viele Unternehmen Insolvenz angemeldet wie seit 2013 nicht mehr. Fast 13.000 Firmen sind pleite gegangen, knapp 7% mehr als im Vorjahreszeitraum. Besonders häufig hat es das Verkehrs- und Lagerwesen, die Gastronomie und die Baubranche getroffen. Im Allgäu haben die ersten Viehscheide begonnen, nach einem besonders schwierigen Alpsommer. Wegen Hitze und anhaltender Trockenheit sind auf einigen Alpen Brunnen und Zisternen versiegt. Außerdem ist das Futter knapp geworden. Manche Bauern haben ihre Tiere deshalb vorzeitig ins Tal geholt. Der alpwirtschaftliche Verein sieht darin klare Folgen des Klimawandels. Es ist jetzt 2:15.
5: Das Bayernwelle-Wetter, der Freitag bleibt durchwachsen. Am späten Nachmittag kann auch die Sonne noch mal kurz rausschauen, sonst bleibt es eher bewölkt. Morgen wird es dann sonnig mit bis zu 21 Grad. 17 Grad messen wir aktuell in Altenmarkt an der Alz, 15 Grad in Bergen und 14 Grad in Bad Reichenhall. Der Bayernwelle Verkehrsservice, damit ihr sicher ankommt. Liebe Autofahrer, wir haben Stau auf der A8 München Richtung Salzburg zwischen Siegsdorf und Neukirchen wegen einer Baustelle. Eine halbe Stunde dauert es hier aktuell länger.
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5: Geblitzt wird auch noch, und zwar einmal in Mitterfelden, Mozartstift und in Pieding, kurz vor der Schule in der 30er-Zone. Habt ihr auch noch was entdeckt? Blitzer oder Staus, gebt Bescheid, ruft an oder schickt eine WhatsApp. Nummer zum Einspeichern wäre die 08654. Dreimal die 7 und dreimal die 3. Danke fürs Melden und gute Fahrt.
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1: Mit Elena Mayer einen schönen Freitag. In Traunstein findet morgen erstmals das Straßenkunstfestival Buntes Pflaster statt. Dabei treten viele Straßenkünstler rund um den Stadt- und Maxplatz auf. Ab 14 Uhr gibt es zum Beispiel einige Aufführungen wie eine Feuershow und auch Tanzeinlagen. Und ein Highlight: vom Jackelturm zur Stadtkirche St. Oswald ist eine Slackline gespannt auf 30 Metern Höhe. Und über die geht Extremsportler Friedi Kühne dann um 16.30 Uhr drüber. Also das solltet ihr euch definitiv anschauen. Und Samstag ist gleichzeitig auch Fußballtag und da gibt es in der Region ja einige Spiele, die ihr euch anschauen könnt. Ein ganz besonders spannendes Spiel gibt es aber auf jeden Fall in Kirchen-Schöring. Der SV Kirchen-Schöring hat nämlich die zweite Mannschaft der 60er zu Gast in der EM Group Arena in der Laufener Straße. Um 15 Uhr ist Ampfiff im Bayernligaspiel SV Kirchen-Schöring gegen TSV 1860 München 2. Und für Mamas haben wir auch noch was richtig Cooles. Im Magazin 3 findet am 10. Oktober eine Mama-Party statt. Ab 18 Uhr gehört da die Tanzfläche euch allein. Dazu gibt's Drinks und verschiedene Highlights. Und um Mitternacht ist dann alles wieder vorbei. Ihr könnt heimgehen und ausgeschlafen in den Sonntag starten. Die Tickets bekommt ihr im Vorverkauf ab 15 Euro auf mamaparty.de.
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1: Mit Angelina Quotschala. Für 2600 Mädchen und Jungs beginnt in der kommenden Woche ihre Schullaufbahn. So viele Erstklässler gibt's im neuen Schuljahr in den Landkreisen Traunstein und Berchtesgadener Land. Das haben die beiden Landratsämter inzwischen mitgeteilt. Im Landkreis Traunstein hat sich die Zahl der Erstklässler im Vergleich mit dem Vorjahr kaum verändert. Im Berchtesgadener Land ist sie gesunken. Damit alle Kinder sicher in der Schule ankommen, wird die Polizei zum Start ins neue Schuljahr verstärkt Kontrollen durchführen. Sie überprüft vor allem, ob Kinder im Auto entsprechend angegurtet und gesichert sind, so das bayerische Innenministerium. Polizei und Ministerium bitten alle Verkehrsteilnehmer mit Start ins neue Schuljahr wieder um besondere Vorsicht auf den Straßen. Das Infomobil des Deutschen Bundestags macht seit heute Station in Traunreuth. Bis Sonntag steht der 17 Meter lange Truck auf dem Rathausplatz. Besucher können sich dort über die Arbeit des Bundestags informieren, einen virtuellen Rundgang durchs Parlament machen oder an interaktiven Angeboten teilnehmen. Traunreuths Bürgermeister Hans-Peter Dankschat begrüßt den Besuch. Es ist immer und aktuell wieder ganz besonders wichtig, für die Demokratie zu werben, so seine Worte. Am Samstagvormittag ist außerdem die SPD-Bundestagsabgeordnete Bärbel Kofler vor Ort und steht für Gespräche zur Verfügung. Geöffnet ist das Infomobil heute bis 18 Uhr, morgen von 10 bis 18 Uhr und am Sonntag dann nochmal von 10 bis 15 Uhr. Und in Prien am Chiemsee hat die Polizei einen E-Scooter aus dem Verkehr gezogen, der deutlich zu schnell unterwegs war. Bei einer Kontrolle in der Franziska-Hager-Straße stellten die Beamten fest, dass der Roller kein Kennzeichen und keinen Versicherungsschutz hatte. Bei einem Geschwindigkeitstest erreichte er 75 statt der erlaubten 25 km/h. Gegen den Jugendlichen wird jetzt unter anderem wegen Fahren ohne Fahrerlaubnis und wegen eines Verstoßes gegen das Versicherungsgesetz ermittelt. Die Angehörigen des Schülers wurden verständigt. Weitere Nachrichten aus unserer Region, die findet ihr auch auf bayernwelle.de.
2: Das Bayernwelle-Wetter. Wir haben heute überwiegend dichte Wolken am Himmel. Teilweise kann es auch noch kurz regnen. Am Samstagmorgen bleibt es aber freundlich und warm bei knapp 21 Grad. 17 Grad messen wir aktuell in Traunstein beim Landratsamt, genauso wie in Schneidsee und 16 Grad in Berchtesgaden. Der Bayernwelle Verkehrsservice, damit ihr sicher ankommt. Es staut sich weiterhin auf der A8 München Richtung Salzburg wegen einer Baustelle zwischen Siegsdorf und Neukirchen. 40 Minuten werden mir hier gerade angezeigt, die ihr länger braucht.
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2: Geblitzt wird auch noch, und zwar einmal auf der B20, Freilassing Richtung Tittmoning in der 70er-Zone, kurz vor Tittmoning, dann in Mitterfelden, Mozartstift und in Pieding, kurz vor der Schule in der 30er-Zone. Habt ihr auch noch was, Blitzer oder Staus, gebt Bescheid, ruft an oder schickt eine WhatsApp, geht beides unter der 08654, 3x die 7 und 3x die 3. Danke schon mal fürs Melden und gute Fahrt wünsche ich euch.
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3: Und jetzt die Top-Meldung aus der Region mit Angelina Quocciala. Zum Ende der Sommerferien erwartet der ADAC an diesem Wochenende eine starke Rückreisewelle. Besonders auf der A8 sowie den wichtigen Reiserouten in Österreich kann es voll werden und zu Staus kommen. Autofahrer sollten vor allem morgen und am Sonntag mehr Zeit einplanen. Mehr dazu in den Regionalnachrichten um halb und auf bayernwelle.de.
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4: Ich bin Helen Martin. Die ganze Welt schaut in die USA, da jähren sich heute die Anschläge vom 11. September zum 25. Mal. In diesen Minuten finden zahlreiche Gedenkveranstaltungen statt. Die Zentrale ist am Ground Zero in New York, wo die Zwillingstürme des World Trade Centers standen. Dort werden alle Namen der fast 3000 Opfer vorgelesen. Am 11. September 2001 hatten Al-Qaida-Terroristen 4 Passagierflugzeuge entführt. 2 flogen in die Zwillingstürme des World Trade Centers, 1 ins Pentagon und 1 wurde im US-Bundesstaat Pennsylvania zum Abstürzen gebracht. Die AfD-Bundestagsfraktion hat Kanzler Merz angezeigt. Der hatte die AfD-Forderung nach Remigration als ethnische Säuberung nach Herkunft und Hautfarbe bezeichnet. David Riemer berichtet aus Berlin.
5: Laut Grundgesetz darf ein Abgeordneter zu keiner Zeit wegen einer Äußerung im Parlament gerichtlich verfolgt werden. Es gibt allerdings eine Ausnahme, verleumderische Beleidigungen. Das sieht der parlamentarische Geschäftsführer der AfD-Fraktion Brandner im aktuellen Fall gegeben. Behörden dürfen gegen einen Abgeordneten ermitteln. Für eine Anklage muss der Bundestag allerdings über die Aufhebung der Immunität entscheiden.
4: Der DFB will für Polizeieinsätze bei Hochrisikofußballspielen künftig nicht mehr selbst zahlen, zumindest nicht alles. Wie der Verband mitgeteilt hat, sollen die Kosten mindestens anteilig an die Heimvereine weitergereicht werden. Bisher hat nur Bremen Vereine bei Mehrkosten zur Kasse gebeten, jetzt zieht auch das Saarland nach. Deshalb hat der Verband den Grundsatzbeschluss getroffen. Als Rachekleid ist es bekannt geworden, jetzt wird das legendäre schwarze Kleid von Prinzessin Diana versteigert. Am 9. Dezember kommt es bei Sotheby's in New York unter den Hammer. Experten rechnen mit bis zu $300.000. Diana hatte das Kleid 1994 getragen, nur Stunden nachdem Prinz Charles, jetzt König Charles, zugegeben hatte, dass er eine Affäre mit Camilla hat. Happy End für ein kleines Eichhörnchen. Das wurde von der Münchner Feuerwehr gerettet. Eine Anwohnerin hatte bemerkt, dass das kleine Eichhörnchen in ungefähr 15 Meter Höhe festsaß. Also hat sie die Feuerwehr gerufen und die ist über eine Drehleiter zum Eichhörnchen hochgestiegen. Jetzt wird das kleine Tier aufgepäppelt und später wieder ausgewildert. Es ist jetzt 3:15.
6: Das Bayernwelle-Wetter, der Freitag bleibt heute eher bewölkt. Morgen kommt dann die Sonne mehr raus bei bis zu 21 Grad. 18 Grad messen wir aktuell in Freilassing bei der Lockwelt, 17 in Chieming und 18 auch wieder in Engelsberg. Der Bayernwelle Verkehrsservice, damit ihr sicher ankommt. Stau weiterhin auf der A8 München Richtung Salzburg zwischen Siegsdorf und Neukirchen wegen einer Baustelle. 40 Minuten dauert es hier aktuell länger. Geblitzt wird auch noch einmal in Mitterfelden, Mozartstift, dann in Pieding, kurz vor der Schule, 30er-Zone und auf der B20 Freilassing Richtung Tittmoning, in der 70er-Zone vor Tittmoning. Wenn ihr auch noch was habt, Blitzer oder Staus, gebt gerne Bescheid, ruft an oder schickt eine kurze WhatsApp. Nummer wäre die 08654, 3x die 7 und 3x die 3. Danke fürs Melden und gute Fahrt. Und hoch die Hände, Wochenende, wir sind fast mittendrin. Bis zum Wochenendstart versüßen wir uns noch die restlichen Arbeitsstunden mit Michael Patrick Kelly und Traces hier auf der Bayernwelle. Ich bin Emily Rettenberger, auf geht's. 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

0: Europe mit The Final Countdown, das könnte nicht besser passen. Zum einen, weil heute Freitag ist, also The Final Countdown bevor dem Wochenende. Und auch unser Sommer daheim, der geht heute zu Ende.
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0: Ja, die Sommerferien gehen so langsam zu Ende und das gleiche gilt eben für unseren Bayernwelle Sommer daheim. 6 Wochen lang haben wir euch Familientickets für Thermen, für Freizeitparks oder Bergbahnen geschenkt. Heute sind die letzten rausgegangen. 6 Wochen Bayernwelle Sommer daheim, das waren ganz viele große Emotionen.
2: Ja, hallo, das ist Lisa.
3: Ja, servus, da ist die Emily von der Bayernwelle.
2: Hallo!
3: Hi!
2: Ah. Ja?
3: Ich würde dich und deine 5 Kinder hast du, glaube ich, gell?
2: Ja.
3: Ich würde euch gerne ins Salzbergwerk Berchtesgaden schicken.
2: Ja, voll cool, sehr schön.
4: Ja, genau.
2: Da freue ich mich total.
4: Sehr
2: und
4: gut.
2: Und meine Kinder wahrscheinlich ebenso. Es sind 2, der Dani, der ist 11 und der Felix, der ist zwar schon 17, aber trotzdem fürs Legoland immer zu haben.
4: Wir laden euch als Familie in die Lokwelt ein.
2: Oh, cool.
5: Das ist voll schön, das freut mich jetzt. Ich habe 4 Kinder, ist ein Bub auch dabei.
4: Mhm.
5: Der interessiert sich da eh total für Züge und alles. Und auch die kleinen Mädels, die mögen das auch voll gern.
2: Wie halt Teenager so sind, ne? Wir müssen immer chillen.
4: Ja, da wäre doch mal so ein bisschen Soccerpark eine gar nicht so schlechte Idee, gell? Hast du gemeint, oder?
2: Auf jeden Fall.
4: Na dann packt die Fußballschuhe ein oder Turnschuhe, je nachdem. Und dann geht's los. Wir laden euch ein.
2: Ja, super. Vielen Dank. Freuen wir uns.
0: Also ihr merkt schon, für ganz viele tolle Ferienerlebnisse müsst ihr nicht wegfliegen. Die gibt es auch bei uns daheim. Das war auf jeden Fall der Bayernwelle Sommer daheim für dieses Jahr. Wir freuen uns dann schon auf den Sommer 2027. Ihr hört die Bayernwelle. Schönen Freitagnachmittag wünsche ich euch.

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2: Mit Angelina Quotschala. Für 2600 Mädchen und Jungs beginnt in der kommenden Woche ihre Schullaufbahn. So viele Erstklässler gibt's im neuen Schuljahr in den Landkreisen Traunstein und Berchtesgadener Land. Das haben die beiden Landratsämter inzwischen mitgeteilt. Im Landkreis Traunstein hat sich die Zahl der Erstklässler im Vergleich mit dem Vorjahr kaum verändert. Im Berchtesgadener Land ist sie gesunken. Damit alle Kinder sicher in der Schule ankommen, wird die Polizei zum Start ins neue Schuljahr verstärkt Kontrollen durchführen. Sie überprüft vor allem, ob Kinder im Auto entsprechend angegurtet und gesichert sind, so das bayerische Innenministerium. Polizei und Ministerium bitten alle Verkehrsteilnehmer mit Start ins neue Schuljahr wieder um besondere Vorsicht auf den Straßen. Das Infomobil des Deutschen Bundestags macht seit heute Station in Traunreuth. Bis Sonntag steht der 17 Meter lange Truck auf dem Rathausplatz. Besucher können sich dort über die Arbeit des Bundestags informieren, einen virtuellen Rundgang durchs Parlament machen oder an interaktiven Angeboten teilnehmen. Traunreuths Bürgermeister Hans-Peter Dankschat begrüßt den Besuch. Es ist immer und aktuell wieder ganz besonders wichtig, für die Demokratie zu werben, so seine Worte. Am Samstagvormittag ist außerdem die SPD-Bundestagsabgeordnete Bärbel Kofler vor Ort und steht für Gespräche zur Verfügung. Geöffnet ist das Infomobil heute bis 18 Uhr, morgen von 10 bis 18 Uhr und am Sonntag dann nochmal von 10 bis 15 Uhr. Und in Prien am Chiemsee hat die Polizei einen E-Scooter aus dem Verkehr gezogen, der deutlich zu schnell unterwegs war. Bei einer Kontrolle in der Franziska-Hager-Straße stellten die Beamten fest, dass der Roller kein Kennzeichen und keinen Versicherungsschutz hatte. Bei einem Geschwindigkeitstest erreichte er 75 statt der erlaubten 25 km/h. Gegen den Jugendlichen wird jetzt unter anderem wegen Fahren ohne Fahrerlaubnis und wegen eines Verstoßes gegen das Versicherungsgesetz ermittelt. Die Angehörigen des Schülers wurden verständigt. 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
3: Das Bayernwelle-Wetter. Wir bleiben heute bei einem bewölkten Himmel. Teilweise kann auch ein bisschen Regen runterkommen. Morgen bleibt es dafür freundlich und warm bei knapp 21 Grad. 18 Grad messen wir aktuell in Schneidsee beim Kindergarten, 17 Grad in Siegsdorf und 15 in Schneidzereuth. Der Bayernwelle Verkehrsservice, damit ihr sicher ankommt, liebe Autofahrer, es staut sich auf der A8 München Richtung Salzburg wegen einer Baustelle zwischen Siegsdorf und Neukirchen. Hier braucht ihr aktuell 35 Minuten länger. Blitzer habe ich auch noch zwei Stück. Einer steht in Pieding, kurz vor der Schule, 30er-Zone. Und dann haben wir einen auf der B20 in Freilassing Richtung Tittmoning in der 70er-Zone vor Tittmoning. Wenn ihr auch noch was gesehen habt, Blitzer oder Staus, gebt Bescheid, ruft an oder schickt eine WhatsApp. Geht unter der 08654 3x die 7, 3x die 3. Danke fürs Melden und gute Fahrt. 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Allein schon wegen der Musik, Kulthits und das Beste von heute für euch. Jetzt mit Miles Smith und Stay. Ich bin Emily Rettenberger. Servus. Hey.

Eddie Money mit Take Me Home Tonight hier auf der Bayernwelle um 20 vor 4. Schön, dass ihr mit dabei seid. Und wir starten mit einer guten Nachricht ins Wochenende. Island will den kommerziellen Walfang dauerhaft verbieten. Die Regierung in Reykjavik plant ein entsprechendes Gesetz und die Chancen stehen gut. Sollte es durchkommen, wäre das wirklich ein wichtiger Schritt für den Schutz der Wale. Und damit lassen wir die Wale schon mal entspannt ins Wochenende schwimmen hier auf der Bayernwelle. Jetzt mit Miley Cyrus und Flowers. Schönen Nachmittag. 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
1: Und jetzt die Top-Meldung aus der Region mit Angelina Quocciala. Für rund 2600 Kinder beginnt kommende Woche in den Landkreisen Traunstein und Berchtesgadener Land die Schule. Während die Zahl der Erstklässler in Traunstein nahezu gleich geblieben ist, gibt es im Berchtesgadener Land weniger Schulanfänger. Zum Schulstart verstärkt die Polizei die Verkehrskontrollen und bittet alle Autofahrer um besondere Vorsicht. Mehr dazu in den Regionalnachrichten um halb und auf bayernwelle.de.
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3: Ich bin Helen Martin. Es war ein Ereignis, das die Welt in ein Davor und ein Danach geteilt hat. Die islamistischen Terroranschläge vom 11. September 2001. Aktuell laufen in den USA verschiedene Veranstaltungen, um der fast 3000 Opfer zu gedenken. Die Hauptzeremonie ist in New York. Dort waren am 11. September zwei Flugzeuge in die Zwillingstürme des World Trade Centers geflogen. Insgesamt wurden damals 4 Passagierflugzeuge entführt. Eins flog ins Pentagon, das vierte wurde im US-Bundesstaat Pennsylvania zum Abstürzen gebracht. Nächsten Dienstag geht in Bayern die Schule wieder los und Kultusministerin Stolz sagt, dass die Unterrichtsversorgung gesichert ist. Allerdings räumt die Freie Wählerministerin auch ein, dass die Situation insgesamt angespannt sei. Zum Schulstart gibt es 20.000 Schüler mehr als letztes Schuljahr, aber keine einzige neu geschaffene Lehrstelle. Hintergrund sind Sparmaßnahmen der Staatsregierung. Wie geht es weiter in Sachen Social-Media-Verbot für Kinder und Jugendliche? Bundesbildungsministerin Prien will im Oktober erste Eckpunkte für gesetzliche Regelungen mitteilen. Tanja Wagner berichtet.
4: Eine Expertenkommission hatte Vorschläge ausgearbeitet, darunter etwa ein verpflichtendes KI-Seepferdchen. Im Raum steht auch eine gesetzliche Mindestaltersgrenze von 13, damit Jugendliche Social-Media-Accounts eigenständig nutzen können. Auch sollen Handys deutschlandweit bis zur 7. Klasse aus den Schulen verbannt werden. Die Bildungsministerin ist demgegenüber offen.
3: Wer den Kaffee beim Bäcker mit der Karte zahlen will, der soll das künftig auf jeden Fall auch machen können. Finanzminister Klingbeil will, dass Geschäfte, Restaurants und Co. künftig mindestens eine Möglichkeit anbieten müssen, mit Karte zu zahlen, also EC-Karte, Handy oder Uhr. Und das soll eben auch für kleine Beträge gelten. Mit Bargeld zahlen bleibt aber auch weiter möglich. Die AfD will, dass sich der Thüringer Landtag auflöst und neu gewählt wird. Am 7. Oktober soll darüber abgestimmt werden. Dafür bräuchte es eine Zweidrittelmehrheit. Die AfD hat aber nur 32 von 88 Sitzen. Aus den anderen Fraktionen kommen keine Signale, dass jemand Neuwahlen will. Auslöser war das Zerbrechen der BSW-Fraktion. AfD-Fraktionschef Höcke versucht seit Monaten, die Regierung von Ministerpräsident Vogt zu stürzen, allerdings ohne Erfolg. Es ist jetzt 4:15.
5: Das Bayernwelle-Wetter, der Freitagnachmittag bleibt bewölkt. Morgen wird es dann wärmer mit bis zu 21 Grad und viel Sonnenschein. 13 Grad messen wir aktuell in der Ramsau beim Hintersee, 15 in Ruhpolding und 18 Grad sind es noch in Übersee. Der Bayernwelle Verkehrsservice, damit ihr sicher ankommt. Weiterhin staut es sich auf der A8 München Richtung Salzburg wegen einer Baustelle. Hier braucht ihr Geduld zwischen Siegsdorf und Neukirchen. 35 Minuten gehen euch hier im Moment verloren.
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5: Blitzer habe ich auch noch für euch. Einmal in Pieding, kurz vor der Schule in der 30er-Zone und auf der B20 Freilassing Richtung Tittmoning in der 70er-Zone vor Tittmoning. Wenn ihr auch noch was gesehen habt, Blitzer oder Staus, gebt Bescheid, ruft an oder schickt eine WhatsApp. Das geht beides mit der 08654, 3x die 7 und 3x die 3. Danke schon mal fürs Melden und gute Fahrt. Und wir starten in den späten Freitagnachmittag mit einem absoluten Kulthit, Michael Jackson und Dirty Diana. So kommen wir doch richtig in Wochenendstimmung langsam hier auf der Bayernwelle. Ich bin Emily Rettenberger. Servus.

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1: Mit Elena Meyer einen schönen Freitag. Es ist, wie es ist, der Herbst schleicht sich langsam an und das bedeutet, dass auch die Marktsaison wieder losgeht. Lieb ich ja. Am Sonntag ist zum Beispiel in Tittmoning wieder Ruperti-Markt. Ab 8 Uhr gibt es da auf dem Stadtplatz jede Menge Standeln und ab 11 Uhr haben dann auch die Geschäfte in der Altstadt geöffnet. Drumherum gibt es Hausflohmärkte, Kunstmusik und natürlich jede Menge zum Essen. Also schaut am Sonntag vorbei beim Ruperti-Markt in Tittmoning. Und für die letzten Ferientage habe ich noch einen schönen Familienausflug für euch. Im Zauberwald in Ramsau gibt es nämlich die Zauberwald-Challenge. Mit den zwei Fabeltieren Watz und Doli könnt ihr ein interaktives Familienabenteuer erleben und euch durch die verschiedenen Stationen rätseln und spielen und spannende Aufgaben lösen und dabei auch ganz viel lernen. Los geht das Abenteuer beim Parkplatz Pfeifenmacherbrücke und Tickets und alle weiteren Infos gibt's auf berchtesgaden.de. Verwenden statt verschwenden heißt es morgen in Ruhpolding. Im ehemaligen Speedway-Stadion gibt es morgen ab 15 Uhr einen Abendflohmarkt. Also schaut's vorbei und macht euch auf Schnäppchenjagd.
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0: Servus, ihr hört die Bayernwelle an diesem Freitagnachmittag und es gibt Bilder, die vergessen wir nie. Heute vor 25 Jahren sind solche Bilder um die Welt gegangen. Am 11. September 2001 wurden die USA Ziel eines Terroranschlags. Zwei entführte Passagierflugzeuge wurden in die Türme des World Trade Centers in New York gesteuert, live im Fernsehen zu sehen. Und viele Menschen zwischen Chiemsee und Königssee wissen noch heute genau, wo sie damals waren und wie sie den 11. September erlebt haben.
1: Meine Schwägerin, die lebt in Amerika und die war zu dem Zeitpunkt da. Und wie das im Fernsehen gekommen ist, wir waren bei meiner Mutter beim Kaffee trinken, dann haben wir gesagt, das ist nicht wirklich, das ist Science Fiction, das kann gar nicht sein. Und bis wir das nach und nach realisiert haben, also es ist Wahnsinn. Die Schwägerin konnte dann auch nicht nach Hause fliegen, die musste dann ihren Aufenthalt verlängern.
2: Nachdem ich aufgestanden bin, habe ich den Fernseher eingeschalten zwischen dem ersten und dem zweiten Einschlag und auf einmal habe ich das Flugzeug gesehen, das in das zweite Gebäude reingerauscht ist. Und dann habe ich erstmal Herzklopfen gekriegt, weiß ich. Das macht schon was mit dir. Wenn du weißt, dass das genau in der Situation, dass das live gerade passiert ist.
3: Wir waren im Urlaub und dann waren wir da am Strand und dann sehe ich die Bildzeitung mit so einer Überschrift Gnade uns Gott, glaube ich, ist da gestanden. Da dachte ich mir, um Gottes Willen, was ist jetzt passiert?
4: Ich fand das beängstigend damals für mich, weil ich mir gedacht habe, was passiert danach? Vielleicht wird das sogar noch schlimmer, gell? Und tiefe Trauer, ich meine, diese Leute und das war sowas in der Kategorie hat man ja eigentlich noch nie irgendwie gesehen, gell?
0: Ja, rund 3000 Menschen sind bei den Anschlägen gestorben. Der 11. September verändert die Welt und auch unser Gefühl für die Bedrohung durch islamistischen Terror. Ihr hört die Bayernwelle. Ich wünsche euch trotz allem einen schönen Freitag.
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2: Mit Angelina Quocciala. Für 2600 Mädchen und Jungs beginnt in der kommenden Woche ihre Schullaufbahn. So viele Erstklässler gibt's im neuen Schuljahr in den Landkreisen Traunstein und Berchtesgadener Land. Das haben die beiden Landratsämter inzwischen mitgeteilt. Im Landkreis Traunstein hat sich die Zahl der Erstklässler im Vergleich mit dem Vorjahr kaum verändert. Im Berchtesgadener Land ist sie gesunken. Damit alle Kinder sicher in der Schule ankommen, wird die Polizei zum Start ins neue Schuljahr verstärkt Kontrollen durchführen. Sie überprüft vor allem, ob Kinder im Auto entsprechend angegurtet und gesichert sind, so das bayerische Innenministerium. Polizei und Ministerium bitten alle Verkehrsteilnehmer mit Start ins neue Schuljahr wieder um besondere Vorsicht auf den Straßen. Das Infomobil des Deutschen Bundestags macht seit heute Station in Traunreuth. Bis Sonntag steht der 17 Meter lange Truck auf dem Rathausplatz. Besucher können sich dort über die Arbeit des Bundestags informieren, einen virtuellen Rundgang durchs Parlament machen oder an interaktiven Angeboten teilnehmen. Traunreuths Bürgermeister Hans-Peter Dankschat begrüßt den Besuch. Es ist immer und aktuell wieder ganz besonders wichtig, für die Demokratie zu werben, so seine Worte. Am Samstagvormittag ist außerdem die SPD-Bundestagsabgeordnete Bärbel Kofler vor Ort und steht für Gespräche zur Verfügung. Geöffnet ist das Infomobil heute bis 18 Uhr, morgen von 10 bis 18 Uhr und am Sonntag dann nochmal von 10 bis 15 Uhr. Und in Prien am Chiemsee hat die Polizei einen E-Scooter aus dem Verkehr gezogen, der deutlich zu schnell unterwegs war. Bei einer Kontrolle in der Franziska-Hager-Straße stellten die Beamten fest, dass der Roller kein Kennzeichen und keinen Versicherungsschutz hatte. Bei einem Geschwindigkeitstest erreichte er 75 statt der erlaubten 25 km/h. Gegen den Jugendlichen wird jetzt unter anderem wegen Fahren ohne Fahrerlaubnis und wegen eines Verstoßes gegen das Versicherungsgesetz ermittelt. Die Angehörigen des Schülers wurden verständigt. 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
3: Das Bayernwelle-Wetter am späten Nachmittag und Abend sind jetzt viele Wolken unterwegs. Teilweise können es jetzt noch ein paar Sonnenstrahlen durchschaffen. Morgen wird es dann insgesamt sonniger, freundlicher und warm bei knapp 21 Grad. 18 Grad messen wir aktuell in Prien am Chiemsee, 16 in Inzell bei der Max-Eicher-Arena und 16 Grad auch in Marktschellenberg. Der Bayernwelle Verkehrsservice, damit ihr sicher ankommt, liebe Autofahrer, wir haben aktuell einen Stau auf der A8 München Richtung Salzburg zwischen Siegsdorf und Neukirchen wegen einer Baustelle. Eine knappe halbe Stunde geht euch hier verloren.
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3: Zwei Blitzer gibt es auch noch. Einer steht in Pieding, kurz vor der Schule in der 30er-Zone und einer auf der B20 Freilassing Richtung Tittmoning in der 70er-Zone vor Tittmoning. Wenn ihr auch noch was gesehen habt, Blitzer oder Staus, gebt doch gerne Bescheid, ruft an oder schickt eine kurze WhatsApp 08654 3x7 3x3. Das ist eure Nummer für beides. Danke schon mal fürs Melden und gute Fahrt. Ja, was für eine Woche. Von einem ziemlich verrückten Wahlversprechen aus den USA bis zu einem nicht ganz so überraschenden Wahlergebnis in Sachsen-Anhalt. Und genau das sorgt beim Kollegen Markus Gollinger für ordentlich Gesprächsstoff. Sein Aufreger der Woche hört ihr gleich hier bei uns auf der Bayernwelle. Jetzt die Beatles mit Help. Ich bin Emily Rettenberger. Servus.

0: Magic mit Root hier auf der Bayernwelle. Das ist euer Freitagnachmittag. Und auch diese Woche hat wieder einige verrückte Nachrichten gebracht. Habt ihr das mit Donald Trump mitbekommen? Der hat jetzt jedem erwachsenen Wähler in den USA $5,000 versprochen. Bedingung, die Person muss bei den Zwischenwahlen die Republikaner wählen. Und die Republikaner müssen dann gewinnen. Wie tief kann man eigentlich sinken? Aber auch noch eine andere Wahl hat diese Woche die Schlagzeilen bestimmt. Die Landtagswahl in Sachsen-Anhalt. Und die ist für Markus Gollinger der Aufreger der Woche.
1: Ja, ich war geschockt am Sonntagabend. Fast 44% in Sachsen-Anhalt für die AfD, für eine Partei, die ganz klar die Grundfesten unserer Demokratie angreifen will. Eine Partei, für die eben nicht alle Menschen gleich viel wert sind. Aber diese Partei ist offenbar die einzige, bei denen sich viele Menschen noch aufgehoben fühlen. Menschen, die über viele Jahre jetzt von allen anderen regierenden Parteien enttäuscht worden sind. Und ja, Herr Bundeskanzler Merz, daran waren zuletzt vor allem Sie und Ihre Regierungstruppe schuld. Ich persönlich will mir keine Regierung unter AfD-Führung vorstellen, aber nach dem Ergebnis finde ich auch, sie seien jetzt dran. Sie sollen probieren, eine Regierung zu stellen und sie werden dann selber rausfinden, dass es viel leichter ist, aus der Opposition heraus zu schimpfen, als selber regieren zu müssen, wenn es einen gesetzlichen Rahmen gibt und nur beschränkt Haushaltsgelder. Viele Erwartungen ihrer Wähler wird die AfD auch nicht erfüllen können oder anders gesagt, selbst unter dem AfD-Ministerpräsidenten in Sachsen-Anhalt wird der Spritpreis nicht automatisch sinken. Weil reale Politik komplizierter ist als Parolen und Slogans im Wahlkampf.

0: was Aktuelles von Bibi Rexha, New Religion hier auf der Bahnwelle. Wir gehen kurz in die Werbung und machen dann sofort weiter mit Walk the Moon und Shut Up and Dance. Emily hier für euch im Studio. Servus.
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1: Und jetzt die Top-Meldung aus der Region mit Angelina Quocciala. Macht die Nacht wieder dunkel. Unter diesem Motto findet heute die Earth Night statt. Ab 22 Uhr sollen möglichst viele Außenlichter ausgeschaltet werden, um auf die Folgen der zunehmenden Lichtverschmutzung für Umwelt, Tiere und Menschen aufmerksam zu machen. Mitmachen kann jeder zu Hause, im Garten oder am Arbeitsplatz. Mehr dazu in den Regionalnachrichten um halb und auf bayernwelle.de.
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3: Ich bin Helen Martin. Gesundheitsminister Linnemann will die Pflege in Deutschland grundlegend umbauen. Das hatte der Frankfurter Allgemeinen Zeitung gesagt. Eine Expertenkommission soll deshalb Vorschläge für eine große Reform machen. Zoe Tassovali hat die Einzelheiten.
4: Die Reform soll dann schon im kommenden Jahr greifen. Gleichzeitig drängt aber ein akutes Geldproblem. Der Pflegeversicherung fehlen im kommenden Jahr voraussichtlich 8 Milliarden Euro. Deshalb arbeitet die Koalition bereits an einem ersten Reformpaket. Es soll die Ausgaben bremsen und mehr Geld ins System bringen, möglichst ohne die Beiträge für alle anzuheben.
3: 25 Jahre ist es heute her, dass in den USA 4 Passagierflugzeuge von islamistischen Terroristen entführt wurden. 2 flogen ins World Trade Center in New York, 1 ins Pentagon und 1 stürzte im US-Bundesstaat Pennsylvania ab. Fast 3000 Menschen kamen ums Leben. Zum Jahrestag der Anschläge hat es mehrere Gedenkveranstaltungen gegeben. Die Zentrale war in New York, dort wurden unter anderem die Namen aller Opfer vorgelesen und es gab mehrere Schweigeminuten. Die Vereinigten Arabischen Emirate wollen 10 Milliarden Euro in Bayern investieren. Das Abkommen hat Ministerpräsident Söder nach einem Treffen mit dem emiratischen Präsidenten Muhammad bin Zayed in München bekannt gegeben. Das Geld soll unter anderem in Luft- und Raumfahrt, künstliche Intelligenz und Verteidigung fließen. In Deutschland gibt's viele Ungerechtigkeiten, sagt ein Sonderberichterstatter der Vereinten Nationen. Als Beispiel nennt er, dass Frauen im Schnitt 16% weniger als Männer verdienen, ein größerer Unterschied als in fast allen anderen Industriestaaten. Generell ist laut dem Sonderberichterstatter wirtschaftliche Ungleichheit ein großes Problem in Deutschland. Das trifft laut ihm auch Kinder, Einwanderer, Ostdeutsche, Ruhrgebietler und Menschen mit Behinderung. Müssen die Zelte auf dem Münchner Oktoberfest künftig EU-weit ausgeschrieben werden? Darum geht's gerade in einem Prozess am Bayerischen Obersten Landesgericht. Es gibt zwar noch kein Urteil, aber die Richter haben durchblicken lassen, dass die Stadt München die Standplätze auch in Zukunft weiter nach eigenen Regeln vergeben darf. Die endgültige Entscheidung soll am 16. Oktober fallen. Es ist jetzt 5:15.
5: Das Bayernwelle-Wetter. Der Freitagabend bleibt trocken, trotz der vielen Wolken, die unterwegs sind. Zwischendrin kann jetzt auch die Sonne noch rauskommen. Morgen zeigt sich dann wieder mehr Sonne bei knapp 21 Grad. Aktuell messen wir 18 Grad in Grabenstädt, 17 in Marquardtstein und 19 Grad in Freilassing beim Bahnhof. Der Bayernwelle Verkehrsservice, damit ihr sicher ankommt, liebe Autofahrer, eine halbe Stunde geht euch aktuell verloren auf der A8 München Richtung Salzburg. Zwischen Siegsdorf und Neukirchen wegen einer Baustelle staut es sich hier zurück. Wie gesagt, eine halbe Stunde dauert es hier aktuell länger. 2 Blitzer habe ich noch für euch. Einer steht in Pieding kurz vor der Schule in der 30er-Zone und einen haben wir auf der B20 Freilassing Richtung Tittmoning in der 70er-Zone vor Tittmoning. Wenn ihr auch noch was gesehen habt, Blitzer oder Staus, gebt Bescheid, ruft an oder schickt eine WhatsApp 08654 3x7 3x3. Danke fürs Melden und gute Fahrt. Und da bringen wir ein bisschen Schwung in unseren Freitagabend mit Leonie und Callum Scott. Stay hier jetzt für euch auf der Bayernwelle. Emily hier im Studio. Servus.

0: Das Hour, bei der das Licht für nur eine Stunde ausgeht. Auch Städte und Gemeinden beteiligen sich und schalten zum Beispiel die Beleuchtung von Gebäuden oder Denkmälern ab.
1: Warum ist in der Nacht künstliches Licht überhaupt so ein Problem?
0: Das Problem ist, zu viel Licht bringt den natürlichen Tag-Nacht-Rhythmus durcheinander. Das betrifft Menschen, aber vor allem Insekten, Vögel und andere nachtaktive Tiere. Insekten werden von Lampen angezogen, verlieren da ihre Energie und sterben manchmal sogar. Außerdem wird der Himmel durch die sogenannte Lichtverschmutzung immer heller, deswegen sind gerade in Städten kaum noch Sterne zu sehen. Die Aktion soll vor allem zeigen, wo wir dauerhaft auf überflüssiges Licht verzichten könnten.
1: Wenn ihr bei der Earth Night mitmachen wollt, einfach in eurem Garten alle Lichter aus, die ihr nicht braucht, und auch gerne Rollos runter, damit nicht so viel nach draußen strahlt. Schon habt ihr euren kleinen Beitrag für die Umwelt geleistet. Schönen Freitag wünsche ich euch. 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
2: Mit Angelina Quocciala. Licht aus, der Umwelt zuliebe. Heute ist wieder Earth Night. Sie erinnert an die weltweite Lichtverschmutzung. Durch zu viel Licht, besonders nachts, leidet laut Wissenschaftlern das Ökosystem massiv. Zum Beispiel viele Tiere oder Pflanzen. Initiator der Earth Night ist Manuel Philipp aus Rimsting. Er fordert auch die Gemeinden aus der Region dazu auf, die Lichter abzuschalten.
3: Ja, ihr dürft eure Straßenbeleuchtung ausschalten, weil wir in Deutschland keine Straßenbeleuchtung Pflicht haben. Und das ist vielen, die in Gemeinden arbeiten, angestellt sind, überhaupt nicht klar. Auch vielen Laien, die meinen, wir müssen. Nein, wir müssen nicht.
2: Laut Philipp könnten Städte und Gemeinden demnach rund 95% aller Lichtquellen in der Nacht abschalten. Nur Gefahrenstellen müssten innerorts entsprechend beleuchtet werden. In der Region hat unter anderem die Stadt Salzburg angekündigt, heute Nacht an vielen Sehenswürdigkeiten und Amtsgebäuden die Lichter auszulassen. Die Vorfreude in Bad Reichenhall steigt. In einer halben Stunde wird die erste Massfestbier angezapft. Heute Abend ist der Auftakt für die Neuauflage des Reichenhaller Herbstfests am Festplatz. Nach einer längeren Pause ist nun Jürgen Hanuzek der neue Festwirt in Bad Reichenhall. Er hat bereits Erfahrungen, unter anderem richtet er auch die Maiwiesen in Freilassing aus. Insgesamt gibt es 8 Festtage. Hier stehen mal die Jugend, mal die Betriebe und auch mal die Vereine im Mittelpunkt. Zudem gibt's Fahrgeschäfte, Schießbuden und auch einen Barbetrieb. Am 20. September geht das Reichenhaller Herbstfest dann zu Ende. Und gute Nachrichten für Familien in Aschau im Chiemgau. Der Hort dort wird erweitert. Dafür stellt der Freistaat rund 432.000 Euro zur Verfügung. Mit diesem Geld entstehen 72 zusätzliche Betreuungsplätze für Grundschulkinder. Hintergrund ist der schrittweise startende Rechtsanspruch auf Ganztagsbetreuung, der ab diesem Schuljahr zunächst für die ersten Klassen gilt und bis 2029 auf alle Grundschulklassen ausgeweitet wird. Familienministerin Ulrike Schaaf betont, verlässliche Kinderbetreuung sei wichtig für die Vereinbarkeit von Familie und Beruf. Und weitere Nachrichten aus unserer Region findet ihr auf bayernwelle.de.
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2: Und an diesem Wochenende wird die neue bayerische Biokönigin offiziell gekrönt. Sie kommt aus dem Landkreis Traunstein. Lena Reichthalhammer ist Biolandwirtin und betreibt mit ihrer Familie den Eder Bio-Geflügelhof in Engelsberg. Für die nächsten 2 Jahre wird sie, Lena, die erste sein und die gesamte bayerische Biobranche vertreten. Ziel ist es, vor allem die Menschen in Bayern noch mehr für Bio-Lebensmittel zu begeistern. Offiziell gekrönt wird die neue Biokönigin am Sonntag bei einem Hoffest auf dem Geflügelhof in Engelsberg.
1: Das waren Nachrichten aus der regionalen Wirtschaft mit der Max Eicher Unternehmensgruppe.
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5: Das Bayernwelle-Wetter jetzt am Freitagabend, sind noch einige Wolken unterwegs. Zwischendurch ist aber auch etwas Sonne möglich. Morgen bekommen wir dann einen durchgehend sonnigen Tag mit bis zu 21 Grad. Aktuell messen wir 16 Grad in Chieming beim Lidl, genauso wie in Grabenstedt und 15 Grad in Anger. Der Bayernwelle Verkehrsservice, damit ihr sicher ankommt, liebe Autofahrer, eine halbe Stunde geht euch aktuell verloren auf der A8 München Richtung Salzburg. Zwischen Siegsdorf und Neukirchen wegen einer Baustelle staut es sich hier zurück. Wie gesagt, eine halbe Stunde dauert es hier aktuell länger.
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5: 2 Blitzer habe ich noch für euch. Einer steht in Pieding, kurz vor der Schule in der 30er-Zone und einen haben wir auf der B20 Freilassing Richtung Tittmoning in der 70er-Zone vor Tittmoning. Wenn ihr auch noch was gesehen habt, Blitze oder Staus, gebt Bescheid, ruft an oder schickt eine WhatsApp 08654 3x7 3x3. Danke fürs Melden und gute Fahrt. Schönen guten Abend, Emily hier für euch im Studio. Und Taylor Swift, die hat es wirklich auf allen Ebenen im Leben einfach geschafft, würde ich sagen. Wissenschaftler haben gleich 4 neu bestimmte Insektenarten nach US-Superstar Taylor Swift benannt. Und die sehen angeblich auch sogar ein bisschen aus wie Taylor. Na dann, Vorhang auf für die Swifties unter den Insekten.

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1: Na, sowas kann ich auf Nacht nimmer essen, da schlaf ich schlecht. Habt ihr sicher alle schon mal gehört oder gedacht, aber stimmt es wirklich, dass fettiges Essen unseren Schlaf und unsere Träume beeinflusst? Grundsätzlich ist es so, essen wir spät abends noch was, dann muss unser Körper das verdauen. Und er muss quasi auch dann noch arbeiten, wenn wir eigentlich schon schlafen sollen. Der Stoffwechsel ist also noch voll aktiv und das verhindert oder verzögert die Produktion des Schlafhormons Melatonin. Fehlt das, schlafen wir schlechter. Und auch die Träume können dann wirr und schlecht sein, denn nach fettigem Essen fällt es uns schwerer, in die Tiefschlafphase zu kommen. Studien zeigen, dass auch in der Tiefschlafphase dann wegen des fettigen Essens Hirnaktivität und Bewusstsein zu sehen sind, was in der Tiefschlafphase eigentlich nicht der Fall ist. Wir haben dann eben klassische Pizza-Albträume.
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0: Eagle-Eyed Cherry mit Falling in Love Again hier auf der Bayernwelle. Schönen Freitag wünsche ich euch.
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2: Ich bin Helen Martin. Am Dienstag geht für rund 1,8 Millionen Schülerinnen und Schüler in Bayern die Schule wieder los. Neu sind in diesem Schuljahr zusätzliche Prüfungsformate. Kultusministerin Stolz.
3: Man kann sich das in Deutsch so vorstellen, dass bei einer Schulaufgabe schon mal ein Zwischenergebnis eingereicht wird. Man bekommt ein Feedback und überarbeitet dann nochmal aufgrund des Feedbacks. Und dann werden eben beide Teile auch bewertet. Also insbesondere auch die Frage, wie bin ich mit diesem Feedback umgegangen?
2: Obwohl die Lage bei den Lehrkräften angespannt bleibt, soll der Unterricht laut Stolz stabil gesichert sein. Mehr Wohnungen, bezahlbare Mieten und Immobilien – das ist das Ziel von Bund und Ländern. Die wollen dazu das Bauen in Deutschland einfacher und günstiger machen. Zum Beispiel sollen bestimmte Standards und Vorschriften überprüft werden. Die Bauminister der Länder haben bei der Konferenz mit Bundesbauministerin Huberts aber auch kritisiert, dass das Wohngeld gekürzt werden soll. Dadurch könnten über 380.000 Haushalte aus dem Wohngeldbezug fallen. Fast 3000 Menschen sind bei den islamistischen Terroranschlägen am 11. September 2001 ums Leben gekommen. Heute, zum 25. Jahrestag, wurde auf mehreren Veranstaltungen der Opfer gedacht. Am Ground Zero in New York haben Angehörige die Namen der Getöteten vorgelesen. Dazu gab es mehrere Schweigeminuten, die an die Einschläge der Flugzeuge und den Einsturz der Zwillingstürme erinnert haben. Zum ersten Mal wurde auch gesondert der Menschen gedacht, die später an den gesundheitlichen Folgen der Anschläge gestorben sind. Die Bundesregierung will ja die sogenannte Rente mit 63 abschaffen, doch dagegen gibt's viel Kritik, auch in den eigenen Reihen. Arbeitsministerin Baas hat diesen Plan heute im Bundestag verteidigt. Ohne eine Rentenreform würden höhere Beiträge und weniger Rente drohen, so die SPD-Politikerin. Wer heute schon 45 Jahre eingezahlt hat, soll laut Baas Vertrauensschutz bekommen. Und dann noch zum Fußball, da startet heute der dritte Spieltag in der Bundesliga. Union Berlin empfängt Schalke, Anstoß ist um 20.30 Uhr. Und zum Tennis, da ist Alexander Zverev im Halbfinale der US Open gefordert, Gegner ist der Russe Karen Khachanov. Los geht's um 21 Uhr deutscher Zeit. Es ist jetzt kurz nach 6.
4: Das Bayernwelle-Wetter, jetzt am Abend sind einige Wolken unterwegs, es bleibt aber trocken. Morgen zeigt sich die Sonne dann wieder mehr bei knapp 21 Grad. Aktuell messen wir 16 Grad in Inzell bei der Bücherei, genauso wie in Kienberg und 15 in Bad Reichenhall. Der Bayernwelle Verkehrsservice, damit ihr sicher ankommt, liebe Autofahrer, eine halbe Stunde geht euch aktuell verloren auf der A8 München Richtung Salzburg. Zwischen Siegsdorf und Neukirchen wegen einer Baustelle staut es sich hier zurück. Wie gesagt, eine halbe Stunde dauert es hier aktuell länger.
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4: Zwei Blitzer habe ich noch für euch. Einer steht in Pieding, kurz vor der Schule in der 30er-Zone und einen haben wir auf der B20 Freilassing Richtung Tittmoning in der 70er-Zone vor Tittmoning. Wenn ihr auch noch was gesehen habt, Blitzer oder Staus, gebt Bescheid, ruft an oder schickt eine WhatsApp 08654 3x7 3x3. Danke fürs Melden und gute Fahrt. Feierabend und das Wochenende vor der Nase und das auch noch mit richtig perfekten Wetteraussichten für morgen. Da setzen wir die Kirsche jetzt noch oben drauf mit Glockenbach und Tom Walker. Home hier auf der Bayernwelle. Ich bin Emily Rettenberger. Schönen Freitagabend. Okay.

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2: 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Mach die Nacht wieder dunkel. Unter diesem Motto startet heute die Earth Night 2026. Ab 22 Uhr heißt es, Außenbeleuchtung runterdrehen oder ganz ausschalten. Damit soll sichtbar werden, wie sehr wir Menschen unsere Nächte inzwischen überstrahlen und das mit massiven Folgen für Umwelt, Tiere und auch für uns Menschen. Initiator Manuel Philipp von Abenteuer Sterne in Rimsting dazu im Bayernwelle-Interview.
3: Jetzt haben wir Menschen ja die Chance, dass wir ein Rollo zumachen oder einen Vorhang zumachen, aber alle Tiere dort draußen, und da zählen auch die Pflanzen dazu, können das eben nicht. Und das hat wirklich extrem weitreichende Folgen, dass das gesamte Ökosystem von diesem Thema betroffen ist, weil es alles durcheinander bringt und 100 milliardenfach Insekten im Jahr tötet, vor allen Dingen Bestäuber, die nachts um diese ganzen Lampen rumfliegen.
2: Die Aktion setzt ein Signal gegen Lichtverschmutzung und ruft zu einem bewussteren Umgang mit Beleuchtung auf. Mitmachen kann jeder, egal ob zu Hause, im Garten oder am Arbeitsplatz. Zum Schulstart in der kommenden Woche erhöht die Polizei in den Landkreisen Traunstein und Berchtesgadener Land die Präsenz auf den Straßen. Im Fokus der Kontrollen steht die vorschriftsmäßige Sicherung von Kindern in Fahrzeugen. Gleichzeitig ruft die Polizei alle Autofahrer zu erhöhter Vorsicht im Bereich von Schulen, Kindergärten und Schulwegen auf. Besondere Rücksicht gilt dabei Schülern und Schulweghelfern. Grund für die verstärkte Aufmerksamkeit ist die Bilanz des vergangenen Jahres, in dem die Zahl der Schulwegunfälle im südlichen Oberbayern deutlich angestiegen ist. Und die Polizei hat im Stadtgebiet von Traunstein eine Frau angehalten, die dort verbotenerweise mit einer Schreckschusswaffe unterwegs war. Die Polizei wurde durch einen Anruf informiert. Sie machte sich auf die Suche nach der Frau und fand wenig später eine 45-jährige Traunsteinerin. Die Frau hatte laut Polizei tatsächlich einen Signalrevolver bei sich. Da die Frau dafür nicht den erforderlichen Waffenschein hat, erwartet die Traunsteinerin jetzt ein Strafverfahren. Außerdem nahm ihr die Polizei den Revolver ab. Und weitere Nachrichten aus unserer Region findet ihr auf bayernwelle.de.
4: Das Bayernwelle-Wetter, es ziehen einige Wolken rum jetzt am Freitagabend, es bleibt aber eher trocken. Morgen bekommen wir dann einen schönen sonnigen Tag mit bis zu 21 Grad. Aktuell messen wir noch 15 Grad in Kerenschöring, genauso wie in Obing beim Rathaus und auch in Bayerisch Gmain. Der Bayernwelle-Verkehrsservice, damit ihr sicher ankommt, liebe Autofahrer, eine halbe Stunde geht euch aktuell verloren auf der A8 München Richtung Salzburg. Zwischen Siegsdorf und Neukirchen wegen einer Baustelle staut es sich hier zurück. Wie gesagt, eine halbe Stunde dauert es hier aktuell länger. Zwei Blitzer habe ich noch für euch. Einer steht in Pieding, kurz vor der Schule in der 30er-Zone und einen haben wir auf der B20 Freilassing Richtung Tittmoning in der 70er-Zone vor Tittmoning. Wenn ihr auch noch was gesehen habt, Blitzer oder Staus, gebt Bescheid, ruft an oder schickt eine WhatsApp 08654 3x7 3x3. Danke fürs Melden und gute Fahrt. Kurz nach 6:30, da brauchen wir ein bisschen was Rockiges für unseren Freitagabend. Ich bin bestens ausgestattet für euch mit Bryan Adams, Summer of 69, hier auf der Bayernwelle. Ich bin Emily Rettenberger. Servus.

The All American Rejects gives you hell. Und damit verabschiede auch ich mich ins Wochenende. Wir hören uns ab nächster Woche wieder ganz früh hier auf der Bayernwelle. Da starten wir dann gemeinsam ins Wochenende. Jetzt wünsche ich euch aber erstmal 2 erholsame Tage. Genießt euer Wochenende. Ich bin Emily Rettenberger. Hier gibt's noch Olivia Rodrigo für euch mit Drop Dead. Servus.

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3: Ich bin Helen Martin. Die Bundesanwaltschaft hat 7 mutmaßliche Hamas-Mitglieder angeklagt. Sie sollen Waffen und Munition für einen Anschlag in Deutschland oder Österreich beschafft haben. Ziele sollten Israelis, Juden oder Israel-Unterstützer sein. Geplant war das Ganze offenbar rund um den 2. Jahrestag des Hamas-Überfalls auf Israel, also letztes Jahr. Die Verdächtigen sitzen teils seit Monaten in Untersuchungshaft. Deutschland muss mehr machen, um gegen Ungerechtigkeiten in der Gesellschaft vorzugehen. Zu diesem Schluss kommt der UN-Sonderberichterstatter Surya Deva. Der kritisiert vor allem die wirtschaftliche Ungleichheit, die insbesondere Frauen, Einwanderer, Geflüchtete oder auch Menschen mit Behinderung treffe. Deva fordert zum Beispiel mehr Geld für bezahlbare Kinderbetreuung, Frauenhäuser und für die Erneuerung veralteter Infrastruktur. Cash only, damit soll in Geschäften und Restaurants bald Schluss sein. Finanzminister Klingbeil will Unternehmen verpflichten, neben Bargeld auch mindestens eine digitale Bezahlmöglichkeit anzubieten. Zoe Tassovali mit den Details.
4: Der Handelsverband sagt, gerade kleine Läden müssten Geräte anschaffen und Gebühren zahlen und hätten am Ende mehr Bürokratie. Ganz anders sehen das Fachleute vom Handelsforschungsinstitut Köln. Viele Kunden erwarten Kartenzahlungen inzwischen einfach. Trotzdem bleibe Bargeld gerade für ältere Menschen wichtig. Deshalb hält das Institut die Wahl zwischen beidem für sinnvoll.
3: Jetzt am Wochenende könnte es auf den Straßen in Bayern richtig voll werden, denn es ist das letzte Ferienwochenende. Der ADAC rechnet deshalb mit einem starken Rückreiseverkehr, vor allem auf den Routen aus dem Süden und von den Küsten her. Besonders viel Stau kann es demnach unter anderem auf der A3, der A8, der A9 und generell rund um München geben. Dazu kommt, dass auch in Baden-Württemberg die Ferien zu Ende gehen, plus noch die ganzen Wochenendausflügler. Fußballvereine sollen in Zukunft selbst mitzahlen, wenn ihre Spiele der Polizei besonders viel Arbeit machen. Der DFB will die Kosten für Hochrisikospiele künftig mindestens teilweise auf die Heimvereine abwälzen. DFB-Präsident Neuendorf ist eigentlich dagegen, weil aber Bremen und künftig auch das Saarland die Vereine bei Mehrkosten zur Kasse bitten, hat der DFB diesen Grundsatzbeschluss gefasst. Es ist jetzt 7:15. Abends und nachts ist es höchstens leicht bewölkt, teilweise wird es neblig, das Ganze bei Tiefstwerten zwischen 11 und 4 Grad. Morgen wechseln sich Sonne und harmlose Wolken ab, vor allem im Süden gibt es strahlenden Sonnenschein bei 19 bis 25 Grad. Am Sonntag sind dann wieder mehr Wolken unterwegs, dann kann es auch wieder regnen und gewittern.
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3: Guten Abend auf die Straßen. A8 München Richtung Salzburg, zwischen Traunstein, Siegsdorf Ost und Anger 6 Kilometer Stau, eine Viertelstunde dauert es da länger. Und noch die A99 Autobahnring München, zwischen München Neuherberg und München Ludwigsfeld, 5 Kilometer Stau macht ein Plus von einer halben Stunde. Allen unterwegs eine gute Fahrt.

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2: Mit Angelina Quocciala. Mach die Nacht wieder dunkel. Unter diesem Motto startet heute die Earth Night 2026. Ab 22 Uhr heißt es, Außenbeleuchtung runterdrehen oder ganz ausschalten. Damit soll sichtbar werden, wie sehr wir Menschen unsere Nächte inzwischen überstrahlen und das mit massiven Folgen für Umwelt, Tiere und auch für uns Menschen. Initiator Manuel Philipp von Abenteuer Sterne in Rimsting dazu im Bayernwelle-Interview.
3: Jetzt haben wir Menschen ja die Chance, dass wir ein Rollo zumachen oder einen Vorhang zumachen, aber alle Tiere dort draußen, und da zählen auch die Pflanzen dazu, können das eben nicht. Und das hat wirklich extrem weitreichende Folgen, dass das gesamte Ökosystem von diesem Thema betroffen ist, weil es alles durcheinander bringt und 100 Milliardenfach Insekten im Jahr tötet, vor allen Dingen Bestäuber, die nachts um diese ganzen Lampen rumfliegen.
2: Die Aktion setzt ein Signal gegen Lichtverschmutzung und ruft zu einem bewussteren Umgang mit Beleuchtung auf. Mitmachen kann jeder, egal ob zu Hause im Garten oder am Arbeitsplatz. Zum Schulstart in der kommenden Woche erhöht die Polizei in den Landkreisen Traunstein und Berchtesgadener Land die Präsenz auf den Straßen. Im Fokus der Kontrollen steht die vorschriftsmäßige Sicherung von Kindern in Fahrzeugen. Gleichzeitig ruft die Polizei alle Autofahrer zu erhöhter Vorsicht im Bereich von Schulen, Kindergärten und Schulwegen auf. Besondere Rücksicht gilt dabei Schülern und Schulweghelfern. Grund für die verstärkte Aufmerksamkeit ist die Bilanz des vergangenen Jahres, in dem die Zahl der Schulwegunfälle im südlichen Oberbayern deutlich angestiegen ist. Und die Polizei hat im Stadtgebiet von Traunstein eine Frau angehalten, die dort verbotenerweise mit einer Schreckschusswaffe unterwegs war. Die Polizei wurde durch einen Anruf informiert. Sie machte sich auf die Suche nach der Frau und fand wenig später eine 45-jährige Traunsteinerin. Die Frau hatte laut Polizei tatsächlich einen Signalrevolver bei sich. Da die Frau dafür nicht den erforderlichen Waffenschein hat, erwartet die Traunsteinerin jetzt ein Strafverfahren. Außerdem nahm ihr die Polizei den Revolver ab. 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
4: Abends und nachts ist es höchstens leicht bewölkt. Teilweise wird es neblig. Das Ganze bei Tiefstwerten zwischen 11 und 4 Grad. Morgen wechseln sich Sonne und harmlose Wolken ab. Vor allem im Süden gibt es strahlenden Sonnenschein bei 19 bis 25 Grad. Am Sonntag sind dann wieder mehr Wolken unterwegs. Dann kann es auch wieder regnen und gewittern.
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4: Guten Abend auf die Straßen. A8 München Richtung Salzburg, zwischen Traunstein, Siegsdorf Ost und Anger 6 Kilometer Stau. Eine Viertelstunde dauert es da länger. Und noch die A99 Autobahnring München, zwischen München Neuherberg und München Ludwigsfeld. 5 Kilometer Stau macht ein Plus von einer halben Stunde. Allen unterwegs eine gute Fahrt.

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2: Ich bin Helen Martin. Jeder und jeder weiß wahrscheinlich, was er oder sie heute vor 25 Jahren gemacht hat. Denn es ist der Jahrestag der islamistischen Terroranschläge vom 11. September. Zu diesem Anlass gab es in den USA diverse Gedenkveranstaltungen, vor allem an den Orten, die damals angegriffen wurden. Am Ground Zero in New York zum Beispiel wurden die Namen aller fast 3000 Getöteten vorgelesen. Dazu gab es mehrere Schweigeminuten, die an die Einschläge der Flugzeuge und den Einsturz der Zwillingstürme des World Trade Centers erinnert haben. Noch in diesem Jahr will Bundesbildungsministerin Prien Vorschläge machen, wie Kinder und Jugendliche besser vor den Gefahren von Instagram, TikTok und Co. geschützt werden können. Heute hat die CDU-Politikerin den entsprechenden Abschlussbericht einer Kommission zu dem Thema entgegengenommen. Die Experten empfehlen zum Beispiel eine Mindestaltersgrenze von 13 Jahren oder auch Beschränkungen für einzelne Social-Media-Angebote, je nach Risiko. Nach dem AfD-Wahlsieg in Sachsen-Anhalt hat die Vorsitzende der israelitischen Kultusgemeinde München und Oberbayern, Charlotte Knobloch, eine Morddrohung bekommen. Sie hat deshalb ihre Teilnahme an einer Veranstaltung abgesagt. Ein Zeuge hatte die Drohung gestern auf einer Parkbank im Englischen Garten in München entdeckt. Da war auch konkret auf die AfD Bezug genommen worden. Der Staatsschutz ermittelt. Prinz Charles, der heutige König Charles, hat 1994 im Fernsehen live seine Untreue zugegeben. Kurz darauf hat Prinzessin Diana mit einem schulterfreien schwarzen Cocktailkleid geantwortet. Jetzt kommt genau dieses legendäre Rachekleid unter den Hammer. Das Auktionshaus Sotheby's schätzt den Wert auf bis zu $300.000. Die Auktion ist im Dezember in New York. Schauen wir noch zum Fußball. Da eröffnen Union Berlin und Schalke den dritten Spieltag in der Bundesliga. Anpfiff ist um 20.30 Uhr. Und zum Tennis. Da will sich Alexander Zverev ab 21 Uhr unserer Zeit ins Finale der US Open spielen. Pia Wegner berichtet.
3: Im Halbfinale wartet der Russe Karen Khachanov. Gegen den hat Zverev 6 der bisherigen 9 Duelle gewinnen können. Und einen dieser Siege holte er 2021 in Tokio. Da gewann Zverev das Olympiafinale und holte Gold. Nach dem Aus von Titelverteidiger Carlos Alcaraz gilt er jetzt als großer Favorit auf den Titel in New York.
2: Es ist jetzt kurz nach 8. Abends und nachts ist es höchstens leicht bewölkt, teilweise wird's neblig, das Ganze bei Tiefstwerten zwischen 11 und 4 Grad. Morgen wechseln sich Sonne und harmlose Wolken ab, vor allem im Süden gibt's strahlenden Sonnenschein bei 19 bis 25 Grad. Am Sonntag sind dann wieder mehr Wolken unterwegs, dann könnte's auch wieder regnen und gewittern.
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2: Guten Abend auf die Straßen. Ja, ich habe nur eine Meldung und zwar die A8 München-Stuttgart. Zwischen Adelsried und Zusmarshausen, Vorsicht hier in beide Richtungen. Da hat es einen Unfall gegeben, bitte ganz besonders vorsichtig fahren. Allen unterwegs eine gute und vor allem eine sichere Fahrt.
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2: Ich bin Helen Martin. Jeder und jeder weiß wahrscheinlich, was er oder sie heute vor 25 Jahren gemacht hat. Denn es ist der Jahrestag der islamistischen Terroranschläge vom 11. September. Zu diesem Anlass gab es in den USA diverse Gedenkveranstaltungen, vor allem an den Orten, die damals angegriffen wurden. Am Ground Zero in New York zum Beispiel wurden die Namen aller fast 3000 Getöteten vorgelesen. Dazu gab es mehrere Schweigeminuten, die an die Einschläge der Flugzeuge und den Einsturz der Zwillingstürme des World Trade Centers erinnert haben. Nach dem AfD-Wahlsieg in Sachsen-Anhalt hat die Vorsitzende der israelitischen Kultusgemeinde München und Oberbayern, Charlotte Knobloch, eine Morddrohung bekommen. Sie hat deshalb ihre Teilnahme an einer Veranstaltung abgesagt. Ein Zeuge hatte die Drohung gestern auf einer Parkbank im Englischen Garten in München entdeckt. Da war auch konkret auf die AfD Bezug genommen worden. Der Staatsschutz ermittelt. Abends und nachts ist es höchstens leicht bewölkt, teilweise wird es neblig, das Ganze bei Tiefstwerten zwischen 11 und 4 Grad. Morgen wechseln sich Sonne und harmlose Wolken ab, vor allem im Süden gibt es strahlenden Sonnenschein bei 19 bis 25 Grad. Am Sonntag sind dann wieder mehr Wolken unterwegs, dann kann es auch wieder regnen und gewittern.
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2: Guten Abend auf die Straßen. Ja, ich habe nur eine Meldung und zwar die A8 München-Stuttgart. Zwischen Adelsried und Zusmarshausen, Vorsicht hier in beide Richtungen. Da hat es einen Unfall gegeben. Bitte ganz besonders vorsichtig fahren. Allen unterwegs eine gute und vor allem eine sichere Fahrt.
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2: Ich bin Helen Martin. Ohne Rentenreform drohen höhere Beiträge und gekürzte Renten. Davor hat Arbeitsministerin Baas im Bundestag gewarnt. Wer nach 45 Jahren abschlagsfrei in Rente gehen will, soll trotz der Reform Vertrauensschutz bekommen. Die Union steht hinter dem Plan. Kritik kommt von AfD, Grünen und Linken und sogar aus der eigenen Koalition. Heute ist der 25. Jahrestag der Terroranschläge vom 11. September 2001. Deshalb gab es in den USA diverse Gedenkveranstaltungen, vor allem an den Orten, die damals angegriffen wurden, als islamistische Terroristen 4 Flugzeuge entführt hatten. Tina Eck berichtet aus den USA.
3: Präsident Trump sprach bei einer Gedenkveranstaltung am Pentagon. Man müsse im Terrorkampf stark und entschlossen bleiben, sagte er. An Ground Zero in New York war Trump mit seiner politischen Rede nicht willkommen. Dort gab es Schweigeminuten, Musik, Gesang, Glockenläuten und das traurige Verlesen der Namen tausender Opfer.
2: Die Vereinigten Arabischen Emirate wollen 10 Milliarden Euro in Bayern investieren. Das Abkommen hat Ministerpräsident Söder nach einem Treffen mit dem emiratischen Präsidenten Muhammad bin Zayed in München bekannt gegeben. Das Geld soll unter anderem in Luft- und Raumfahrt, künstliche Intelligenz und Verteidigung fließen. In letzter Zeit hat es mehrere Hackervorfälle mit künstlicher Intelligenz gegeben. Jetzt hat die EU die verantwortlichen Unternehmen aufgefordert, ihre Modelle unter Kontrolle zu bekommen. Ein Sprecher hat gesagt, es sei höchste Zeit, dass die Anbieter ihren Laden in Ordnung bringen. Bei einem der Vorfälle war Technologie des Anbieters OpenAI ohne menschliche Aufsicht in die Plattform Hugging Face eingedrungen. Bei einem anderen Vorfall hatten sich KI-Agenten geweigert, Anweisungen zu befolgen und eine deutsche Programmierwebsite übernommen. Und dann schauen wir noch zur zweiten Fußball-Bundesliga. Da bleibt der 1. FC Nürnberg weiter ungeschlagen. Daheim hat der Club 2:1 gegen Hannover gewonnen. Somit hat das Team von Miro Klose wieder vorübergehend die Tabellenführung übernommen. Und auch Darmstadt und Bielefeld haben sich 2:1 getrennt. Es ist jetzt 9:15. Nachts ist es höchstens leicht bewölkt, teilweise wird's neblig. Das Ganze bei Tiefstwerten zwischen 11 und 4 Grad. Morgen wechseln sich Sonne und harmlose Wolken ab. Vor allem im Süden gibt's strahlenden Sonnenschein bei 19 bis 25 Grad. Am Sonntag sind dann wieder mehr Wolken unterwegs, dann kann's auch wieder regnen und gewittern.
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2: Da haben wir einmal die A7 Fürstenreute Richtung Ulm zwischen Vöhringen und den Dreieck Hittistetten. 4 Kilometer Stau, 20 Minuten dauert's da länger. A8 München Richtung Stuttgart zwischen Adelsried und Zusmarshausen. 4 Kilometer Stau, macht ebenfalls einen Plus von 20 Minuten. Und noch die A96 München Richtung Lindau zwischen Greifenberg und Schöffelding. 6 Kilometer Stau, hier dauert's nochmal eine Viertelstunde länger. Eine gute Fahrt.
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2: Ich bin Helen Martin. Ohne Rentenreform drohen höhere Beiträge und gekürzte Renten. Davor hat Arbeitsministerin Baas im Bundestag gewarnt. Wer nach 45 Jahren abschlagsfrei in Rente gehen will, soll trotz der Reform Vertrauensschutz bekommen. Die Union steht hinter dem Plan. Kritik kommt von AfD, Grünen und Linken und sogar aus der eigenen Koalition. Die Vereinigten Arabischen Emirate wollen 10 Milliarden Euro in Bayern investieren. Das Abkommen hat Ministerpräsident Söder nach einem Treffen mit dem emiratischen Präsidenten Muhammad bin Zayed in München bekannt gegeben. Das Geld soll unter anderem in Luft- und Raumfahrt, künstliche Intelligenz und Verteidigung fließen. Nachts ist es höchstens leicht bewölkt, teilweise wird's neblig. Das Ganze bei Tiefstwerten zwischen 11 und 4 Grad. Morgen wechseln sich Sonne und harmlose Wolken ab. Vor allem im Süden gibt's strahlenden Sonnenschein bei 19 bis 25 Grad. Am Sonntag sind dann wieder mehr Wolken unterwegs, dann kann's auch wieder regnen und gewittern.
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2: Da haben wir einmal die A7 Fürstenreute Richtung Ulm zwischen Vöhringen und den Dreieck Hittistetten. 4 Kilometer Stau, 20 Minuten dauert's da länger. A8 München Richtung Stuttgart zwischen Adelsried und Zusmarshausen, 4 Kilometer Stau, macht ebenfalls ein Plus von 20 Minuten. Und noch die A96 München Richtung Lindau zwischen Greifenberg und Schöffelding, 6 Kilometer Stau, hier dauert's nochmal eine Viertelstunde länger. Eine gute Fahrt.
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2: Ich bin Gregor Jusse Moser. Jeder und jede weiß wahrscheinlich, was er oder sie heute vor 25 Jahren gemacht hat, zumindest wenn man da schon alt genug war. Denn es ist der Jahrestag der islamistischen Terroranschläge vom 11. September 2001. Zu diesem Anlass gab es in den USA diverse Gedenkveranstaltungen, vor allem an den Orten, die damals angegriffen wurden. Am Ground Zero in New York zum Beispiel wurden die Namen aller fast 3000 Getöteten vorgelesen. Nicht gerade gerecht geht es in Deutschland zu, das zeigt eine Studie der Vereinten Nationen. Da heißt es, dass vor allem Frauen, Kinder, Ostdeutsche, Einwanderer und Menschen mit Behinderungen benachteiligt sind. Mehr dazu von Tanja Wagner.
3: Die Einkommens- und Vermögensungleichheit in Deutschland hat seit den 2010er Jahren deutlich zugenommen, heißt es in dem Bericht. Frauen beispielsweise verdienen hierzulande durchschnittlich 16% weniger als Männer. Deutschland müsse mehr Geld in die Kinderbetreuung stecken und die veraltete Infrastruktur erneuern. Dafür sollten Reiche etwa über die Erbschaftssteuer stärker eingebunden werden.
2: Mehr Wohnungen, bezahlbare Mieten und Immobilien, das ist das Ziel von Bund und Ländern. Die wollen dazu das Bauen in Deutschland einfacher und günstiger machen. Zum Beispiel sollen bestimmte Standards und Vorschriften überprüft werden. Die Bauminister der Länder haben bei der Konferenz mit Bundesbauministerin Huberts aber auch kritisiert, dass das Wohngeld gekürzt werden soll. Jetzt am Wochenende könnte es auf den Straßen in Bayern richtig voll werden, denn es ist das letzte Ferienwochenende. Der ADAC rechnet deshalb mit einem starken Rückreiseverkehr, vor allem auf den Routen aus dem Süden und von den Küsten her. Besonders viel Stau kann es demnach unter anderem auf der A3, der A8, der A9 und generell rund um München geben. Und dann schauen wir noch zur zweiten Fußball-Bundesliga. Da bleibt der erste FC Nürnberg weiter ungeschlagen. Daheim hat der Club 2:1 gegen Hannover gewonnen. Somit hat das Team von Miro Klose wieder vorübergehend die Tabellenführung übernommen. Und auch Darmstadt und Bielefeld haben sich 2:1 getrennt. Es ist jetzt kurz nach 10. Es ist in der kommenden Nacht höchstens leicht bewölkt, teilweise wird's neblig. Das Ganze bei Tiefstwerten zwischen 11 und 4 Grad. Morgen wechseln sich Sonne und harmlose Wolken ab, vor allem im Süden gibt's strahlenden Sonnenschein bei 19 bis 25 Grad. Am Sonntag sind dann wieder mehr Wolken unterwegs, dann kann's auch wieder regnen und gewittern.
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2: Hallo auf die Straßen und Vorsicht bitte auf der A6 Heilbronn Richtung Nürnberg und auch in der Gegenrichtung zwischen Öhringen und Neuenstein bzw. zwischen Neuenstein und Öhringen ist die Richtungsfahrbahn komplett gesperrt jeweils wegen einer Unfallaufnahme. Ortskundige Autofahrer werden gebeten, das Gebiet weiträumig zu umfahren. Und wir bleiben da, A6 Heilbronn Richtung Nürnberg zwischen Kreuz Weinsberg und Öhringen, 10 Kilometer Stau, es dauert etwa 90 Minuten länger und die A6 Nürnberg Richtung Heilbronn, Gegenrichtung wieder zwischen Kupferzell und Neuenstein. 3 Kilometer Stau, hier dauert es etwa eine Dreiviertelstunde länger. Allen unterwegs eine gute und vor allem sichere Fahrt.
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2: Ich bin Gregor Jusse Moser. Jeder und jede weiß wahrscheinlich, was er oder sie heute vor 25 Jahren gemacht hat, zumindest wenn man da schon alt genug war. Denn es ist der Jahrestag der islamistischen Terroranschläge vom 11. September 2001. Zu diesem Anlass gab es in den USA diverse Gedenkveranstaltungen, vor allem an den Orten, die damals angegriffen wurden. Am Ground Zero in New York zum Beispiel wurden die Namen aller fast 3000 Getöteten vorgelesen. Jetzt am Wochenende könnte es auf den Straßen in Bayern richtig voll werden, denn es ist das letzte Ferienwochenende. Der ADAC rechnet deshalb mit einem starken Rückreiseverkehr, vor allem auf den Routen aus dem Süden und von den Küsten her. Besonders viel Stau kann es demnach unter anderem auf der A3, der A8, der A9 und generell rund um München geben. Es ist in der kommenden Nacht höchstens leicht bewölkt, teilweise wird's neblig, das Ganze bei Tiefstwerten zwischen 11 und 4 Grad. Morgen wechseln sich Sonne und harmlose Wolken ab, vor allem im Süden gibt strahlenden Sonnenschein bei 19 bis 25 Grad. Am Sonntag sind dann wieder mehr Wolken unterwegs, dann kann's auch wieder regnen und gewittern.
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2: Hallo auf die Straßen und Vorsicht bitte auf der A6 Heilbronn Richtung Nürnberg und auch in der Gegenrichtung zwischen Öhringen und Neuenstein bzw. zwischen Neuenstein und Öhringen ist die Richtungsfahrbahn komplett gesperrt jeweils wegen einer Unfallaufnahme. Ortskundige Autofahrer werden gebeten, das Gebiet weiträumig zu umfahren. Und wir bleiben da, A6 Heilbronn Richtung Nürnberg zwischen Kreuz Weinsberg und Öhringen, 10 Kilometer Stau, es dauert etwa 90 Minuten länger und die A6 Nürnberg Richtung Heilbronn, Gegenrichtung wieder zwischen Kupferzell und Neuenstein. 3 Kilometer Stau, hier dauert es etwa eine Dreiviertelstunde länger. Allen unterwegs eine gute und vor allem sichere Fahrt.
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2: Ich bin Gregor Jusse Moser. Wie gerecht ist Deutschland? Mit dieser Frage hat sich der Menschenrechtsrat der Vereinten Nationen beschäftigt. In dem Bericht kommt der zuständige UN-Sonderberichterstatter zum Ergebnis, dass die Ungerechtigkeit in Deutschland wächst, so seien Einkommen und Vermögen deutlich ungleichmäßiger verteilt als noch vor einigen Jahren. Das geht demnach vor allem zulasten von Frauen, Kindern, Einwanderern und Menschen mit Behinderung. Ein Vorschlag des Menschenrechtsrats ist es, die Erbschaftssteuer anzuheben. Heute ist der 25. Jahrestag der Terroranschläge vom 11. September 2001. Deshalb gab es in den USA diverse Gedenkveranstaltungen, vor allem an den Orten, die damals angegriffen wurden, als islamistische Terroristen 4 Flugzeuge entführt hatten. Tina Eck berichtet aus den USA.
3: Präsident Trump sprach bei einer Gedenkveranstaltung am Pentagon. Man müsse im Terrorkampf stark und entschlossen bleiben, sagte er. An Ground Zero in New York war Trump mit seiner politischen Rede nicht willkommen. Dort gab es Schweigeminuten, Musik, Gesang, Glockenläuten und das traurige Verlesen der Namen tausender Opfer.
2: Ohne Rentenreform drohen höhere Beiträge und gekürzte Renten. Davor hat Arbeitsministerin Baas im Bundestag gewarnt. Wer nach 45 Jahren abschlagsfrei in Rente gehen will, soll trotz der Reform Vertrauensschutz bekommen. Die Union steht hinter dem Plan. Kritik kommt von AfD, Grünen, Linken und sogar aus der eigenen Koalition. Nach dem AfD-Wahlsieg in Sachsen-Anhalt hat die Vorsitzende der israelischen Kultusgemeinde München und Oberbayern, Charlotte Knobloch, eine Morddrohung bekommen. Sie hat deshalb ihre Teilnahme an einer Veranstaltung abgesagt. Ein Zeuge hatte die Drohung gestern auf einer Parkbank im Englischen Garten in München entdeckt. Da war auch konkret auf die AfD Bezug genommen worden. Der Staatsschutz ermittelt nun. Freitagabend heißt auch Fußball-Bundesliga. Zum Auftakt des 3. Spieltags hat Schalke bei Union Berlin mit 3:1 gewonnen. Es ist der erste Sieg seit der Rückkehr in die 1. Bundesliga. Und in Liga 2 hat Nürnberg Hannover daheim mit 2:1 geschlagen. Und auch Darmstadt schlug Bielefeld mit 2:1. Es ist jetzt 1:15. Es ist in der kommenden Nacht höchstens leicht bewölkt, teilweise wird's neblig. Das Ganze bei Tiefstwerten zwischen 11 und 4 Grad. Morgen wechseln sich Sonne und harmlose Wolken ab. Vor allem im Süden gibt strahlenden Sonnenschein bei 19 bis 25 Grad. Am Sonntag sind dann wieder mehr Wolken unterwegs, dann kann's auch wieder regnen und gewittern.
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2: Hallo auf die Straßen und Vorsicht bitte auf der A94 München Richtung Passau zwischen Lengdorf und Dorfen. Ein Unfall im Baustellenbereich, der Standstreifen ist hier blockiert. Dann die A6 Heilbronn Richtung Nürnberg, auch die Gegenrichtung Nürnberg Richtung Heilbronn. Zwischen Öhringen und Neuenstein, da ist jeweils die Richtungsfahrbahn gesperrt wegen einer Unfallaufnahme. Ortskundige Autofahrer werden gebeten, das Gebiet weiträumig zu umfahren. Auch Stau gibt es natürlich aktuell. A6 Heilbronn Richtung Nürnberg zwischen Kreuz Weinsberg und Öhringen 6 Kilometer Stau. Etwa eine Stunde dauert es hier länger. Und die A6 Nürnberg Richtung Heilbronn zwischen Kupferzell und Neuenstein 3 Kilometer Stau. Auch hier dauert es gut eine Stunde länger. Allen unterwegs eine gute und vor allem sichere Fahrt.
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2: Ich bin Gregor Jusse Moser. Wie gerecht ist Deutschland? Mit dieser Frage hat sich der Menschenrechtsrat der Vereinten Nationen beschäftigt. In dem Bericht kommt der zuständige UN-Sonderberichterstatter zum Ergebnis, dass die Ungerechtigkeit in Deutschland wächst, so seien Einkommen und Vermögen deutlich ungleichmäßiger verteilt als noch vor einigen Jahren. Das geht demnach vor allem zulasten von Frauen, Kindern, Einwanderern und Menschen mit Behinderung. Ein Vorschlag des Menschenrechtsrats ist es, die Erbschaftssteuer anzuheben. Nach dem AfD-Wahlsieg in Sachsen-Anhalt hat die Vorsitzende der israelischen Kultusgemeinde München und Oberbayern, Charlotte Knobloch, eine Morddrohung bekommen. Sie hat deshalb ihre Teilnahme an einer Veranstaltung abgesagt. Ein Zeuge hatte die Drohung gestern auf einer Parkbank im Englischen Garten in München entdeckt. Da war auch konkret auf die AfD Bezug genommen worden. Der Staatsschutz ermittelt nun. Es ist in der kommenden Nacht höchstens leicht bewölkt, teilweise wird's neblig. Das Ganze bei Tiefstwerten zwischen 11 und 4 Grad. Morgen wechseln sich Sonne und harmlose Wolken ab, vor allem im Süden gibt strahlenden Sonnenschein bei 19 bis 25 Grad. Am Sonntag sind dann wieder mehr Wolken unterwegs, dann kann's auch wieder regnen und gewittern.
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2: Hallo auf die Straßen und Vorsicht bitte auf der A94 München Richtung Passau zwischen Lengdorf und Dorfen. Ein Unfall im Baustellenbereich, der Standstreifen ist hier blockiert. Dann die A6 Heilbronn Richtung Nürnberg, auch die Gegenrichtung Nürnberg Richtung Heilbronn. Zwischen Öhringen und Neuenstein, da ist jeweils die Richtungsfahrbahn gesperrt wegen einer Unfallaufnahme. Ortskundige Autofahrer werden gebeten, das Gebiet weiträumig zu umfahren. Auch Stau gibt es natürlich aktuell. A6 Heilbronn Richtung Nürnberg zwischen Kreuz Weinsberg und Öhringen 6 Kilometer Stau. Etwa eine Stunde dauert es hier länger. Und die A6 Nürnberg Richtung Heilbronn zwischen Kupferzell und Neuenstein 3 Kilometer Stau. Auch hier dauert es gut eine Stunde länger. Allen unterwegs eine gute und vor allem sichere Fahrt.
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2: Ich bin Gregor Jose Moser. Die USA werden die fast 3000 Todesopfer niemals vergessen. Das hat US-Präsident Trump gesagt in einer Rede anlässlich des 25. Jahrestags der Terroranschläge vom 11. September 2001. Landesweit fanden zahlreiche Gedenkveranstaltungen statt. Trump war bei einer Veranstaltung im Pentagon in Washington, weil er dort eine politische Rede halten konnte und wollte. Bei der zentralen Gedenkveranstaltung in New York ist das nicht üblich. Deshalb hatte er seinen Vize Vance dorthin geschickt. Nicht gerade gerecht geht es in Deutschland zu, das zeigt eine Studie der Vereinten Nationen. Da heißt es, dass vor allem Frauen, Kinder, Ostdeutsche, Einwanderer und Menschen mit Behinderungen benachteiligt sind. Mehr dazu von Tanja Wagner.
3: Die Einkommens- und Vermögensungleichheit in Deutschland hat seit den 2010er Jahren deutlich zugenommen, heißt es in dem Bericht. Frauen beispielsweise verdienen hierzulande durchschnittlich 16% weniger als Männer. Deutschland müsse mehr Geld in die Kinderbetreuung stecken und die veraltete Infrastruktur erneuern. Dafür sollten Reiche etwa über die Erbschaftssteuer stärker eingebunden werden.
2: Wer im Laden, Restaurant oder beim Friseur bezahlen will, soll künftig immer die Wahl zwischen Bargeld und digitaler Zahlung haben. Bundesfinanzminister Klingbeil plant, dass Unternehmen zusätzlich zum Bargeld mindestens eine gängige Bezahlmöglichkeit per Karte, Handy oder Uhr anbieten müssen. Das soll auch für kleine Beträge gelten. Nächsten Dienstag geht in Bayern die Schule wieder los und Kultusministerin Stolz sagt, dass die Unterrichtsversorgung gesichert ist. Allerdings räumt die Freie Wählerministerin auch ein, dass die Situation insgesamt angespannt sei. Zum Schulstart gibt's 20.000 Schüler mehr als letztes Schuljahr, aber keine einzige neu geschaffene Lehrstelle. Hintergrund sind Sparmaßnahmen der Staatsregierung. Der dritte Spieltag in der Fußball-Bundesliga läuft. Im Freitagabendspiel hat Schalke bei Union Berlin mit 3:1 gewonnen. Es ist der erste Sieg seit der Rückkehr in die erste Bundesliga. Und in Liga 2 hat Nürnberg Hannover daheim mit 2:1 geschlagen. Und auch Darmstadt schlug Bielefeld mit 2:1. Es ist jetzt 12:15. Höchstens leicht bewölkt ist es aktuell, teilweise neblig, das Ganze bei Tiefstwerten in Bayern zwischen 11 und 4 Grad. Tagsüber wechseln sich Sonne und harmlose Wolken ab, vor allem im Süden gibt es strahlenden Sonnenschein bei 19 bis 25 Grad. Am Sonntag sind dann wieder mehr Wolken unterwegs, dann kann es auch wieder regnen und gewittern.
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2: Hallo auf die Straßen und wir schauen auf die A6 Heilbronn Richtung Nürnberg. Zwischen Bretzfeld und Öhringen 6 Kilometer Stau. Es dauert hier etwa eine halbe Stunde länger. Hintergrund ist ein Unfall, der beide Fahrtrichtungen betrifft. Die Richtungsfahrbahn kann hier noch gesperrt sein. Ortskundige Autofahrer sollten im besten Fall das Gebiet weiträumig umfahren. Allen unterwegs eine gute und vor allem sichere Fahrt.

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2: Ich bin Gregor Jose Moser. Die USA werden die fast 3000 Todesopfer niemals vergessen. Das hat US-Präsident Trump gesagt in einer Rede anlässlich des 25. Jahrestags der Terroranschläge vom 11. September 2001. Landesweit fanden zahlreiche Gedenkveranstaltungen statt. Trump war bei einer Veranstaltung im Pentagon in Washington, weil er dort eine politische Rede halten konnte und wollte. Bei der zentralen Gedenkveranstaltung in New York ist das nicht üblich. Deshalb hatte er seinen Vize Vance dorthin geschickt. Nächsten Dienstag geht in Bayern die Schule wieder los und Kultusministerin Stolz sagt, dass die Unterrichtsversorgung gesichert ist. Allerdings räumt die Freie Wähler-Ministerin auch ein, dass die Situation insgesamt angespannt sei. Zum Schulstart gibt es 20.000 Schüler mehr als letztes Schuljahr, aber keine einzige neu geschaffene Lehrstelle. Hintergrund sind Sparmaßnahmen der Staatsregierung. Höchstens leicht bewölkt ist es aktuell, teilweise neblig, das Ganze bei Tiefstwerten in Bayern zwischen 11 und 4 Grad. Tagsüber wechseln sich Sonne und harmlose Wolken ab, vor allem im Süden gibt es strahlenden Sonnenschein bei 19 bis 25 Grad. Am Sonntag sind dann wieder mehr Wolken unterwegs, dann kann es auch wieder regnen und gewittern.
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2: Hallo auf die Straßen und wir schauen auf die A6 Heilbronn Richtung Nürnberg. Zwischen Bretzfeld und Öhringen 6 Kilometer Stau. Es dauert hier etwa eine halbe Stunde länger. Hintergrund ist ein Unfall, der beide Fahrtrichtungen betrifft. Die Richtungsfahrbahn kann hier noch gesperrt sein. Ortskundige Autofahrer sollten im besten Fall das Gebiet weiträumig umfahren. Allen unterwegs eine gute und vor allem sichere Fahrt.

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2: Ich bin Gregor Jusse Moser. Cash only. Damit soll in Geschäften und Restaurants bald Schluss sein. Finanzminister Klingbeil will Unternehmen verpflichten, neben Bargeld auch mindestens eine digitale Bezahlmöglichkeit anzubieten. Zoe Tassovali mit den Details.
3: Der Handelsverband sagt, gerade kleine Läden müssten Geräte anschaffen und Gebühren zahlen und hätten am Ende mehr Bürokratie. Ganz anders sehen das Fachleute vom Handelsforschungsinstitut Köln. Viele Kunden erwarten Kartenzahlungen inzwischen einfach. Trotzdem bleibe Bargeld gerade für ältere Menschen wichtig. Deshalb hält das Institut die Wahl zwischen beiden für sinnvoll.
2: Mehr Wohnungen, bezahlbare Mieten und Immobilien, das ist das Ziel von Bund und Ländern. Die wollen dazu das Bauen in Deutschland einfacher und günstiger machen. Zum Beispiel sollen bestimmte Standards und Vorschriften überprüft werden. Die Bauminister der Länder haben bei der Konferenz mit Bundesbauministerin Huberts aber auch kritisiert, dass das Wohngeld gekürzt werden soll. Wie gerecht ist Deutschland? Mit dieser Frage hat sich der Menschenrechtsrat der Vereinten Nationen beschäftigt. In dem Bericht kommt der zuständige UN-Sonderberichterstatter zum Ergebnis, dass die Ungerechtigkeit in Deutschland wächst. So seien Einkommen und Vermögen deutlich ungleichmäßiger verteilt als noch vor einigen Jahren. Das geht demnach vor allem zulasten von Frauen, Kindern, Einwanderern und Menschen mit Behinderung. Ein Vorschlag des Menschenrechtsrats ist es, die Erbschaftssteuer anzuheben. Die Vereinigten Arabischen Emirate wollen 10 Milliarden Euro in Bayern investieren. Das Abkommen hat Ministerpräsident Söder nach einem Treffen mit dem emiratischen Präsidenten Mohammed bin Sajid in München bekannt gegeben. Das Geld soll unter anderem in Luft- und Raumfahrt, künstliche Intelligenz und Verteidigung fließen. Zum Sport. Tennisprofi Alexander Zverev hat zum zweiten Mal das Endspiel bei den US Open in New York erreicht. Der 29-Jährige gewann im Halbfinale gegen den Russen Karen Khachanov. Im Freitagabendspiel der Fußball-Bundesliga hat Schalke bei Union Berlin mit 3:1 gewonnen und in Liga 2 hat Nürnberg Hannover daheim mit 2:1 besiegt und auch Darmstadt schlug Bielefeld mit 2:1. Es ist jetzt kurz nach 1. Höchstens leicht bewölkt ist es aktuell, teilweise neblig, das Ganze bei Tiefstwerten in Bayern zwischen 11 und 4 Grad. Tagsüber wechseln sich Sonne und harmlose Wolken ab, vor allem im Süden gibt es strahlenden Sonnenschein bei 19 bis 25 Grad. Am Sonntag sind dann wieder mehr Wolken unterwegs, dann kann es auch wieder regnen und gewittern.
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2: Hallo auf die Straßen und wir schauen auf die A6 Heilbronn Richtung Nürnberg. Zwischen Bretzfeld und Öhringen 2 Kilometer Stau, es dauert hier etwa eine Viertelstunde länger. Und die Gegenrichtung, die A6 Nürnberg Richtung Heilbronn zwischen Kupferzell und Neuenstein 2 Kilometer Stau, Wartezeit etwa 10 Minuten. Hintergrund ist in beiden Fällen ein Unfall. Und dann noch die A93 Hof Richtung Weiden, Ausfahrt Tiersheim. Achtung, Gefahr durch eine Ölspur, der Verzögerungsstreifen ist hier blockiert. Wir haben hier eine gefährliche Situation in der Ausfahrt. Allen unterwegs eine gute und vor allem sichere Fahrt.

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1: Mit Elena Meyer einen schönen Samstag. Es ist, wie es ist. Der Herbst steht vor der Tür und das bedeutet auch, die Märkte in der Region gehen wieder los. Morgen macht der Ruperti-Markt in Tittmoning den Anfang. Ab 8 Uhr gibt es auf dem Stadtplatz da jede Menge Standeln. Und ab 11 Uhr haben dann auch viele Geschäfte in der Altstadt geöffnet. Drumherum gibt es natürlich auch viel Programm. Es gibt Hausflohmärkte, Kunst, Musik und auch ganz viel zum Essen. Also schaut morgen vorbei beim Ruperti-Markt in Tittmoning. Für alle Oldtimer-Fans, morgen ist in Ruhpolding the place to be für euch, denn die ADAC Europa Classic Tour und die Route 66 machen halt bei uns in der Region und da gibt's nicht nur jede Menge Oldtimer, auch ganz viel Programm drumherum. Die Geschäfte haben offen, am Stachus gibt's einen Rock'n'Roll Frühshoppen und um 13 Uhr spielen auch die Live-Checks im Kurpark, also da ist den ganzen Tag richtig was los. Und für Mamas haben wir auch noch was richtig Cooles, denn im Magazin 3 findet am 10. Oktober eine Mama-Party statt. Ab 18 Uhr gehört die Tanzfläche euch ganz allein. Dazu gibt's Drinks und verschiedene Highlights und um Mitternacht geht's dann wieder heim, dann könnt ihr ganz ausgeschlafen in den Sonntag starten. Die Tickets bekommt ihr jetzt schon im Vorverkauf und deshalb erzähle ich euch das jetzt auch schon. Und auf mamaparty.de könnt ihr euch die kaufen und da gibt's auch mehr Infos.
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2: Ich bin Gregor Jusse Moser. Cash only. Damit soll in Geschäften und Restaurants bald Schluss sein. Finanzminister Klingbeil will Unternehmen verpflichten, neben Bargeld auch mindestens eine digitale Bezahlmöglichkeit anzubieten. Zoe Tassovali mit den Details.
3: Der Handelsverband sagt, gerade kleine Läden müssten Geräte anschaffen und Gebühren zahlen und hätten am Ende mehr Bürokratie. Ganz anders sehen das Fachleute vom Handelsforschungsinstitut Köln. Viele Kunden erwarten Kartenzahlungen inzwischen einfach. Trotzdem bleibe Bargeld gerade für ältere Menschen wichtig. Deshalb hält das Institut die Wahl zwischen beiden für sinnvoll.
2: Die Vereinigten Arabischen Emirate wollen 10 Milliarden Euro in Bayern investieren. Das Abkommen hat Ministerpräsident Söder nach einem Treffen mit dem emiratischen Präsidenten Mohammed bin Sajid in München bekannt gegeben. Das Geld soll unter anderem in Luft- und Raumfahrt, künstliche Intelligenz und Verteidigung fließen. Höchstens leicht bewölkt ist es aktuell, teilweise neblig, das Ganze bei Tiefstwerten in Bayern zwischen 11 und 4 Grad. Tagsüber wechseln sich Sonne und harmlose Wolken ab, vor allem im Süden gibt es strahlenden Sonnenschein bei 19 bis 25 Grad. Am Sonntag sind dann wieder mehr Wolken unterwegs, dann kann es auch wieder regnen und gewittern.
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2: Hallo auf die Straßen und wir schauen auf die A6 Heilbronn Richtung Nürnberg. Zwischen Bretzfeld und Öhringen 2 Kilometer Stau, es dauert hier etwa eine Viertelstunde länger. Und die Gegenrichtung, die A6 Nürnberg Richtung Heilbronn zwischen Kupferzell und Neuenstein 2 Kilometer Stau, Wartezeit etwa 10 Minuten. Hintergrund ist in beiden Fällen ein Unfall. Und dann noch die A93 Hof Richtung Weiden, Ausfahrt Tiersheim. Achtung, Gefahr durch eine Ölspur, der Verzögerungsstreifen ist hier blockiert. Wir haben hier eine gefährliche Situation in der Ausfahrt. Allen unterwegs eine gute und vor allem sichere Fahrt.

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2: Ich bin Gregor Jose Moser. An diesem Wochenende dürfte es voll werden auf den Straßen in Bayern und auch über den Freistaat hinaus. Wegen des Ferienendes, am Dienstag beginnt ja das neue Schuljahr, rechnet der ADAC mit jeder Menge Rückreiseverkehr. Und zwar besonders auf den Routen aus dem Süden und von den Küsten. Zu den am meisten staugefährdeten Autobahnen zählt der Verkehrsclub die A3, A8, A9, A95 und A96 sowie den Autobahnring um München, die A99. Bundesjustizministerin Hubig will Vermietern künftig stärker auf die Finger klopfen, wenn sie gegen die Mietpreisbremse verstoßen. Bisher müssen sie nur zu viel gezahlte Miete zurückzahlen, das reicht Hubig aber nicht. Eine Expertengruppe prüft jetzt mögliche Bußgelder. Außerdem will die SPD-Politikerin Schlupflöcher bei Kurzzeitvermietungen und möblierten Wohnungen schließen. Ein entsprechender Gesetzentwurf liegt schon im Bundestag. Kinotickets sind teuer geworden, umso mehr lohnt sich dieses Wochenende für Kinofans und Sparfüchse. Beim sogenannten Kinofest kann man viele Kinofilme für nur 5 Euro schauen. Mehr von Ronny Thorau.
3: Mehr als 700 Kinos in ganz Deutschland machen mit beim Kinofest. Teilweise mit Sondervorstellungen von Filmklassikern, Previews kommender Filme und extra bunten Aktionen drumherum. Auch wer große Sommerblockbuster wie die Odyssey oder den neuen Spider-Man-Film oder gehypte Horrorhits wie Obsession noch nicht gesehen hat, kann das jetzt für 5 Euro.
2: Wer im Laden, Restaurant oder beim Friseur bezahlen will, soll künftig immer die Wahl zwischen Bargeld und digitaler Zahlung haben. Bundesfinanzminister Klingbeil plant, dass Unternehmen zusätzlich zum Bargeld mindestens eine gängige Bezahlmöglichkeit per Karte, Handy oder Uhr anbieten müssen. Das soll auch für kleine Beträge gelten. Zum Sport. Tennisprofi Alexander Zverev hat zum 2. Mal das Endspiel bei den US Open in New York erreicht. Der 29-Jährige gewann im Halbfinale gegen den Russen Karen Khachanov. Im Freitagabendspiel der Fußball-Bundesliga hat Schalke bei Union Berlin mit 3:1 gewonnen und in Liga 2 hat Nürnberg Hannover daheim mit 2:1 besiegt und auch Darmstadt schlug Bielefeld mit 2:1. Es ist jetzt 2:15. Höchstens leicht bewölkt ist es aktuell, teilweise neblig, das Ganze bei Tiefstwerten in Bayern zwischen 11 und 4 Grad. Tagsüber wechseln sich Sonne und harmlose Wolken ab, vor allem im Süden gibt es strahlenden Sonnenschein bei 19 bis 25 Grad. Am Sonntag sind dann wieder mehr Wolken unterwegs, dann kann es auch wieder regnen und gewittern.